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1: Guten Morgen, ich bin Daniel Schmucki. Der heisse Sommer hat den Schweizer Gletschern enorm zugesetzt. 5,5% des Eises haben die Gletscher diesen Sommer verloren. Das zeigen Messungen des schweizerischen Gletschermessnetzes GLAMOS. Damit ist in den letzten 5 Jahren fast ein Fünftel des gesamten Gletschereises der Schweizer Alpen verschwunden. Einige Gletscher seien allein in diesem Sommer um bis zu 10 Meter kürzer geworden. Gewisse Gletscher sind laut GLAMOS aber noch immer zu retten. Das gehe jedoch nur, indem die globalen Treibhausgasemissionen reduziert werden. Der US-Vermögensverwalter Artisan Partners fordert einen Wegzug der UBS aus der Schweiz. Die Schweiz sei für die Grossbank kein attraktiver Standort mehr, heisst es in einem Brief an den UBS-Verwaltungsrat. Die geplanten Kapitalanforderungen seien übermäßig, strafend und unnötig. Damit erhält die bereits laufende Debatte über einen möglichen Wegzug der UBS aus der Schweiz neue Nahrung. Artisan Partners verwaltet für ihre Kunden über 60 Millionen UBS-Aktien. Damit hält die Gruppe über 1,8% des UBS-Aktienkapitals. Die Krawalle und Proteste an französischen Schulen haben bisher zu über 600 Festnahmen geführt. Zudem sprechen die Behörden von mehr als 100 verletzten Polizisten, Lehrpersonen und Schülerinnen. Die Gewalt habe deutlich zugenommen. Zudem sei es in Schulen zu Zerstörungen und Brandstiftungen gekommen. Die Proteste hatten am vergangenen Freitag im Grossraum Paris begonnen. Sie richten sich gegen fehlende Mittel, einen Mangel an Lehrpersonen und heruntergekommene Gebäude. In der Schweizer Eishockey-Meisterschaft hat Lausanne einen Derby-Sieg gefeiert. Die Waadtländer besiegten Genf Servette mit 6:5 nach Penaltyschießen.
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1: Im Osten ist es zuerst noch freundlich, im Verlauf des Tages ziehen vom Westen her aber immer mehr Wolken auf. Auch kann es regnen kommen. Das Ganze bei um die 21 Grad heute.
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1: Meldungen über grössere Störungen auf der Strasse haben wir im Moment keine, kommen gut und sicher ans Ziel.

0: am 1. von diesem Monat. Ja.
1: Guten Morgen.
0: Eins.
1: Neuer Tag, neuer Monat, nur etwas bleibt gleich. Also zwei Sachen. Ja, Kim Wüttrich und die gute Musik. Ja.

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1: Hast du den Spruch schon gelesen von heute? Nein, noch nicht. Also nicht mehr wundern, ob du herausfindest, wer das könnte gesagt haben. Wenn man einen Esel mit Gold behängt, bleibt er doch immer ein Esel. Spoiler, ich bin überzeugt, du kommst nie drauf, nicht mal in die Nähe, nicht mal in,
2: also es hat mit Geld, Reichtum zu tun oder inneren Wert.
1: Wenn man einen Esel mit Gold behängt, bleibt er doch immer ein Esel.
2: Kannst du irgendwie, es ist wahrscheinlich jemand, der nicht mehr unter uns ist, oder?
1: Jemand, der nicht unter uns ist, sagst du, irgendwie aus dem Bereich eher so ein bisschen...
2: Ja, aus dem Philosophischen.
1: Ja, Philosophisch.
2: Aber jetzt, da hört es schon auf.
1: Du weißt, ich hätte es genau gleich gesagt wie du. Es ist völlig in die andere Richtung. Das hat Daniela Katzenberger gesagt.
2: Aber so
1: die
2: gut.
1: Ganz grosse deutsche so Philosophin. Ganz, ja, wirklich.
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1: Der Comedian Claudio Zuccolini ist schon heute wieder unser Morgenmensch.
2: Genau, und zwar ab 7:30 immer mit dem Live-Gespräch, immer auch zum Nachlassen als Podcast auf radio1.ch oder auch auf Spotify. Dann ein ernsthaftes Thema natürlich mit 111. Echoes from Halifax, wo es um die Verfilmung geht von dem Flugzeugabsturz.
1: 2. September 1998 ist das passiert in den frühen Morgenstunden und hat eine ganze Generation geprägt.
2: Du hast Radio gemacht?
1: Ja, den Radio gemacht, ganz als junger, frischer Radiomoderator, solche Katastrophen. Ich muss mich noch erinnern, wo CNN einfach eine Kamera hat hergestellt dort an der Küste und ins Meer rausgefilmt. Man hat echt gar nichts gesehen.
2: Dann haben wir noch eine historische Presseschau, und zwar aus dem Jahr 1926, und zwar vom 1. Oktober. Ich habe blättert im Tagi, heute vor einem Jahr, und habe einen schmunzelnden Artikel gefunden über einen Amerikaner, der anscheinend ganz viele Länder bereist hat, um herauszufinden, wo die unhöflichsten Menschen leben. Über das reden wir dann in einer guten Stunde.

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2: Ich bin der Nico Eichwald. Guten Morgen. Die Schweizer Gletscher haben diesen Sommer weitere 5,5% ihres Eises verloren. In den letzten 5 Jahren ist damit bereits fast ein Fünftel des gesamten Gletschereises in den Schweizer Alpen verschwunden. Es sei ein Extremjahr für die Gletscher gewesen, teilt das schweizerische Gletschermessnetz GLAMOS mit. Auf Gletscherzungen reduzierte sie sich über den Sommer teils um bis zu 10 Meter. Ab heute gibt es neue Titel bei der höheren Berufsbildung und das Ein- und Ausreisesystem an Schweizer Flughäfen ändert sich. Mehr Schirmer.
3: Weil das neue Grenzsystem von der EU an Schweizer Flughäfen eingesetzt wird, werden die Grenzkontrollen schrittweise digitalisiert. Fingerabdrücke und das Gesicht werden abgespeichert, darum kann die Grenzkontrolle länger gehen. Wer plant, eine höhere Berufsbildung abzuschliessen, bekommt neu auch Titelzusätze wie Professional Bachelor oder Professional Master. Und für Lernende in Berufen mit unregelmäßigen Arbeitszeiten wie der Pflege oder Gastronomie gibt es neue Bestimmungen für den Jugendschutz. Wenn Nacht- und Sonntagsschichten für ihre Ausbildung notwendig sind, sollen sie dann eingesetzt werden, damit sie praktische Erfahrungen sammeln.
2: Burka und Niqab sind in Italiens Schulen nun definitiv verboten. Weiter gilt ab dem nächsten Schuljahr in den ersten Klassen aller Schulstufen eine 30%-Grenze für ausländische Kinder, die die italienische Sprache nicht richtig beherrschen. Ministerpräsidentin Giorgia Meloni begründet die Maßnahmen mit einer besseren Integration. Kritiker sehen darin dagegen eine weitere Verschärfung der Migrationspolitik in Italien. Nach der Gewalttat auf einem Flug nach Tel Aviv hat Israels Ministerpräsident Benjamin Netanyahu die Furchtlosigkeit des mutmaßlich von seinem Kollegen angegriffenen Piloten gewürdigt. Er sei ein wahrer Held, teilte Netanyahu mit. Trotz schwerer Stichverletzungen habe der indische Flugkapitän Widerstand geleistet, die Cockpittür geöffnet und es den Passagieren ermöglicht, den Angreifer zu überwältigen. Der Zustand des verletzten Piloten sei stabil. Der US-Vermögensverwalter Artisan Partners fordert einen Wegzug der UBS aus der Schweiz. Die Schweiz sei für die Großbank kein attraktiver Standort mehr, heißt es in einem Brief an den UBS-Verwaltungsrat. Die geplanten Kapitalanforderungen seien übermäßig, strafend und unnötig. Artisan Partners verwaltet für ihre Kunden über 60 Millionen UBS-Aktien. In der Schweizer Eishockey-Meisterschaft hat Lausanne einen Derby-Sieg gefeiert. Die Wattländer gewinnen gegen Genf Servette mit 6:5 nach Penaltyschießen.
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4: An der Wall Street in New York hat der Dow Jones im Minus geschlossen bei 50.958 Punkten, minus 0,78%. In Tokio steht der Nikkei-Index bei 68.446 Punkten im Plus, und zwar klar 2,54%. Zu den Devisen, 1 Euro gibt es für 94,69 und 1 US-Dollar gibt es für 83,59.
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5: Das Wetter heute, sagt der Peter Wick.
6: Gestern noch 27 Grad, heute maximal 22 bis 23 Grad. Immer noch mild, logischerweise. Das Wetter wird aber wechselhafter. Am Vormittag gibt es noch ein bisschen Sonne. Am Nachmittag ziehen es dichtere Wolken auf. Später gibt es auch ein paar Regentropfen. Weiter geht es am Freitag mit dichten Wolken. Vereinzelt ein paar Tropfen Richtung Berge zu. Und 19 Grad, ein bisschen Beisenblasen. Das Wochenende bringt einen Mix aus Sonne, Wolken, nur einzelne Regentropfen und Temperaturen um die 21 Grad.
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4: Es ist ruhig, zieht langsam an, aber behalten Sie auf dem Laufenden.

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1: Guten Tag, um 4 ab 6 Uhr am Donnerstag. Wir haben den 1. vom Oktober. Willkommen, Oktober.
2: Ja, guten Morgen. Ich bin ein bisschen sprüchlich, weil ich gesagt habe, das ist ruhig, aber es zieht langsam an. Aber ich meine es auch so. Also, wir haben keine Meldung aktuell, aber das wird wahrscheinlich eine Frage von ein paar Minuten sein, bis der Gubrist wieder anfängt und dann sind wir wirklich auf dem Laufenden behalten. Also startet gut in den neuen Monat.

0: 6 Uhr nächste Woche dann das Hörerbattle, wo Sie gegeneinander antreten können. Es sind schon ein paar Sprachnachrichten reingekommen. Nach wie vor einschicken auf 079-254-0101. Einfach schnell Ihren Namen sagen, Ihren Song und ein, zwei Worte. Das sind, ich schneide das zusammen. Informieren Sie dann auch noch, welchen Tag, welchen Morgen Sie da ins Duell gehen.
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2: Vielleicht mögen Sie sich an den Film erinnern, Still Crazy. Ist es nicht ein wahnsinnig riesengroßer Erfolg gewesen? Es geht so ein bisschen um eine Band, die ist in den 90er Jahren, Ende 90er Jahre erschienen. Es geht so ein bisschen um eine Bandsgeschichte. Und dorthin hat es einen Song, der mir aber wahnsinnig gut gefällt, von The Foreigner. The Flame Still Burns.

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1: Ich komme mit so einem richtigen 80er-Song von Peter Cetera. Er hat ja nach seiner Zeit als Frontmann von Chicago wieder einen grossen Erfolg als Solomusiker und 1988 einen Song rausgehauen, der eigentlich der Titelsong war zu Baywatch. Weil die Serie aber nach einer Folge ja von David Hasselhoff hat müssen gerettet werden, ist der Song irgendwie zu teuer geworden. Darum dann später einmal was hier von Jimmy Jameson. Aber eben, ich finde, Save Me passt eben auch perfekt zu Baywatch oder auch Miami Vice. Und das Geile daran, Bonnie Raitt singt mit und spielt die Gitarre. Also ist Peter Cetera jetzt zu hören mit Save Me.

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1: The Foreigner, The Flame Still Burns, Team Mark, 079-254-0101.
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0: Tut wunderschön vom James Taylor. Fire and Rain gehört am Donnerstagmorgen auf Radio 1. Es wird 19 ab 6.
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0: Save Me von Peter Cetera hat es nicht geschafft. Ich bedanke mich trotzdem bei den Sandra, Karin, Claudia, Thomas, Glüsche, Todi, Beatrice, Tom, Elian, Didi, Barbara und bei der Laura.
2: Danke vielmals Isabella, Bernhard, Pascal, Iris, Erwin, Brigitte, Jürg, Üse, HB, Jeanette, Judith, Barbara, James und Conny. The Flame Still Burns, The Foreigner.

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5: Ich bin der Nico Eichwald. Guten Morgen. Die Schweizer Gletscher haben diesen Sommer weitere 5,5% ihres Eises verloren. In den letzten 5 Jahren ist damit bereits fast ein Fünftel des gesamten Gletschereises in den Schweizer Alpen verschwunden. Es sei ein Extremjahr für die Gletscher gewesen, teilt das schweizerische Gletschermessnetz Glamos mit. Auf Gletscherzungen reduzierte sie sich über den Sommer teils um bis zu 10 Meter. Ab heute gibt es neue Titel bei der höheren Berufsbildung und das Ein- und Ausreisesystem an Schweizer Flughäfen ändert sich. Mehr Schirmer.
6: Weil das neue Grenzsystem von der EU an Schweizer Flughäfen eingesetzt wird, werden die Grenzkontrollen schrittweise digitalisiert. Fingerabdrücke und das Gesicht werden abgespeichert, darum kann die Grenzkontrolle länger gehen. Wer plant, eine höhere Berufsbildung abzuschliessen, bekommt neu auch Titelzusätze wie Professional Bachelor oder Professional Master. Und für lernende Berufe mit unregelmäßigen Arbeitszeiten wie der Pflege oder Gastronomie gibt es neue Bestimmungen für den Jugendschutz. Wenn Nacht- und Sonntagsschichten für ihre Ausbildung notwendig sind, sollen sie dann eingesetzt werden, damit sie praktische Erfahrungen sammeln.
5: Burka und Niqab sind in Italiens Schulen nun definitiv verboten. Weiter gilt ab dem nächsten Schuljahr in den ersten Klassen aller Schulstufen eine 30%-Grenze für ausländische Kinder, die die italienische Sprache nicht richtig beherrschen. Ministerpräsidentin Giorgia Meloni begründet die Maßnahmen mit einer besseren Integration. Kritiker sehen darin dagegen eine weitere Verschärfung der Migrationspolitik in Italien.
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7: Ja, wir haben herbstlichen Tag heute. Das ist doch jetzt irgendwie das, was sich geändert hat, langsam aber sicher. Wir haben Temperaturen zwischen 15 und 17 Grad. Jetzt im Moment, am Nachmittag 23 bis 24 Grad. Also durchaus noch ein bisschen mild. Zwischen den Wolken ab und zu ein paar Regentropfen, aber auch sonnige Abschnitte.

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1: Wegen einer Panne von einem Lastwagen stockt es auf der A1 Zürich Richtung Bern zwischen Baden-West und der Verzweigung Bierfeld. Dann in der Gegenrichtung in Fahrt Richtung Zürich respektive St. Gallen stockt es vor dem Gubrist-Tunnel, darum auch auf dem Westring an Burdorf Nord. Und dann noch weiter hinten, und zwar zwischen Lenzburg und der Verzweigung Bierfeld, ebenfalls stockender Verkehr.
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2: Es ist 3:30 Uhr, ein guter Start in den Donnerstag. Es ist der 1. Oktober.
1: Guten Morgen, es ist Zeit, für das wir wieder mal ein bisschen in Zeitungen bleiben. Wir lesen ja gerne Zeitungen, jeden Sehr. Tag. Und auch historische Zeitungen. Und wir haben im Tagesanzeiger geblättert. Und zwar vom 1. Oktober 1926.
2: Vor 100 Jahren.
1: Ja, aber haben dort einen schmunzelnden Artikel gefunden, wo wir gerade als nächstes vorlesen.
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0: Quiz geht bis zum Donnerstag, im 1. Oktober in der Morgenschau. Guten Tag.
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2: Heute genau vor 100 Jahren, am 1. Oktober 1926, haben wir einen kleinen Schmunzelartikel im Tagesanzeiger gefunden mit Titel «Eine Höflichkeitsstatistik».
0: Ein Amerikaner namens Warrior, der so ziemlich alle Länder der Erde bereist hat, will festgestellt haben, dass die Chinesen das höflichste und die Deutschen das unhöflichste Volk der Erde sind. Warrior hat genau darüber Buch geführt, ob und wie oft ihm Unhöflichkeiten begegneten und konstatierte, dass ihm in China nur ein Mensch unhöflich begegnete. In Spanien zählte er 19 Fälle von Unhöflichkeit, in Schweden 22, in Dänemark 28, in England 31, in der Schweiz 36, in Frankreich 54, in Belgien 61, in Holland 67, in Österreich 110, in Italien 139 und in Deutschland 181.
2: Am Schluss vom Artikel steht noch: Amerika fehlt oder ist es hier nicht nötig, eine Höflichkeitsstatistik aufzunehmen? Fragt auch der, der den Artikel geschrieben hat im Tag vor 100 Jahren. Ich wollte ein bisschen recherchieren über das Buch, habe aber nichts gefunden. Einzig noch die Information, dass der Warrior jeweils etwa 2 Wochen im Land war. Darum zweifle ich jetzt ein bisschen daran, dass die Deutschen die Unhöflichsten sollten gewesen sein vor 100 Jahren. Das ist heute ganz anders.
3: Ein Stopp! Jetzt
4: hallo,
3: reicht es!
4: Hallo,
3: nein, nein, jetzt red ich! Stopp! Sonst kriegst du gleich einen auf den Schnauzer. Halt, stopp! Das bleibt alles so, wie es hier ist. Und es wird dir hier nichts dran rütteln. Egal, ob du hier bist und nicht. Weißt du was? Das Bad wird morgen nicht so gemacht. Das Bad mache ich so, wie ich will. Ob es dir nun passt oder nicht. Die Wohnung bleibt so, wie sie ist.
4: Bleib doch ruhig.
3: Nein, das hältst du den Schnauzer! Die Wohnung bleibt so, wie sie ist. Und es wird sich hier nichts ändern. Das Kinderzimmer bleibt auch so, wie sie ist. Es wird sich hier kein bisschen ändern. Oh!
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0: 10 vor 7. Guten Morgen.
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2: Ja, Peter, neuer Monat.
3: Hoffentlich neues Wetter gleich vielleicht.
2: Ja, ja. Gut, es kann ja so schön weitergehen, aber eben der eine oder andere Regentröpfchen dürfte es gleich geben.
3: Genau, ich denke, wir bezeichnen das als Wetterglück, bezeichnen, dass es mal kommt, gut regnen. Jetzt am Morgen hat es irgendwo vielleicht ganz vereinzelt einen kleinen Gutsch, der reinzieht. Dann wird das Ganze wieder auflösen und ich denke mir doch, dann gibt es noch mal ein paar Aufhellungen im Laufe vom Vormittag, also nicht ganz so übel. Und temperaturtechnisch ist man ziemlich mild unterwegs heute Morgen. Es wäre zum Beispiel am Flughafen 17 Grad. Also da kann man sich nicht beklagen, da spürt man auch nicht, dass es da kühler wird. Aber die Kaltfront kommt dann rein. Am Nachmittag tut es zu und gegen den Abend gibt es einen verbreiteten Regen. Also es ist dann schon so, dass wir dann überall nass werden. Dazu gibt es einen auffrischenden West- bis Südwestwind.
4: Und jetzt kommt der Check, wie heftig das der Sommer noch Kraft hat. Wie werden die nächsten Tage?
3: Ja, so ein bisschen, ja, so soll er an. Heute Temperaturen, habe ich glaube vergessen zu sagen, 22 bis 23 Grad. Morgen noch so um die 19 bis 20 Grad. Es geht leichte bis mäßige Beise. Am Morgen hat es sich dann dort ein paar letzte Regentropfen aus der Nacht raus. Dann wird es ein Tag bei uns im Flachland mehrheitlich trocken sein, aber relativ selten Auffälliger geben. Also morgen wirklich ein herbstlicher Tag auch. Und der Sonntag und der Samstag an beiden Tagen ein Mix aus Sonne und Wolken. Am Morgen will es bewölkt. Der Tag durch eigentlich recht freundlich und Temperaturen morgen, haben wir ja gesagt, bei etwa 19 Grad, das ist dann kühl. Am Samstag geht es darauf bis auf 22 Grad und am Sonntag erwartet es um die 21 Grad.

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12: Ich bin der Nico Eichwald. Guten Morgen. Die Schweizer Gletscher haben diesen Sommer weitere 5,5% ihres Eises verloren. In den letzten 5 Jahren ist damit bereits fast ein Fünftel des gesamten Gletschereises in den Schweizer Alpen verschwunden. Es sei ein Extremjahr für die Gletscher gewesen, teilt das schweizerische Gletschermessnetz GLAMOS mit. Auf Gletscherzungen reduzierte sie sich über den Sommer teils um bis zu 10 Meter. Auf dem Campus Sönkerberg entsteht ab 2028 ein neues Lehr- und Forschungsgebäude mit rund 80 Metern Höhe. Es schafft dringend benötigten Raum für das Departement Informatik, die Bibliothek und die Lehre und soll zugleich ein öffentlicher Treffpunkt werden, teilt die ETH Zürich mit. Auf rund 64.000 Quadratmetern Geschossfläche entstehen etwa 1.600 Arbeitsplätze für Mitarbeitende und knapp 1.500 für Studierende. Das Projekt wird rund 310 Millionen Franken kosten. Ab heute gibt es neue Titel bei der höheren Berufsbildung und das Ein- und Ausreisesystem an Schweizer Flughäfen ändert sich. Mia Schirmer.
13: Weil das neue Grenzsystem von der EU an Schweizer Flughäfen eingesetzt wird, werden die Grenzkontrollen schrittweise digitalisiert. Fingerabdrücke und das Gesicht werden abgespeichert, darum kann die Grenzkontrolle länger gehen. Wer plant, eine höhere Berufsbildung abzuschliessen, bekommt neu auch Titelzusätze wie Professional Bachelor oder Professional Master. Und für lernende Berufe mit unregelmäßigen Arbeitszeiten wie der Pflege oder Gastronomie gibt es neue Bestimmungen für den Jugendschutz. Wenn Nacht- und Sonntagsschichten für ihre Ausbildung notwendig sind, sollen sie dann eingesetzt werden, damit sie praktische Erfahrungen sammeln.
12: Nach der Gewalttat auf einem Flug nach Tel Aviv hat Israels Ministerpräsident Benjamin Netanyahu die Furchtlosigkeit des mutmaßlich von seinem Kollegen angegriffenen Piloten gewürdigt. Er sei ein wahrer Held, teilte Netanyahu mit. Trotz schwerer Stichverletzungen habe der indische Flugkapitän Widerstand geleistet, die Cockpittür geöffnet und es den Passagieren ermöglicht, den Angreifer zu überwältigen. Der Zustand des verletzten Piloten sei stabil. Der US-Vermögensverwalter Artisan Partners fordert einen Wegzug der UBS aus der Schweiz. Die Schweiz sei für die Großbank kein attraktiver Standort mehr, heißt es in einem Brief an den UBS-Verwaltungsrat. Die geplanten Kapitalanforderungen seien übermäßig, strafend und unnötig. Artisan Partners verwaltet für ihre Kunden über 60 Millionen UBS-Aktien. In der Schweizer Eishockey-Meisterschaft hat Lausanne einen Derby-Sieg gefeiert. Die Wattländer gewinnen gegen Genf Servet mit 6:5 nach Penaltyschießen.
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14: Hier steht der Nikkei-Index bei 68.694 Punkten im Plus 2,91%. Zu den Devisen: 1 Euro gibt es für 94,69 Rappen, 1 US-Dollar gibt es für 83,59
0: Rappen. 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
15: Morgen Peter Wick.
16: Guten Morgen miteinander. Ja, der Oktober startet ganz anders, als der September aufgehört hat, nämlich mit vielen Wolken. Ganz vereinzelt kann es jetzt am Morgen irgendwo ein Tröpfchen geben, aber grundsätzlich ist es noch länger trocken. Ein paar Aufregungen gibt es im Laufe vom Vormittag und Nachmittag, dann wieder mehr Wolken und gegen Abend gibt es überall Regengüsse. Temperaturen aktuell sehr mild, 15 bis 17 Grad. Am Nachmittag geht es darauf bis auf 22 bis 23 Grad. Und im Laufe des Tages gibt es ein bisschen West- bis Südwestwind.
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14: Es stockt, und zwar auf der A1 Bern Richtung Zürich zwischen Lenzburg und Baden-West, dann ab Dietikon bis Zürich Affoltern, dann Richtung St. Gallen, also durch den Gubrist durch, zwischen Seebach und Zürich Ost, von St. Gallen her Richtung Zürich auf der A1, ab dem Brütiseller Kreuz bis Zürich Ost stockender Verkehr, und weil ein Lastwagen eine Panne hat, Verkehrsbehinderungen auf der A1 Zürich Richtung Bern zwischen Neuenhof und der Verzweigung Bierfeld, dann Schöneichtunnel stadteinwärts, Westring, einerseits im Fahrtrichtung Chur, also ab Urdorf Süd und Zürich West stockt. Dann andere Zürich Richtung Chur zwischen Niederurne und Wesenstau wegen Überlastung. Dann in der Gegenrichtung ab Urdorf Nord natürlich bis zum Limmataler Kreuz, wenn es vor dem Gubrist staut. Silochstrasse statt einwärts auch. A15 Oberland Autobahn und zwar ab Hegnau bis zum Brütiseller Kreuz. Und dann noch das Eglisau beim Kreisverkehr Glappfelden.

0: Wüthrich.
1: Guten Morgen.
2: Morgen, apropos Verkehr, das heisst immer von O bis O in Sachen Reifenwechsel, oder? Ich vermute jetzt mal, dass ganz viele Leute sehr spät ihre Winterreifen werden montieren.
3: Aber man muss vorsichtig sein. Plötzlich stehst du auf und hast weiss.
2: Ja, ist ja nicht nur wegen dem Schnee, auch schon wegen der Kälte am Morgen, oder? Wegen der Glätte. Ja, ja. Also nicht, dass man dann spät dran ist. Wir haben es gesagt.
3: Nein,

0: 10 ab 7 Uhr, dem heutigen 1. Oktober, wo der Herbst wettermässig sich ein bisschen bemerkbar macht.
1: Hallo Herbst. Vom Herbst des Lebens. Es ist nämlich heute der internationale Tag der älteren Menschen.
0: Warum schaust du es mir an?
1: Passt ja auch ein bisschen zu. Achtung, Radio 1. Also ich meine, Paul McCartney ist nicht nur du, Paul McCartney, 84, der macht immer noch Musik. Sein Beatles-Kollege Ringo Starr, 86, sogar auf Tour. Neil Diamond, 85, Frankie Valli, 92, gesundheitlich zwar ein bisschen angeschlagen, aber plant das Comeback auf nächstes Jahr. Auch der Rod Stewart mit 81, Stones immer noch im Musikbusiness, Mick Jagger 83, Keith Richards 82, der Ronnie Wood ist mit 79 Jahren vor einem Monat noch in Zürich gewesen, mit dir vor Ort, oder?
2: Ja, und er ist noch gut im Schuss gewesen. Dann kommt übrigens Bob Dylan in einem Monat, am 1. November ins Hallenstadion, im Alter von 85. Und auch der Tony Vescoli mit 84, der Van Morrison mit 81, immer noch unterwegs. Oder die Jungs von Deep Purple mit 80 und 81 auch noch auf Tour. Und zwar am 16. Oktober im Hallenstadion.
1: Aber alle sind jung im Vergleich zu dem her, der ebenfalls immer noch unterwegs ist. Der Willie Nelson. Er wäre zwar fast vor ein paar Jahren gestorben nach Covid, aber er hat überlebt. Auch hat er den Alkohol und weitere Drogen und Pillen überlebt. Und darum für ihn klar, was jetzt das Wichtigste ist. Im Moment leben, sagt der mittlerweile 93-jährige Willie Nelson.
3: The most important thing in life is what's going on right this minute. Because that's the only thing that we're sure

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2: Jeden Tag passieren die Cyberstraftaten, sie werden immer perfider, sie werden immer galanter, sie werden immer überraschender, immer schwieriger, da durchzusehen. 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
3: Ich bin den ganzen Tag in Meetings und brauche Ihre Hilfe bei einer vertraulichen Angelegenheit. So hat die Nachricht von unserer Geschäftsführerin angefangen. Sie hat geschrieben, sie sei den ganzen Tag in wichtigen Meetings und sei darum gerade schwer erreichbar. Es müsse aber dringend eine vertrauliche Zahlung ausgeführt werden. 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Es würde sich ein Anwalt bei mir melden und ich müsse zuerst noch eine Geheimhaltungsvereinbarung unterschreiben. Wegen dem enormen Zeitdruck und der angeblichen Vertraulichkeit wollte ich auch keine Rückfragen stellen und habe sofort gehandelt. Kurz darauf habe ich dann auch von einem Anwalt weitere Anweisungen per E-Mail bekommen und habe das Geld aufs angehende Konto überwiesen. Aber die Wahrheit ist, die Nachricht war gar nicht von unserer Geschäftsführerin. Die Kriminelle haben sich als sie ausgegeben und ganz bewusst Autorität, Vertraulichkeit und Zeitdruck ausgenutzt, um mich zu einer erfundenen Überweisung zu verleiten.
0: Zu dem Fall der Hannes Weibel, Head Corporate und Real Estate Wirtschaftsraum Zürich bei der UBS.
4: Beim sogenannten CEO-Fraud nutzen Kriminelle gezielt Autorität, Vertraulichkeit und Zeitdruck aus. Im vorliegenden Fall ist eine dringende Zahlung im Namen von der Geschäftsführerin verlangt worden. Gleichzeitig hat man darauf hingewiesen, dass die Angelegenheit streng vertraulich behandelt werden soll. Das ist ein wichtiges Warnsignal, nämlich die angebliche Nichterreichbarkeit der Geschäftsführerin. Oftmals wird behauptet, dass die Person in wichtigen Meetings ist oder auf Geschäftsreise oder anderweitig nicht erreichbar. Gleichzeitig wird die Vertraulichkeit verlangt und betont, und dass gleichzeitig eben die Angelegenheit auch eine höchste Priorität haben soll. Rückfragen sind in diesem Sinn unmöglich und genau darum will man eben verhindern, dass die Rückfragen gemacht werden. Weiter ist verdächtig, dass etablierte Prozesse umgangen sollen werden. Keine Führungskraft steht in der Firma über den Sicherheits- und Freigabeprozessen von der entsprechenden Unternehmung.
2: Hannes Weibel, was nehmen wir mit?
4: Stop, think, act. Führt ungewöhnliche Zahlungsanweisungen immer über bekannte Kontakte oder Prozesse verifizieren. Wenn man Rückfragen verhindern will, muss man besonders kritisch werden.
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4: 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Es ist 7:30 Uhr. 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
5: Ich bin der Nico Eichwald. Guten Morgen. Die Schweiz soll ihre F-35 Kampfjets an andere Länder weitergeben und stattdessen ein neues Flugzeug kaufen. Dies fordert der Luzerner SP-Nationalrat David Roth in einem Interview mit 20 Minuten. Es sei das Mindeste, dass der Bundesrat einen Weiterverkauf prüfe. Roth leitete die Untersuchung der Geschäftsprüfungskommission, die aufdeckte, dass es keinen Fixpreis für die Kampfjets gab. Bürgerliche Politiker kritisieren Roths Forderung. Auf dem Campus Hönkerberg entsteht ab 2028 ein neues Lehr- und Forschungsgebäude mit rund 80 Metern Höhe. Es schafft dringend benötigten Raum für das Departement Informatik, die Bibliothek und die Lehre und soll zugleich ein öffentlicher Treffpunkt werden, teilt die ETH Zürich mit. Auf rund 64.000 Quadratmetern Geschossfläche entstehen etwa 1.600 Arbeitsplätze für Mitarbeitende und knapp 1.500 für Studierende. Das Projekt wird rund 310 Millionen Franken kosten. Die türkischen Behörden haben die Internetseite und den X-Account des Nachrichtenportals T24 gesperrt. Grund sei, dass der Sender LGBTQ-Propaganda verbreite. Der T24-Chefredakteur erklärte, die Sperre sei ein Resultat einer Verleumdungskampagne. Das Nachrichtenportal ist eine der größten unabhängigen Nachrichtenseiten der Türkei.
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6: Zum 1. Oktober gibt es viele Wolken, wenn die Sonne den Tag durch, bleibt es aber noch länger trocken. Erst im Verlauf des Abends und in der Nacht auf morgen, da wird es dann nass. Temperaturen jetzt 15 bis 17 Grad, heute Nachmittag die 23 bis 24 Grad.
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7: Überall stockende Morgenverkehr, zusätzlich Verkehrsbehinderungen wegen Pannen, unter anderem ein Lastwagen A1 Zürich Richtung Bern betroffen, zwischen Neuenhof und der Verzweigung Bierfeld. Wegen einer Panne staut auf der A3 Zürich Richtung Chur, zwischen Niederurne und dem Kerenzen Bergtunnel, auch in Fahrt Richtung Zürich, zwischen Murg und dem Glattwandtunnel. Und dann eben im restlichen Sendegebiet, also wir haben da noch 12, 13 Meldungen überall auf bekannten Straßen.

0: Decken den stockenden Morgenverkehr.
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2: Ich finde wirklich, er ist der beste Stand-up-Comedian, den wir so ein bisschen haben im Land. Er zündet seine Gags, zündet und der Beweis ist ja eigentlich, dass die Tournee, die er macht, die Tour, schon fast ausverkauft ist.
0: Bei unserem Morgenmensch, der Claudio Zuccolini, kommt allenfalls Konkurrenz über von Deutschland. Wir reden mal darüber, dass auch die deutschen Comedians, Deutschland ist ja so ein Comedy-verrücktes Land, dass die auch immer mehr bei uns die Halle füllen und somit zu den Schweizer Comedians eine grosse Konkurrenz wird.
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0: Oktober seit 1936.
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2: Alle guten Entertainer sind mindestens einmal beim Radio vorbei. Später ist er zum Fernsehen und jetzt auf der Bühne als einer der erfolgreichsten Comedians vom Land. Und diese Woche unser Morgenmensch, Claudio Zuccolini.
3: Morgen.
4: Wunderschönen guten Morgen.
3: Du glaubst, immer mehr deutsche Comedy-Namen spielen in der Schweiz, füllen teilweise grosse Hallen, wie auch das Hallenstadion. Spürt ihr Schweizer Comedians da die Konkurrenz?
4: Du, also ich muss ehrlich sein, mir läuft es eigentlich sehr anständig im Moment. Aber es ist klar, also, gell, ich meine, es ist nicht endlos Geld vorhanden, wo die Leute ausgehen und ausgehen. Und, also von dem her, sicher nimmt es immer ein bisschen etwas weg. Aber ich habe jetzt nicht persönlich das Gefühl, dass ich jetzt wegen dem müsste irgendwie schlechter arbeiten oder so.
2: Aber es ist ja schon erstaunlich, dass sich die zutrauen und dann auch noch zum Teil in der grossen Halle da hier das Publikum ansehen. Und sie haben ja auch das Publikum. Warum funktionieren deutsche Comedians in der Schweiz?
4: Also ich habe das Gefühl, es hat viel mit den sozialen Medien zu tun, weil man einfach die Sachen durchschaut. Du bist auf Instagram und du siehst immer wieder so Ausschnitte. Und ich glaube, das ist das, was sehr viele Junge natürlich auch anzieht. Auf TikTok, auf Instagram, wo einfach alles präsent ist. Und dann denkst du, ja, würde ich mal gerne schauen. Aber das ist bei uns ja nicht anders. Also ich glaube, die sozialen Medien sind einfach unendlich wichtig geworden.
3: Aber ist es umgekehrt ein bisschen anders? Ich meine, früher Emil oder der Marco Rima bei der Heute-Show, das Deutschland kennt hat als Schweizer Hazel natürlich die aktuellste. Bist du dort auch auf der Bühne?
4: Nein, ich habe das nie gemacht. Irgendwie. Ich habe immer mehr gesagt, ich möchte zuerst in der Schweiz eigentlich so ein bisschen den Erfolg haben, dass ich sage, ich kann das fühlen. Und wo dann das so weit war, habe ich dann irgendwann auch gefunden, du, jetzt glaube ich, muss ich nicht mehr für 20 Euro auf Hamburg oder so. Also nein, es ist wirklich am Fall, ich bin jetzt auch Mitte 50, gell? Jetzt ist auch nicht mehr so wahnsinnig der, wo jetzt noch, jetzt muss ich noch dort her. Ich glaube, das ist eine unendliche Arbeit. Aber wenn ich jünger wäre, glaube ich, in der heutigen Zeit würde ich es, glaube ich, sicher einmal probieren.
2: Es hat sich ja ein bisschen verändert. Es ist eine Globalisierung zu beobachten in der Comedy. Also eben Hazelbrugger, der so irgendwie in New York oder in Schweden probiert und glaube gar nicht mal so schlecht. Andere, die auch irgendwie probieren, im Ausland da Fuss zu fassen, auch in fremden Sprachgebieten. Also da passiert schon irgendetwas, das undenkbar war früher.
4: Ja, ich glaube, also es hat auch viel von den Schweizern, wo natürlich dann, ich glaube, der Michael Elsener ist auch international, versucht man natürlich, gibt es ja in Schottland ein grosses Festival, wo man durchaus das Ganze kann probieren, aber ich habe das jetzt irgendwie einfach, ich glaube, meine Comedy funktioniert am besten so in dem Dialekt, wo ich es mache und mit den Geschichten, die halt sehr nahe auch bei unserem Land sind.
3: Und es ist noch spannend, gewisse Comedians Deutsche, also Mittermeier oder der Kaya Anar, wo sich dann wirklich auch mit der politischen Situation befassen in der Schweiz und sich eigentlich recht gut auskennen. Wie ist denn das jetzt in Sachen grossen und kleinen Hallen? Man kennt es ja bei den Musikern immer die Frage, wie gibt es da Unterschied? Ja, es ist intimer, näher. Wie ist es beim Comedy?
4: Ja, es ist natürlich schon... letztendlich ist es egal, wie gross der Saal ist, wenn er voll ist in der Größe, wo er eigentlich ist. Also wenn es 50 Leute drin hat und das ist wirklich ein Club, der 50 Leute hat, ist das genauso lässig, wie wenn 1000 Leute drin sind, denke ich. Aber es ist natürlich mit 1000 Leuten halt schon so, dass es eine wahnsinnige Dynamik gibt. Unter 1000 Leuten hast du immer ein Grüppli, der lacht, oder? Und das ist dann, das gibt eine riesen Dynamik und, also es ist beides lässig.
2: Also der ist aber schwieriger für dich jetzt, wenn du jetzt mal wenige Leute hast. Gut, das passiert bei dir eben auch nicht mehr. Aber so bei einem Tryout oder so, wo ein bisschen weniger Leute sind, das ist in dem Fall fast ein bisschen anspruchsvoller.
4: Ja, es ist halt einfach, aber das macht es zwischendrin auch noch spannender, weil wenn du einfach so eine Riesengruppe hast, dann nachher, ja, dann ist einfach über die Dynamik grundsätzlich schon da. Und bei kleinen Sachen musst du halt einfach selber auch wahnsinnig Gas geben, mehr Gas geben vielleicht, dass man sie holt und dann bist du aber selber, hast auch mehr Energie zum Teil, also aber das ist völlig, das hängt von jedem Abend ein bisschen anders ab.
3: Der Vorsorge, dein neues Programm, du hättest eigentlich nicht nötig, dass wir noch darüber reden morgen, aber wir wollen gleich ein bisschen mehr wissen, weil wenn ich deine Tour so anschaue, ist ja eigentlich wirklich zu 90% alles ausverkauft. Aber uns interessiert es eben gleich noch, darum, Claudio Zuccolini, reden wir morgen ausführlich darüber. Ist gut?
4: Sehr gerne.
3: Bis morgen.
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0: ist Donnerstag, der 1. Oktober, Viertel vor 8.
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2: Es ist wahnsinnig, wie das Wetter getimt ist. 1. Oktober, Tag, Wolke. Ja.
3: Genau. Und Tag, auch Temperaturen, die retrogehen, gestern einmal 27 bis 28 Grad erreicht, mit Föhn sogar bis 29 Grad. Also einmal extrem warmen Tag. Und jetzt, ja, jetzt kommt eine Zäsur. Und zwar in Form, du hast gesagt, Marc, mit Wolken und örtlich ganz vereinzelt auch ein paar wenige Tropfen. Ich sehe das richtig arg. Ja, wir sind über die Limmatwal durch Abfahrt und auch so richtig Ravzenfeld. Da kann es jetzt kurz ein paar Tröpfchen geben. Dann wird es aber abtrocknen, einmal länger trocken sein. Bis im Laufe des Nachmittags, bevor es dann gegen den Abend und vor allem auch in der Nacht ein Regengüsse, ganz vereinzelt sogar ein kleines Gewitter könnte geben. Also wieder anderes Wetter und endlich ein bisschen Regen, das ist gut natürlich für die Natur. Die Temperaturen steigen aber jetzt heute nochmal auf angenehme 22 bis 23 Grad.
4: Du meinst jetzt mit Blick aufs Wochenende, also zuerst mal morgen Freitag und Wochenende soll ich da meine Winterreifen montieren schon?
3: Nein, man sagt ja oh, wieso, aber...
4: Was ist schon im 2026?
3: Ja, genau. Was ich sehe, ist, dass dann irgendwie so Ende nächste Woche mal deutlich kühler, noch kühler könnte werden. Also dort gehen wir dann wirklich voll in den Herbst hin. Aber jetzt zuerst mal haben wir ein Wochenende. Ich denke mir, Freitag selber, der ist noch bewölkt, startet mit ein paar Regentropfen. Der Tag ist dann überwiegend trocken. Es hat ein bisschen Beise. Temperaturen maximal so um die 19 Grad. Das ist schon mal ein bisschen herbstlicher. Und dann am Samstag Vormittag noch relativ viel Wolken, bevor es der Tag durch recht sonnig wird sein, so um die 21 Grad. Sonntag auch Wolken, am Morgen später ein bisschen Sonne bei etwa 21 bis 22 Grad. Also insgesamt wird das Wochenende nicht jetzt einfach brandschön, aber es wird relativ angenehm.

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9: Ich bin der Nico Eichwald. Guten Morgen. Die Schweiz soll ihre F-35 Kampfjets an andere Länder weitergeben und stattdessen ein neues Flugzeug kaufen. Dies fordert der Luzerner SP-Nationalrat David Roth in einem Interview mit 20 Minuten. Es sei das Mindeste, dass der Bundesrat einen Weiterverkauf prüfe. Roth leitete die Untersuchung der Geschäftsprüfungskommission, die aufdeckte, dass es keinen Fixpreis für die Kampfjets gab. Bürgerliche Politiker kritisieren Roths Forderung. Auf dem Campus Hönkerberg entsteht ab 2028 ein neues Lehr- und Forschungsgebäude mit rund 80 Metern Höhe. Es schafft dringend benötigten Raum für das Departement Informatik, die Bibliothek und die Lehre und soll zugleich ein öffentlicher Treffpunkt werden, teilt die ETH Zürich mit. Auf rund 64.000 Quadratmetern Geschossfläche entstehen etwa 1.600 Arbeitsplätze für Mitarbeitende und knapp 1.500 für Studierende. Das Projekt wird rund 310 Millionen Franken kosten. US-Verteidigungsminister Pete Hegseth will sein Ministerium umbauen und unter anderem ein Fünftel aller für Admiräle und Generäle vorgesehenen Dienstposten streichen. Zudem kündigte er ein neues Projekt zur Erforschung der Zukunft der Kriegsführung an. Ein Schwerpunkt soll auf der autonomen Kriegsführung liegen. Dabei geht es um den Einsatz von Waffensystemen und künstlicher Intelligenz, die Aufgaben ohne direkten menschlichen Eingriff übernehmen und etwa Angriffe ausführen können. Nach einem Zwischenfall nahe der US-Luftwaffenbasis Fairford in Großbritannien hat Premierminister Andy Burnham Hinweise auf eine mögliche Verbindung zum Iran bestätigt. Es deute vieles darauf hin, dass Teheran mit den Ereignissen zu tun habe, sagte Burnham im Interview mit der BBC. Der iranische Außenminister wies die Vorwürfe in den sozialen Medien zurück. Am Wochenende waren 5 Personen wegen Terrorverdachts festgenommen worden. Die türkischen Behörden haben die Internetseite und den X-Account des Nachrichtenportals T24 gesperrt. Grund sei, dass der Sender LGBTQ-Propaganda verbreite. Der T24-Chefredakteur erklärte, die Sperre sei ein Resultat einer Verleumdungskampagne. Das Nachrichtenportal ist eine der größten unabhängigen Nachrichtenseiten der Türkei.
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10: Tokyo-Stadt Nikkei-Index kurz vor Schluss klar im Plus bei 68.920 Punkten, ein Plus von 3,25%. Zu den Devisen: 1 Euro gibt es für 94,69 und 1 US-Dollar gibt es für 83,59.
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11: Peter Wick, guten Morgen.
12: Wünsche ich auch. Guten Morgen, hallo miteinander. Es ist im Laufe des heutigen Vormittags stark bewölkt. Zuerst einmal, vereinzelt gibt es sogar ein kleines Regentröpfchen oder Regengüssel, das durchzieht. Sonst aber ist es trocken mit ein paar Aufhellungen. Dann im Laufe des Nachmittags tut es wieder zu. Und gegen den Abend gibt es verbreitet Regengüssel, die reinziehen. Die Temperaturen recht mild. 15 bis 17 Grad aktuell, am Nachmittag 22 bis 23 Grad. Und dazu bläst ein auffrischender West- bis Südwestwind.
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10: Überall ein stockender Morgenverkehr zusätzlich. Stau oder Verkehrsbehinderungen, nachdem ein Lastwagen eine Panne gehabt hat auf der A1 Zürich Richtung Bern zwischen Neuenhof und der Verzweigung Bierfeld.

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2: 20 ab 8 geht es wieder um den Film 111 Echoes from Halifax, wo es wieder Billette zu gewinnen gibt. 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

0: ist 8:08, es ist Zeit für die Morgenkolumne mit Matthias Acker, Chefredakteur und Verleger von der Kommunikationszeitschrift persönlich.
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2: Morgen, Matthias.
3: Guten Morgen miteinander.
2: Es geht um den Ständerat.
3: Jawohl, nach der Schlacht ist vor der Schlacht, wer gemeint hat, mit dem krachenden Nein gegenüber Christoph Blocher seiner Neutralitätsinitiative, gäbe es jetzt Ruhe im Stall, der irrt sich. Jetzt fängt es nämlich eher so richtig an. Die Schlacht um 10 Millionen Schweiz und die um Neutralität sind nur ein Vorspiel gewesen auf das, was in den nächsten 2-3 Jahren kommt, nämlich die Auseinandersetzung um die bilateralen 3 oder die EU-Verträge. In dieser Woche hat der Ständerat zu Chambre de Réflexion, der leicht abgehobene Club der Kantons- und Standesvertreter, einen Vorgeschmack auf die künftige Diskussion gegeben. Und wer gemeint hat, dass der Ständerat, der vielfach gegenüber dem Nationalrat wie ein Rotarier-Club gegenüber der FCZ Südkurven ist, in Sachen Europaverträge voll auf Bundesratskurs sei, hat sich geirrt. Doch zuerst der Reihe nach. Was schlussendlich in diesem tausendseitigen Vertragswerk steht, weiss wohl, wenn man ganz ehrlich ist, niemand so richtig. Auch wenn jeder tut, wie er es wüsste. Auch wenn man im Bundesbern nicht einmal einen Vertrag über einen Flügelkauf richtig lesen kann, so wird es bei einem Vertrag, der noch ein bisschen komplizierter und auch noch ein bisschen dicker ist, ähnlich sein. Was aber jetzt viel mehr im Mittelpunkt steht, und das haben wir gestern gehört, und möglicherweise auch noch viel spannender und entscheidender ist, soll der Vertrag bei einer künftigen Abstimmung auch dem Ständemeier unterliegen oder eben nicht. Die Ausgangslage ist klar, wer für den Vertrag ist, ist dagegen. Wie man annehmen muss, dass die kleineren, meist konservativen Kantone gegen den Vertrag sind. Wer also umgekehrt denkt, gegen die bilaterale 3 ist, ist rein pragmatisch für ein Ständemeier. Aber selbstverständlich wird das Ganze von beiden Seiten mit schönen juristischen Formulierungen geschmückt, wie in der Schwarzwälder Torte beim Sprüngli. Wobei ich selber glaube, dass man so einen wichtigen Vertrag auch den Ständ vorlegen sollte. Das ist ja schlussendlich auch der Sinn vom Ständemeier. Auf einen kurzen Nenner gebracht, im Ständerat hat es jedenfalls gestern eine handfeste Überraschung gegeben. Die Mehrheit der kleinen Kammer hat sich gegen den Willen vom Bundesrat und Außenminister Cassis für ein Ständemeer ausgesprochen. Das hat niemand so richtig erwartet, obwohl ja eigentlich die Ständerat Kantonsinteressen vertreten sollte. Der Ausschlag hat eine konservativ-ländliche Mehrheit aus der Deutschschweiz gegeben. Neben der SVP, ganz klar, wo dagegen war, haben zahlreiche FDP- und Mitte-Ständeräte für ein Ständemeer plädiert. Darunter auch Befürworter von diesem Vertrag. Das Ganze muss jetzt noch im Nationalrat, der höchstwahrscheinlich eher für ein einfaches Volksmeer plädiert. Bemerkenswert sind vor allem zwei Sachen. Der neue Anti-EU-Star ist kein SVPler, sondern der Walliser Mitte-Ständerat Beat Rieder aus dem Lötschental, der rhetorisch am vehementesten gegen den Vertrag gewettert hat. Und der Rieder hat allen SVPler damit die Show gestohlen. Aber klar, er vertritt auch die Bevölkerung, die ihn im nächsten Jahr wieder wählen sollte. Und unseren Ständerat, der parteilose Daniel Lürsic, der zuletzt wie bei der Neutralitätsinitiative immer auf SVP-Kurs ist, hat gestern, wie seine Zürcher Ständeratskollegin Moser, gegen ein Ständemeer gestimmt. Wie ein Ständemeer eben auch eine Diskriminierung, ein Diktat von der Kleinen gegenüber den grossen Kantonen bedeutet, so die Argumentation. So gut, so recht und aus rein zürcherischer Sicht irgendwie sogar noch nachvollziehbar. Aber noch vor kurzer Zeit, so hat der Appenzeller Ständerat Daniel Fessler, auch ein Jurist, gemeint, habe die Josic noch genau die gegenteilige Meinung vertreten. Was zeigt, dass auch Rechtsprofessoren sich manchmal irren können. Für die SVP jedenfalls ist der gestrige Teilsieg sicherlich Balsam auf der Abstimmungswunde vom letzten Wochenende. Denn es zeigt, man kann immer noch Abstimmungen über die eigene Parteigrenze ausgewinnen, auch wenn es nur im Ständerat ist. Für die FDP und Mitte aber ist es ein Signal, wie fest die Abstimmungsschlacht um die bilaterale Tür die eigene Partei auseinanderreißen kann. Eine Schwarzwälder-Torte ist nicht immer ganz einfach zu essen, ohne dass die Finger dreckig werden.
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0: Morgen. Es ist Donnerstag, 20.08. der 1. Oktober.
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2: Ja, Halifax, der Ort vom Absturz, der spielt im Film eine wichtige Rolle und hinterlässt viel Hühnerhaut beim Regisseur, beim Mauro Müller.
3: Also Halifax ist ein magischer Ort. Jeder, der schon mal dort war und bei dem Leuchtturm im Peggy's Cove gestanden ist, spürt das. Und ich glaube auch, ist ein wichtiger Teil vom Heilungsprozess von vielen Familien, die dann haben können dort hingehen. Von dem her, ist wie etwas, ich glaube auch in der Schweiz sieht man Halifax, es ist wie etwas Positives. Auch wenn man eigentlich denkt, dort ist der Absturz passiert, das hat irgendwie etwas Negatives, ist genau das Gegenteil. Es hat irgendetwas, was heilt.
0: Zum Unglück vom 2. September 1998 hat die Leute in Halifax verändert.
3: Genau, es war natürlich ein bisschen anders als hier in der Schweiz. Also viele Familien dort haben die Leute aufgenommen. Das waren Rettungskräfte, die in dieser Nacht raus sind, aber nachher noch viele Tage danach. Das sind Fischerleute, die lange nicht haben fischen konnten, die eigentlich Lobster fischen dort. Es hat auch ganz lange dann nach Kerosin gestunken. Also es ist eigentlich ein ganz anderer Bezug zu dem, aber die Leute in Halifax und Nova Scotia, die sind so warmherzig und haben die Familie mit offenen Armen aufgenommen. Und darum ist, glaube ich, auch Halifax so ein bisschen Leben bei den Leuten als ein Ort, der heilt.
2: Der Film kommt heute in Kinos und wir verlosen auch heute wieder 2 Kinotickets. Wir brauchen von euch Vorname, dann Postadresse, Name, natürlich Vorname, Name, Postadresse, E-Mail und dann schickt ihr unsere WhatsApp-Nummer 079 254 0101.
1: 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Oktober in den Kinos.

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1: Wir haben heute viele Wolken, wenig Sonne. Der Tag durch wird länger trocken bleiben. Erst im Verlauf des Abends und in der Nacht auf morgen, da kommt es regnen. Wir haben 17 Grad im Moment und 24 Grad heute am Nachmittag.
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2: 12 Meldungen, 11-mal stockende Morgenverkehr auf bekannten Strecken und einmal gesperrte Tunnel, nachdem es einen Unfall gab. Und zwar betrifft das den Grenzenbergtunnel in Fahrtrichtung Chur. Dort müssen Sie mit Verkehrsbehinderungen, Stau und Zeit rechnen. Es betrifft A3 Zürich Richtung Chur. Der Grenzenbergtunnel im Moment gesperrt, nachdem es einen Unfall gab.
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2: Jetzt ein kleiner Insight. Ich bin letztens im Archiv gestöbert, im www vom Staatsarchiv Zürich. Da kann man Klassenfotos nachschlagen, wenn man das Schulhaus eingibt, das Jahr und den Namen der Lehrerin oder Lehrer ab 1927 bis 1990. Also wenn Sie im Kanton Zürich in der Schule sind, geben Sie auf Google Staatsarchiv ein, Kanton Zürich, Ihr Schulhaus oder den Namen der Lehrerin und Lehrer und finden dort Ihr Klassenfotos.
1: Aber reserviert relativ viel Zeit. Es wird so ein bisschen zu einer Leidenschaft, oder?
2: Ja, wirklich, weil ich bin häufig in diesen Archiven am Blättern, vor allem bei den Zeitungen. Und darum gibt es nachher noch eine historische Presseschau vom Tag, zum schmunzelnden Artikel, den wir gefunden haben, vom 1. Oktober 1926, vor 100 Jahren.
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0: Halb 20 vor 9 guten Morgen.
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2: Auf den Tag nach 100 Jahren, am 1. Oktober 1926, haben wir da einen kleinen schmunzenden Artikel im Tagi gefunden mit Titel «Eine Höflichkeitsstatistik».
3: Ein Amerikaner namens Warrior, der so ziemlich alle Länder der Erde bereist hat, will festgestellt haben, dass die Chinesen das höflichste und die Deutschen das unhöflichste Volk der Erde sind. Warrior hat genau darüber Buch geführt, ob und wie oft ihm Unhöflichkeiten begegneten und konstatierte, dass ihm in China nur ein Mensch unhöflich begegnete. In Spanien zählte er 19 Fälle von Unhöflichkeit, in Schweden 22, in Dänemark 28, in England 31, in der Schweiz 36, in Frankreich 54, in Belgien 61, in Holland 67, in Österreich 110, in Italien 139 und in Deutschland 181.
2: Am Schluss vom Artikel steht dann auch noch: Amerika fehlt oder ist hier nicht nötig, eine Höflichkeitsstatistik aufzunehmen? Und ich habe dann ein bisschen recherchiert über das Buch. Ich habe nichts gefunden. Einzig noch die Information, dass der Warrior jeweils etwa 2 Wochen im Land war. Darum zweifeln wir ein bisschen daran, dass die Deutschen die unhöflichsten sollten gewesen vor 100 Jahren. Das ist heute ganz anders.
4: Halt, stopp! Jetzt reicht es!
5: Hallo,
4: nein, jetzt red ich! Stopp! Sonst kriegst du gleich einen auf die Schnauze! Halt, stopp! Das bleibt alles so, wie es hier ist. Und es wird sich hier nichts dran rütteln. Egal, ob du hier bist und nicht. Weißt du was? Das Bad wird morgen nicht so gemacht. Das Bad mache ich so, wie ich will. Ob es dir nun passt oder nicht. Die Wohnung bleibt so, wie sie ist.
5: Bleib doch mal ruhig.
4: Nein, das hältst du deine Schnauze! Die Wohnung bleibt so, wie sie ist. Und es wird sich hier nichts ändern. Das Kinderzimmer bleibt auch so, wie sie ist. Es wird sich hier kein bisschen ändern. Oh!
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10: Ich bin der Nico Eichwald. Guten Morgen. Die Schweiz soll ihre F-35 Kampfjets an andere Länder weitergeben und stattdessen ein neues Flugzeug kaufen. Dies fordert der Luzerner SP-Nationalrat David Roth in einem Interview mit 20 Minuten. Es sei das Mindeste, dass der Bundesrat einen Weiterverkauf prüfe. Roth leitete die Untersuchung der Geschäftsprüfungskommission, die aufdeckte, dass es keinen Fixpreis für die Kampfjets gab. Bürgerliche Politiker kritisieren Roths Forderung. Mehr als ein Drittel der über 60-Jährigen in der Schweiz fühlt sich einsam. Das zeigt eine neue Studie des Forschungsinstituts GFS Zürich im Auftrag von ProSenectute. Etwa 800.000 ältere Menschen hätten gerne mehr Gesellschaft. Je älter Menschen seien, desto verbreiteter sei das Problem mit der Einsamkeit. Diese habe auch Auswirkungen auf die Lebensqualität. Wer einsam sei, gehe vielleicht nicht mehr raus, werde depressiv oder esse das Falsche, wodurch die Anfälligkeit für viele Erkrankungen steige. Geht es nach dem Nationalrat, sollen Drittstaatsangehörige und Personen mit Schutzstatus S einen leichteren Zugang zum Arbeitsmarkt erhalten. Erwerbstätige Personen mit Schutzstatus S sollen künftig Anspruch auf einen Kantonswechsel haben, wenn sie sozialhilfeunabhängig sind und das Arbeitsverhältnis seit mindestens 12 Monaten besteht. Oder auch wenn ein Verbleib im Wohnkanton aufgrund des Arbeitsweges oder der Arbeitszeiten nicht zumutbar ist. Nach einem Zwischenfall nahe der US-Luftwaffenbasis Fairford in Großbritannien hat Premierminister Andy Burnham Hinweise auf eine mögliche Verbindung zum Iran bestätigt. Es deute vieles darauf hin, dass Teheran mit den Ereignissen zu tun habe, sagte Burnham im Interview mit der BBC. Der iranische Außenminister wies die Vorwürfe in den sozialen Medien zurück. Am Wochenende waren 5 Personen wegen Terrorverdachts festgenommen worden. Der Schweizer Computerzubehörhersteller Logitech rechnet noch länger mit Engpässen bei Halbleitern. Mit Blick auf den hohen Halbleiterbedarf für künstliche Intelligenz erwartet die Chefin des Milliardenkonzerns in den nächsten 12 bis 18 Monaten keine klare Entspannung. Die Managerin reiste in den vergangenen Monaten durch Asien und besuchte auch Lieferanten in der Schweiz, wie sie im Wall Street Journal sagt.
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11: Viele Wolken, wenig Sonne. Es bleibt der Tag durch trocken, erst gegen Abend. Und dann vor allem auch in der Nacht auf morgen, da kommt es dann regnen. Wir haben am Nachmittag ein bisschen Westwind und Temperaturen von 24 Grad.
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12: Es braucht Geduld. Also nebst dem, dass es überall noch ein stockender Verkehr gibt. Wegen Morgenverkehr hat es einen Unfall gegeben auf der A3 Zürich Richtung Chur zwischen Bilten und dem Kränzenbergtunnel Stauz. Und zwar hat es einen Unfall auf der linken Seite gegeben. Der linke Fahrstreifen ist darum blockiert. Zeitverlust von etwa einer halben Stunde. Es betrifft A3 Zürich Richtung Chur zwischen Bilten und dem Kränzenbergtunnel.

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1: Wir kennen es als Hundehalter, da kann von 100 Leuten einfach ein Idiot dass die Hinterlassenschaft nicht aufnehmen in der Nachbarschaft und schon läuft wortwörtlich der Shitstorm.
2: Ja, oder?
1: Auf den sozialen Medien, genau. Aber wenn eine Katze draussen irgendwo rumschießt, ist das überhaupt kein und vielfach verwechselt sie es auch noch. Es ist ein kleiner Hund, wo bist du eine Katze? Also, wenn eine Katze Notdurft draussen verrichtet, und zwar natürlich klassisch im Nachbarsgarten, dann reden wir gerade als Nächstes mit der Tierärztin darüber, der Merit Zahnemann, was man da gegen könnte machen.

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2: Radio 1, Tierärztin Merit Sannemann. Wir reden heute über die Katze vom Nachbarn, die einem wahrscheinlich in den Garten reinschießt. Oder vor den Eingang. Es ist immer so, dass sie jetzt das Geschäft macht, das sie nicht sollte.
1: Ja, sie suchen sich wirklich ein Plätzchen aus. Und ich glaube, wenn du jetzt ein Blumenbeet hast mit frischer, feiner Erde, vielleicht sogar irgendwo Sand oder einen Sandkasten für Kinder und den offen lässt, dann passiert schon etwas, dass die Katze dort reinschießt. Ja.
2: Der Sandkasten ist ja legendär. Ich mag mich noch als Kind erinnern, wir haben besonders gut können kneten mit dem Sand, wo vor allem die Katze vorher reingeschissen hat, bis man das dann irgendwann mal gecheckt hat, dass das eigentlich Katzenscheisse ist.
1: Ja, nicht optimal. Ja.
2: Aber angenommen, hat jetzt das Problem mit der Nachbarskatze, die irgendwie immer in den Garten kommt oder auf die Wiesen oder sonst eben im Blumentopf scheisse, was kann man dagegen machen?
1: Grundsätzlich ist so vom Katzenbesitzer, Besitzerin aus, kann man schauen, dass wenn eine freigängige Katze ist, dass du trotzdem ein WC daheim hast. Und eigentlich gilt so die Regel, mindestens eine saubere Katzentoilette pro Katze. Also wenn du zwei Katzen hast, brauchst du eigentlich drei. Und das musst du an verschiedenen Orten. Du musst herausfinden, welche Orte bevorzugt die Katze für ihr Geschäft. Und dann vielleicht auch noch welche Katzenstreu. Da kannst du ausprobieren. Und wenn du jetzt einfach deinen Garten hast und deine Nachbarn haben Katzen, dann würde ich schauen, dass du vielleicht ein Hochbeet kannst machen für Sachen, die kritisch sind. Anders ist es so ein bisschen dichtes Gebüsch oder höchstes Gras und Katzen eh nicht gern. Sie wollen wirklich so einen feinen Boden. Und wenn du feinen Boden hast, dann gibt es Pflanzen, die kannst pflanzen, die Katzen auch nicht gerne haben. Zum Beispiel so Zitronenmelisse, Lavendel oder es gibt auch Pflanzen, die sagen jetzt, sorry für den Ausdruck, verpiss dich Pflanzen.
2: Ah, tatsächlich?
1: Genau, das ist Plectanthrum caninus oder so heisst die. Und die haben einfach so ein bisschen Düfte, so ein bisschen durch die ätherischen Öl, die Katzen einfach nicht gerne haben und die halten dich ein bisschen fern.
2: Wortwörtlich, die verpisst dich Pflanzen.
1: Genau.
2: Das jetzt auch nicht gehört, aber ist gut. Und sonst, man hat ja immer das Gefühl, gegen Marder helfen auch, wenn man Hundehaar verstreut unter dem Auto und so weiter, dass vom Duft her wirklich den Marder fernhält. Ich weiss es nicht, ob das bei den Katzen so ist, ja, dann bleiben wir lieber bei den Pflanzen.
1: Ich würde eher bei den Pflanzen bleiben und wenn es einem wirklich massiv stört, vielleicht das Gespräch suchen mit der Nachbarschaft oder vielleicht auch gezielt einfach ein Plätzchen einrichten, wo man die Erde einfach wegkicken kann, weil eben eine Katze bevorzugt einen weich aufgeschütteten Boden und den Sandkasten kannst du auch abdecken.
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Als Student hat man es nicht immer leicht. Das Geld reicht meist nicht. Noch nicht einmal in der Studentenhochburg Heidelberg, wo es ein klein bisschen billiger ist als in der Großstadt. Und wenn man nebenbei noch ein Hobby hat, das kostet, muss man Kompromisse eingehen. Im Second-Hand-Laden Klamotten kaufen beispielsweise. Da gibt es fesche Pullunder, die 1996 zwar alles andere als fesch sind, aber man spart immerhin etwas Geld, das man in die Kühlschrankvorräte eines guten Kumpels investieren kann. Und das tun 4 Heidelberger Studenten im Jahr 1996. Sie füllen mit gesparten 250 D-Mark einem Kumpel den Kühlschrank auf. Als Gegenleistung dafür, dass sie in seinem Keller ein Demoband ihres neuesten Songs aufnehmen dürfen. Eine Investition, die sich auszahlt. 3 Jahre später erhalten Liquido für ihren Song Narcotic eine Platin-CD für 500.000 verkaufte Singles. Und auch ihre aus der Not herausgeborenen Polunder-Kreationen erweisen sich dabei als trendweisendes Stilmittel. In den Musikredaktionen wird die Studentenband unter dem neuen Markenzeichen Polunder Pop.

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3: So stark am Oktober, viele Wolken, wenig Sonne im Laufe des Tages, aber lang trocken. Erst am Abend und in der Nacht zunehmend nass, aber es ist dann auch nicht viel, was da wird an Regen geben. 15 bis milde 17 Grad am Morgen und 23 bis 24 Grad am Nachmittag, dazu auch ein bisschen Westwind. Morgen Freitag wechselnd bewölkt, aber grundsätzlich trocken, bis 19 Grad, leichte Beise. Samstag zuerst noch bewölkt, im Laufe des Tages immer freundlicher. In den Bergen Regen möglich 21 Grad. Am Sonntag nach Hochnebelfeld der Übergang zu recht sonnigem Wetter bei 22 Grad.
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3: Stau, nachdem es einen Unfall gegeben hat, nach wie vor auf der A3 Zürich Richtung Chur zwischen Niederurne und dem Kränzenbergtunnel.
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0: Schubler habe ich Van Morrison, eine wunderschöne Nummer. Am Donnerstagmorgen geht es dann gerade 20 vor 10.
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0: Ja, wir haben einen außergewöhnlich heißen Sommer 2026 erlebt. Europa ist dabei der Kontinent, der sich am schnellsten erwärmt. Die Schweiz ist besonders betroffen. An der Krise der Umwelt erinnern Spreitenbach der Anstieg der globalen Durchschnittstemperatur. Der wird dabei vom menschengemachten Treibhausgas verursacht. Was bedeutet das in Zahlen?
2: Seit der vorindustriellen Zeit ist die jährliche Durchschnittstemperatur in der Schweiz um knapp 3 Grad gestiegen. In der gleichen Zeitspanne war es weltweit nur knapp 1,5 Grad gewesen. Falls der CO2-Ausstoß nicht dramatisch sinkt, wird sich die Erde bis 2065 um bis zu 3 Grad erwärmen, bei uns in der Schweiz sogar um knapp 5 Grad.
0: Warum ist die Schweiz so stark von der Erwärmung betroffen?
2: Gewisse Faktoren sorgen dafür, dass sich das Klima regional sehr unterschiedlich verändert. Generell ist es so, dass sich die Landmassen stärker erwärmen als der Ozean. Der Ozean kühlt das Klima eher ab und zieht so die Durchschnittstemperatur ab.
0: Welche Faktoren spielen noch eine Rolle?
2: Das ist zum einen der sogenannte Albedo-Effekt, der trägt zur Erwärmung bei, vor allem im gebirgigen Land wie die Schweiz. Schnee und Gletschereis reflektieren die Sonnenstrahlen stärker und verhindern, dass sich die Landmassen zu stark erwärmen. Aber da wir immer weniger Schnee haben und das Gletschereis verschwindet, fällt der Effekt zunehmend weg. Ein weiterer Grund ist die gute Luftqualität in Zentraleuropa. Schadstoffe in der Luft reflektieren die Sonnenstrahlen. Und seit Europa das Problem mit der Luftverschmutzung gelöst hat, kommt Energie von der Sonne ungehindert auf den Boden und heizt ihn auf.
0: Und wie soll es darum weitergehen?
2: Mit Klimaschutz können viele Auswirkungen vom Klimawandel vermieden oder abgeschwächt werden. Auch die Entfernung von CO2, die über Jahrhunderte in der Atmosphäre bleibt, wird rege diskutiert, ist aber zurzeit zu teuer und nicht skalierbar. Jedes Zentelgrad zählt. In wenigen Monaten präsentiert der Bundesrat den Plan für das neue CO2-Gesetz. Ambitionierte und schnelle Massnahmen sind jetzt gefragt.
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1: Diese Woche geht es bei uns um den Film 111 Echoes from Halifax, der Film zum Swissair-Absturz von 1998. So hat die Tagesschau darüber berichtet.
2: Flugzeugkatastrophe. Absturz einer Swissair MD-11-Maschine vor der Atlantikküste Kanadas. Alle 229 Insassen sind tot. Die Ursache des Unglücks ist nicht geklärt. Es ist das schlimmste Desaster in der Schweizer Luftfahrtgeschichte. Bestürzung und Trauer bei den Angehörigen in den Flughäfen Zürich und Genf.
3: Diese Szenen haben heute Morgen den Flughafen Genf-Cointrin beherrscht. Entsetzen, Bestürzung und Fassungslosigkeit bei Angehörigen und Bekannten. Keiner der 229 Insassen hat den Swissair-Flug 111 von New York überlebt. Doch eine offizielle Bestätigung der Passagierliste war am Vormittag nicht zu erhalten. Mein Sohn war vielleicht auf dem Flug, er sollte heute Morgen zurückkommen. Sie wissen also noch nichts? Nein, nichts. Vielleicht gibt es eine Liste der Passagiere und der Crew.
4: Seit dem Absturz verbinden wir Schweizer die kanadische Küstenstadt Halifax mit dieser Tragödie. Halifax ist aber für die Hinterbliebenen ein wichtiger Ort, hat heute Morgen der Regisseur Mauro Müller gesagt.
5: Also Halifax ist ein magischer Ort. Jeder, der schon mal dort war und bei dem Leuchtturm in Peggy's Cove gestanden ist, spürt das. Das war ein wichtiger Teil des Heilungsprozesses von vielen Familien, die dann dort hingehen konnten. Von dem her ist es wie etwas, ich glaube auch in der Schweiz sieht man Halifax, es ist wie etwas Positives. Auch wenn man eigentlich denkt, dort ist der Absturz passiert, das hat irgendwie etwas Negatives, genau das Gegenteil, es hat irgendetwas, das heilt.

0: vor 10 Uhr übernimmt Jonas Wirtz. Guten Morgen.
1: Guten Morgen miteinander.
2: Hallo, was gibt's bei dir?
1: Es ist Donnerstag, da laufen natürlich neue Filme im Kino. Dazu das Zürich Filmfestival. Und wir konzentrieren uns in der Filmkritik um einen Dokumentarfilm. Auf einen Dokumentarfilm. Einen umstrittenen Dokumentarfilm, vor allem in Israel. Es geht um den Dokumentarfilm mit dem Titel NASA. Und da geht es nicht um die Weltraumbehörde, sondern NASA ist geschrieben N-A-Z-A. Für was das Kürzel steht und um was es in diesem Dokumentarfilm geht, das gerade als erstes in der Filmkritik mit unserem Wolfram Knorr.
0: Beim Jonas Wirtz. Uns gibt es morgen wieder am Freitag, der Marc Jäcki.
2: Und der Dali Wüthrich.

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1: Ich bin der Nico Eichwald. Mehr als ein Drittel der über 60-Jährigen in der Schweiz fühlt sich einsam. Das zeigt eine neue Studie des Forschungsinstituts GFS Zürich im Auftrag von ProSenectute. Etwa 800.000 ältere Menschen hätten gerne mehr Gesellschaft. Je älter Menschen seien, desto verbreiteter sei das Problem mit der Einsamkeit. Diese habe auch Auswirkungen auf die Lebensqualität. Wer einsam sei, gehe vielleicht nicht mehr raus, werde depressiv oder esse das Falsche, wodurch die Anfälligkeit für viele Erkrankungen steige. Geht es nach dem Nationalrat, sollen Drittstaatsangehörige und Personen mit Schutzstatus S einen leichteren Zugang zum Arbeitsmarkt erhalten. Erwerbstätige Personen mit Schutzstatus S sollen künftig Anspruch auf einen Kantonswechsel haben, wenn sie sozialhilfeunabhängig sind und das Arbeitsverhältnis seit mindestens 12 Monaten besteht. Oder auch wenn ein Verbleib im Wohnkanton aufgrund des Arbeitsweges oder der Arbeitszeiten nicht zumutbar ist. Der Kanton Zürich reduziert den Abfluss aus dem Zürichsee. Der Entscheid fiel im Einvernehmen mit den Kantonen Aargau, Schwyz und St. Gallen sowie dem Bundesamt für Umwelt. Grund ist die anhaltende Trockenheit. Dem See fließt zurzeit weniger Wasser zu, als aus ihm abfließt. Auch die Schifffahrt und die Bauarbeiten an der Rathausbrücke in Zürich könnten betroffen sein. Die Maßnahme gilt ab heute und ist bis Ende Monat befristet. Der Schweizer Computerzubehörhersteller Logitech rechnet noch länger mit Engpässen bei Halbleitern. Mit Blick auf den hohen Halbleiterbedarf für künstliche Intelligenz erwartet die Chefin des Milliardenkonzerns in den nächsten 12 bis 18 Monaten keine klare Entspannung. Die Managerin reiste in den vergangenen Monaten durch Asien und besuchte auch Lieferanten in der Schweiz, wie sie im Wall Street Journal sagt. Bei der ersten geplanten Hinrichtung einer Frau im US-Bundesstaat Tennessee seit mehr als 200 Jahren ist es zu Komplikationen gekommen. Die 50-Jährige lebte auch nach der Verabreichung zweier Giftspritzen zunächst noch, wie ein Gerichtsdokument zeigt. Zeugen der Hinrichtung berichten, dass die Vollstrecker beide Spritzen mit dem tödlichen Chemikalien injiziert hätten und die Gefangene noch am Leben sei. Sie wurde schlussendlich nicht für tot erklärt und in ein Spital gebracht. Nach einem Zwischenfall nahe der US-Luftwaffenbasis Fairford in Großbritannien hat Premierminister Andy Burnham Hinweise auf eine mögliche Verbindung zum Iran bestätigt. Es deute vieles darauf hin, dass Teheran mit den Ereignissen zu tun habe, sagte Burnham im Interview mit der BBC. Der iranische Außenminister wies die Vorwürfe in den sozialen Medien zurück. Am Wochenende waren 5 Personen wegen Terrorverdachts festgenommen worden.
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2: Bewölkt Wetter aktuell, später am Nachmittag dann trockene Phase bzw. Aufhellungen. Am Abend dann Regen, möglich 22 bis 23 Grad. Morgen Freitag bewölkt, zum Teil auch stark bewölkt, vor allem am Morgen und vor allem Richtung Alpen, dort dann nachher Regen möglich. Später dann wieder trocken, aber nur wenig Aufhellungen. Mit Beisen lang es morgen von 10 bis, nein, nicht 10. So dramatisch ist es nicht von der Temperatur her. 20 bis 21 Grad, so ist es richtig.
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2: Die Uhrzeit ist es mit einem aktuellen Überblick. A1 Zürich Richtung Bern, zwischen Aarau Ost und Aarau West, stockender Verkehr wegen einem Unfall. A1 Nordring, Bern Richtung St. Gallen, zwischen dem Limmentalkreuz und dem Kubristunnel stockt und Verzweigung Zürich Süd Richtung Wiedeke, zwischen Brunel und Wiedeke im Moment stockender Verkehr. Für die, die uns im Auto hören, gute Fahrt.
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2: Jetzt von 10 bis 3 bin ich froh am Sender. Schön, dass ihr mit uns unterwegs. Und zum Anfang von den 4 Songs zum Stück Michael Jackson, Baby, be mine. Willkommen bei Radio 1.

0: ist der Vormittag mit Radio 1, Dusty Springfield mit Maskenjahr-Song in Private.
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0: Neu im Kino ab heute ein israelischer Dokumentarfilm mit dem Titel «Nachsatz». Israel selber sehr umstritten. Die aktuelle israelische Regierung hat gar keine Freude an diesem Dokumentarfilm. Der Dokumentarfilm ist von dem Macher von «No Other Land» aus dem 2024. In diesem Film ist die Siedlergewalt im Westjordanland thematisiert worden. Auch dieser Film hat einen Skandal ausgelöst in Israel. Wolfram Knorr, Radio 1 Filmkritik. Der neue Dokumentarfilm heisst NASA, und da geht es nicht um die amerikanische Weltraumbehörde.
2: Nein, das Faszinierende an NASA ist, dass es jetzt ein Blick gewissermaßen hinter die Kulissen des Krieges ist. Und zwar haben die beiden Journalisten, vor allen Dingen eben Yuval Abraham, das ist der, der auch den anderen Film mitgemacht hat, das ist ein sehr bekannter, investigativer Journalist, der hat zusammen mit Rachel Zohr diesen neuen Film gemacht, und die haben 24 Geheimdienstleute und Offiziere und Soldaten des Militärs auf den Dächern von Tel Aviv nachts heimlich interviewt. Und zwar geht es um die Hintergründe des Gaza-Konflikts, des Gaza-Krieges. Man sieht also nicht, wie dort die Bomben fallen, sondern es ist gewissermaßen, sind Gespräche mit Leuten, die ihm, den beiden, dem Abraham erzählen, was eigentlich da vor sich geht und wie das konstruiert und aufgebaut wird. Das Ganze ist, mutet an wie Videospiele. Es ist wirklich ziemlich makaber, was die erzählen. Jetzt ist es natürlich so, dass die Stimmen verzerrt sind und man erkennt ihre Gesichter nicht, weil sie haben das natürlich anonym gemacht. Jetzt kann man natürlich darüber streiten, kann sagen, ja, sind die auch authentisch, diese Leute, die hier interviewt werden? Und der Abraham und die Autoren und die Dame, die beiden, die das gemacht haben, die versichern, sie haben zusammen, glaube ich, auch mit einer britischen investigativen Zeitung zusammengearbeitet. Und die sagen, nein, das wurde hundertfach von allen Seiten überprüft. Es ist wirklich alles echt, was da passiert. Und das ist schon ziemlich erschütternd, was diese Personen, das ist ein Film, der geht nicht länger als 80 Minuten, was diese Personen erzählen.
0: Also es geht ums israelische Militär und Bombardierungen im Gazastreifen, und NASA ist eine Art Berechnung, die die machen.
2: Ja, genau. NASA ist eigentlich ein Kollateralschaden, aber das bezieht sich auf die Zahl ziviler Opfer bei den also Bombardierungen. Das Militär entscheidet sich, dieses bestimmte Gebäude im Gaza zu bombardieren. Ein Krankenhaus, sagen wir mal, das sage ich jetzt, weil das Militär davon ausgeht, unter dem Krankenhaus oder im Krankenhaus selber sind Hamas-Soldaten, also und Führer von der Hamas. Also will man die zerstören. Und jetzt berechnen die, was es dabei auch für zivile Opfer gibt, wenn wir das bombardieren. Diese Berechnung der zivilen Opfer, das ist der Begriff NASA, das bezieht sich darauf. Und wenn man das natürlich hört, wie die darüber reden und dann auch eben mit dem Videogame argumentieren, das ist also schon ziemlich, es ist eine harte Angelegenheit. Also es ist wirklich von einem unglaublichen Zynismus auch, wie die reden. Und es gibt dann natürlich einige, die das bereuen. Und dann sagen sie, ja, wir sehen das ja gar nicht. Wir sind ja gar nicht dabei, wie das passiert. Wir sitzen ja auch in einer gewissen Sicherheit und vor allen Dingen sehr distanziert. Wir reden nur darüber. Eben deshalb auch wie bei einem Videospiel. Und das macht die Sache eigentlich noch beklemmender, was da passiert. Und aus diesem Grunde finde ich diesen Film unbedingt empfehlenswert. In Israel selber ist er natürlich eine riesen Aufregung. Man redet von Nestbeschmutzung. Diese Autoren hätten so etwas nicht machen dürfen. Es ist schließlich, vor allen Dingen nach dem 7. Oktober, man begreift es ja auch, dass man dann einen solchen Film hier zeigt. Ja, aber ja, auf der anderen Seite, ja, er hat auch seine Berechtigung. Also ich finde ihn einen unbedingt sehenswerten, hochinteressanten Film.
0: Also Filmkritiker Wolfram Knorr zum Dokumentarfilm «NASA» läuft aber heute im Kino.
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6: Ja, mal ein anderes Wetterprogramm. Wo wir haben. Es ist bewölkt, zwischendurch ein paar Regentropfen möglich. Am Nachmittag meistens trocken, aber gegen den Abend von Westen her Regen 22 bis 23 Grad. Morgen Freitag dann bewölkt bis stark bewölkt, vor allem am Morgen und Richtung Alpen. Da und jetzt Regen, später dann trockene Phase, aber nur wenig Aufhellungen mit Beisen, langen es morgen von 20 bis 21 Grad.

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1: Zwei Meldungen habe ich für euch, und zwar A1 Zürich Richtung Bern zwischen Aarau Ost und Aarau West. Dort stockender Verkehr, das wegen einem Unfall. Und Verzweigung Zürich Süd Richtung Wiedeke zwischen Brunau und Wiedeke. Dort im Moment stockender Verkehr.
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1: Ed Sheeran haben wir gehört mit dem Song Shape of You.
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1: Es geht ums Küssen, vom unschuldigen Küssen bis zum wilden Knutschen. Kann Küssen unser Immunsystem stärken? Dieser Frage ist mir in verschiedenen Studien nachgegangen. Die Antwort ist ja, aber. Zuerst ein paar Zahlen. Im Schnitt sind wir ganze 76 Tage in unserem Leben mit Küssen beschäftigt. In dieser niederländischen Studie heisst es auch, schon während einem 10-sekündigen Kuss tauschen wir bis zu 80 Millionen Bakterien aus. Und das eben mit einem positiven Effekt. Wegen dem Bakterienaustausch beim Küssen trainieren wir unser Immunsystem. Also, Küssen ist gut für unser Immunsystem. Aber, jetzt kommt es aber, wenn die Person, die man küssen, natürlich verkältet ist oder grippig, einfach irgendwie sonst krank ist, dann ist das natürlich nicht mehr gut. Also, das müssen wir vielleicht vorne abklären. Sonst viel Spass beim Küssen. Und dann musikalischer Kuss. Und zwar von Prince mit dem Song Kiss. Da ist Radio 1, 10 von 11 ist es.

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2: Ich bin der Nico Eichwald. Die Mitte hat zusammen mit der SVP sowie dem Bauernverband den Abstimmungskampf für die Fairness-Initiative lanciert. Diese will Nachteile für Ehepaare bei den Steuern, die sogenannte Heiratsstrafe, abschaffen. Bereits im März hatte das Stimmvolk Ja zur Individualbesteuerung und damit Ja zur Abschaffung der Heiratsstrafe gesagt. Das heiße nicht, dass über ihre Initiative nicht abgestimmt werden soll, sagt Mitte-Fraktionspräsidentin Yvonne Bürgin.
3: Unsere Initiative, unsere Fairness-Initiative hat 120'000 Unterschriften erreicht und darum muss man jetzt auch über das muss das Volk noch abstimmen können, weil sie schlägt einen anderen Weg vor, wie man die Heiratsstrafe abschafft.
2: Anders als bei der Individualbesteuerung sollen Ehepaare etwa weiterhin eine gemeinsame Steuererklärung einreichen. Der Kanton Zürich reduziert den Abfluss aus dem Zürichsee. Der Entscheid fiel im Einvernehmen mit den Kantonen Aargau, Schwyz und St. Gallen sowie dem Bundesamt für Umwelt. Grund ist die anhaltende Trockenheit. Dem See fließt zurzeit weniger Wasser zu, als aus ihm abfließt. Auch die Schifffahrt und die Bauarbeiten an der Rathausbrücke in Zürich könnten betroffen sein. Die Maßnahme gilt ab heute und ist bis Ende Monat befristet. 7 internationale Sportanlässe, die in der Schweiz stattfinden, sollen zusätzliche Bundesgelder erhalten. Darunter die Ruder-WM in Luzern im kommenden Jahr sowie die Handball-EM der Männer 2028. Letztere findet in Spanien, Portugal und in der Schweiz statt. Der Nationalrat hat grünes Licht für entsprechende Zusatzkredite in der Höhe von etwas mehr als 5 Millionen Franken gegeben. Das Geschäft geht nun an den Ständerat. Erstmals seit gut 2 Jahren hat die Inflation in der Schweiz im September wieder 1% erreicht. Das teilt das Bundesamt für Statistik mit. Die Jahresteuerung legte damit im Vergleich zum August weiter zu. Die sogenannte Kerninflation ohne Energie und Treibstoffe sowie saisonale Produkte legte ebenfalls zu. Trotz des höheren Septemberwerts liegt die Inflation in der Schweiz immer noch im Bereich der Preisstabilität. Bei der ersten geplanten Hinrichtung einer Frau im US-Bundesstaat Tennessee seit mehr als 200 Jahren ist es zu Komplikationen gekommen. Die 50-Jährige lebte auch nach der Verabreichung zweier Giftspritzen zunächst noch, wie ein Gerichtsdokument zeigt. Zeugen der Hinrichtung berichten, dass die Vollstrecker beide Spritzen mit dem tödlichen Chemikalien injiziert hätten und die Gefangene noch am Leben sei. Sie wurde schlussendlich nicht für tot erklärt und in ein Spital gebracht.
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4: Bewölkt ist es, zum Teil sonnige Phase heute Nachmittag, gegen Abend vom Westen her Regen. Es langt von 22 bis 23 Grad heute, morgen Freitag. Bewölkt bis stark bewölkt, vor allem am Morgen, vor allem Richtung Alpen. Dann und dort Regen, später dann trockene Phase mit wenig Aufhellungen, mit bis morgen 20 bis 21 Grad.
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4: Triobel Fischers mit einem aktuellen Überblick für die, die uns im Auto hören. Da A1 Nordring, Bern Richtung St. Gallen zwischen dem Limmatalkreuz und dem Kubristunnel, dort stockender Verkehr. Und dann A1 Zürich Richtung St. Gallen zwischen der Frediken und Oberfindentour. Aktuellen Stau, das wegen einer Baustelle.
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4: Beatles sind mit dabei bei unseren 4 Songs am Stück ohne Unterbrechung. Zuerst jetzt aber Coldplay. Ich bin Jonas Wirz, wünsche wieder einen guten Vormittag mit Radio 1.

0: Patti Smith, Because the Nights.
1: Ich spiele den Formel 1 Sound ein, weil, wenn es um die Formel 1 geht, gibt es gute Nachrichten für die Schweiz. Genau gesagt, Hinwil. Es geht um den Standort dort. Die Formel 1 bleibt vor Ort. Das hat Audi kommuniziert. Für die, die sich jetzt fragen, warum Audi Hinwil, was ist da der Zusammenhang? Audi hat ja sauber Formel 1 Team gekauft. Und die Teamfabrik von Audi, die soll weiter nicht nur in Hinwil bleiben, sondern sogar modern werden. Unsere Formel 1-Expertin Inga Strocke.
2: In der Zürichstraße soll ein neuer hochmoderner Campus entstehen. Währenddessen bleibt die aktuelle Fabrik in der Wildbachstraße wie bisher im Betrieb und wird als Windkanal und Manufakturzentrum weiterentwickelt. Teamboss Mattia Binotto hat große Zukunftsvisionen. Der Campus wird uns für Talente aus aller Welt attraktiv machen, denn ein erfolgreiches Formel 1-Team besteht vor allem aus den Menschen, so Binotto. Mit dem Campus will das Team eine Schweizer Formel 1-Heimat für die Menschen und Kultur des Teams schaffen, mit dem Gründer Peter Sauber erstmals 1993 in Südafrika einen Formel-1-Grand Prix bestritt.
1: Also die Formel-1-Heimat in der Schweiz bleibt definitiv in Wien. Das ist Formel-1-Expertin Inga Stracke gewesen. Das ist der Donnerstagvormittag mit Radio 1, der Musik von Marvin Gaye, 20 ab 11 ist es.

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2: Zum Teil bewölkt das Wetter richtig Berge, ein paar Regentropfen, dann trockene Phasen mit ein paar auffälligen Höhen am Tag. Gegen den Abend dann vom Westen her Regen, es langt für 22 bis 23 Grad. Morgen Freitag bewölkt, zum Teil stark bewölkt. Vor allem Richtung Alpen noch ein bisschen Regen, später dann trocken, aber nur wenig auffällige mit Beisen, langt es morgen für 20 bis 21 Grad.
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2: A1 Nording, Bern, Richtung St. Gallen, zwischen dem Limmatalkreuz und dem Gubrestunnel, dort ist Stock, zu A1 St. Gallen, Richtung Zürich. Es ist umgekehrt, Zürich Richtung St. Gallen. Zwischen den Frediken und Oberwinterthur, dort ist Stau, das wegen der Baustelle und Nord-Südachse vom Gotthardtunnel Richtung Süden. Im Moment 3 km Stau.
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2: Barry White.
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Madonna mit ihrem 80er Song Who's That Girl. Unterwegs Richtung Mittag. An dem 1. Oktober. Schon wieder Oktober. Das ist Radio 1 jetzt.

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9: Ich bin der Nico Eichwald. Der Nationalrat beschließt freie Fahrt für die Olympischen Winterspiele und Paralympischen Spiele 2038 in der Schweiz. Der Bund soll diese mit bis zu 200 Millionen Franken unterstützen können. Eine nationale Referendumsabstimmung über den Bundesbeitrag lehnt der Rat ab. Winterspiele in der Schweiz seien eine einmalige Chance, heißt es von den Befürwortern. Der Bundesrat will Geld aber nur zur Verfügung stellen, wenn sich Kantone und Gemeinden mit mindestens demselben Beitrag an den Kosten beteiligen. Die Mitte hat zusammen mit der SVP sowie dem Bauernverband den Abstimmungskampf für die Fairness-Initiative lanciert. Diese will Nachteile für Ehepaare bei den Steuern, die sogenannte Heiratsstrafe, abschaffen. Bereits im März hat das Stimmvolk Ja zur Individualbesteuerung und damit Ja zur Abschaffung der Heiratsstrafe gesagt. Sie verstehe nicht, warum es eine zweite Abstimmung brauche, sagt FDP-Co-Präsidentin Susan Vinzenz Stauffacher.
10: Ich erlaube mir an die Abstimmungsfrage zu erinnern, die am 8. März gestellt worden ist. Wollen Sie das Bundesgesetz über die Individualbesteuerung annehmen? Da hat das Volk Ja gesagt. Es ist unmissverständlich. Ja zu der Individualbesteuerung.
9: Die Abstimmung über die Fairness-Initiative ist Ende November. Die Stadtpolizei Zürich erweitert ihre digitale Kommunikation und ist ab sofort mit einem offiziellen WhatsApp-Kanal präsent. Über diesen neuen Informationskanal erhalten Interessierte aktuelle Polizeimeldungen, Verkehrsinformationen, dringende Präventionshinweise sowie weitere relevante Informationen direkt auf ihr Smartphone. Der neue WhatsApp-Kanal löst den bestehenden X-Account ab, teilt die Stadtpolizei Zürich mit. Er dient ausschließlich der Information und ersetzt keine Notrufnummern. Erstmals seit gut 2 Jahren hat die Inflation in der Schweiz im September wieder 1% erreicht. Das teilt das Bundesamt für Statistik mit. Die Jahresteuerung legte damit im Vergleich zum August weiter zu. Die sogenannte Kerninflation ohne Energie und Treibstoffe sowie saisonale Produkte legte ebenfalls zu. Trotz des höheren Septemberwerts liegt die Inflation in der Schweiz immer noch im Bereich der Preisstabilität. Bei einem Schusswaffenangriff auf einen Bus sind in Syrien 7 Menschen getötet und 4 weitere verletzt worden. Unbekannte hätten den Bus auf einer Brücke beschossen, meldete die staatliche Nachrichtenagentur SANA. Nach ersten Informationen beförderte der Bus Angestellte und Arbeiter. Die syrischen Sicherheitskräfte leiteten Ermittlungen ein, um die Verantwortlichen für den Angriff zu identifizieren.
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11: Der SMI aktuell bei 13.674 Punkten, das Minus von 1,12%. Ein Euro gibt es für 94,31 und einen US-Dollar für 83,68.
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11: Im Moment liegt der Topzins von Hypotheken.ch für eine 10-jährige Festhypothek bei 1,55%. 5 Jahre gibt es für 1,45%. Und Zaron Marsche beträgt 0,64%.
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11: Der Ausblick mit Peter Wick.
12: Heute am Mittag gibt es noch ein paar Aufhellungen mit Sonnenstrahlen. Im Laufe vom Nachmittag tut es zu und gegen den Abend. Und in der Nacht auf morgen gibt es zeitweise Regengüsse, die über uns überziehen. Es geht ein leicht bis mässig auffrischender West- bis Südwestwind. Und Temperatur erreicht wird maximal um die 22 bis 23 Grad. Morgen Vormittag ist meistens stark bewölkt und es kann da und dort noch ein bisschen tröpfeln, vor allem auch Richtung Berge zu. Im Laufe vom Mittag und Nachmittag ist dann insgesamt trocken mit ein paar schönen Aufhellungen. Temperaturen, die gehen bei einer schwachen bis mäßigen Brise drauf, maximal bis auf 19 Grad.
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11: 4.12 ist es mit dem aktuellen Überblick Nordring Bern Richtung St. Gallen. Zwischen dem Limmatalkreuz und dem Gubrischnell dort Stockzeugenverkehrsüberlastung. Dann Westring Chur Richtung Basel. Zwischen dem Urdorf Nord und dem Limmatalkreuz Stockz und Nord-Südachse vom Gotthardtunnel Richtung Süd aktuell 3 km Stau.
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11: Wir haben es gerade vorhin gehört in den News. Die Mitte hat den Abstimmungskampf lanciert für die Fairness-Initiative. Im Fokus die Heiratsstrafe. Die Argumente hören wir uns an auf die 20 ab. Jonas Wirz am Mikrofon. Ich wünsche einen guten Mittag.

0: Dr. Hook mit Silvias Mother. Kaum sind die letzten Abstimmungen durch, kündet sich schon die nächsten an. Erst am Sonntag hat die Schweiz Nein gesagt zu der Neutralitätsinitiative und der Ernährungsinitiative. Ende November stimmt die Schweiz gerade über 4 Vorlagen ab, unter anderem über die Fairness-Initiative. Bundeshausredaktor Daniel Glur.
1: Und die will Nachteile für Ehepaare bei den Steuern, also die Heiratsstrafe, abschaffen. Läutet hier ein Glöckchen? Ja genau, erst im März hat das Stimmvolk Ja gesagt zu der Individualbesteuerung und damit Ja zu der Abschaffung der Heiratsstrafe. Das sei kein Grund, ihre Initiative zurückzuziehen, sagt Yvonne Bürgin, Fraktionspräsidentin der Mitte.
2: Unsere Initiative, unsere Fairness-Initiative hat 120'000 Unterschriften erreicht und darum muss man jetzt auch über das muss Volk noch abstimmen können. Weil sie schlägt einen anderen Weg vor, wie man die Heiratsstrafe abschafft.
1: Kein Gefallen an der Initiative findet die FDP-Co-Präsidentin Susanne Vinzenz Stauffacher, treibende Kraft hinter der Individualbesteuerung.
3: Ich erlaube mir an die Abstimmungsfrage zu erinnern, die am 8. März gestellt worden ist. Wollen Sie das Bundesgesetz über die Individualbesteuerung annehmen? Da hat das Volk Ja gesagt. Es ist unmissverständlich. Ja zu der Individualbesteuerung.
1: So könnte es zum Chaos kommen, sollte ja die Fairness-Initiative angenommen werden. Dem ist sich die Yvonne Bürgin bewusst.
2: Wenn unsere ankommt, ist sie auf Verfassungsstufe. Das heisst, das Parlament muss das nachher umsetzen. Es wird Korrekturen brauchen, aber unsere Initiative hat den Vorteil, dass wir nicht hunderte von zusätzlichen Steuersekretären brauchen.
1: Im Gegensatz zu der Individualbesteuerung würden die Ehepaare nämlich weiterhin nur eine Steuererklärung ausfüllen müssen. Wie die Initiative bei einem Ja genau würde umgesetzt werden, ist noch offen. Abgestimmt wird am 29. November.
4: Das ist Radio 1.

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4: Heute zum Teil bewölkt. Da und dort ein paar Aufhellungen möglich. Am Abend dann vom Westen her Regen. Es langt von 22 bis 23 Grad. Morgen Freitag dann bewölkt bis stark bewölkt. Vor allem am Morgen und Richtung Alpen noch Regen möglich. Am Nachmittag dann trocken, nur wenig Aufhellungen bei 20 Grad.
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4: Halb eins ist es und mal schauen, was da für Meldungen zusammengekommen sind. Ich habe zwei Meldungen für euch, genau A1 Nordring, Bern Richtung St. Gallen zwischen dem Limmatalkreuz und dem Kubrischnell stockt und dann Westring Chur Richtung Basel zwischen Urdorf Nord und dem Limmatalkreuz stockenden Verkehr.
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1: Patrick, jetzt wollen wir noch schnell Zeit durchgeben, aber irgendwie habe ich den Jingle zu früh eingespielt. 20 vor 1 habe ich sagen. Eigentlich schon Viertel vor 1, wenn man ganz ehrlich sagt.
2: Eigentlich schon.
1: Ja. Also, Peter, du bist da, das ist schön. Das Wetter, kann man sagen, hat ein bisschen gekehrt.
2: Ja, natürlich. Es hat natürlich diametral anders als im gestern gewesen, logischerweise. Im September und der Oktober hat es angefangen mit dichteren Wolkenfeldern. Wir haben es gesehen, vielleicht ganz vereinzelt, hat schon ein paar ganz wenige Regentropfen gegeben. Das gibt es jetzt im Laufe vom Mittag, Nachmittag. So im Laufe vom Nachmittag mal kleine, wenige Regentropfen. Häufiger dann gegen den Abend, später Abend und in der Nacht auf morgen. Zwischendurch aber eine lange Zeit trocken. Und die Temperaturen, wie gesagt, jetzt so 21 Grad. 22 Grad erreicht es mal mehr, würde ich jetzt sagen, erwarten wir nicht. Dazu geht ein leicht bis mässig auffrischender Westwind.
1: Wie sieht es morgen aus mit dem Regen und dem Wochenende?
2: Ja, es, wie gesagt, in der Nacht regnet es und ausgangs Nacht ist schon zeitweise ein bisschen nass, wobei es hört dann auf im Laufe vom Morgen und Vormittag wird es zunehmend trocken. Die kleine Regenzone zieht dann weg Richtung Osten, verlassen also auch die Berge und dann wird es auch dort abtrocknen. Ja, vielleicht gibt es ein paar Aufhellungen am Nachmittag, aber eher schücherer Natur. Ich würde sagen, grundsätzlich ist es schon so, dass wir morgen eher einen bewölkten Tag haben. Es geht eine leichte Beise und die Temperaturen reichen maximal 19 Grad. Also noch ein bisschen frischer als heute, aber nicht kalt. Das dann auch wieder nicht. Das ist immer noch über dem Schnitt, was man eigentlich für die Jahreszeit erwarten als Maximaltemperatur. Und das Wochenende, ich würde jetzt mal sagen, am Samstagmorgen noch relativ viel von recht tiefen Wolken, sage ich hochnebelartig. Das lockert sich aber auf und dann wird es im Laufe des Nachmittags recht sonnig, angenehm. Temperatur um die 21 Grad und am Sonntag auch dort am Morgen dickere Wolken. Vielleicht kann es in der Nacht auf den Sonntag und am frühen Sonntagmorgen ein paar wenige Regentropfen geben, aber grundsätzlich ist der Tag dann trocken und eben auch am Nachmittag zum Teil sonnig bei Temperaturen ebenfalls von 21 Grad.
1: Eben so Temperaturen 20, 21 Grad, also doch natürlich im warmen Bereich jetzt für die Zeit, die wir haben. Siehst du irgendwo gerade den Kälteeinbruch, der kommt in den nächsten Tagen?
2: Warte, ich schaue jetzt gerade das aktuellste, neueste Supermodell, das ich habe. Also, es sieht dann aus, als würde es im Laufe der zweiten Wochenhälfte, nächste Woche, mal eine markantere Front geben. Und entsprechend dort könnten die Temperaturen möglicherweise unter 15 Grad. Also, dann müssen wir dann schon mal den Pulli anlegen und vielleicht auch sehr schnell die Heizung einschalten.

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5: Ich bin Birgit Orgler. Der Nationalrat will Olympische Winterspiele und Paralympische Spiele 2038 in der Schweiz. Der Bund soll diese mit bis zu 200 Millionen Franken unterstützen können. Eine nationale Referendumsabstimmung über den Bundesbeitrag lehnt der Nationalrat ab. Winterspiele in der Schweiz seien eine einmalige Chance, heißt es von den Befürwortern. Der Bundesrat will Geld aber nur dann zur Verfügung stellen, wenn sich Kantone und Gemeinden mit mindestens demselben Betrag an den Kosten beteiligen. Der Zürcher Regierungsrat lehnt zwei geplante neue Fußgängerquerungen an der Rosengartenstraße in der Stadt Zürich ab. Diese seien wegen des Verkehrsflusses auf der stark belasteten Hauptverkehrsachse nicht vertretbar. Die Stadt Zürich zeigt sich allerdings befremdet über den Entscheid des Regierungsrats. Sie will ihn prüfen und gegebenenfalls Rechtsmittel ergreifen. Das Vorhaben sei sorgfältig ausgearbeitet und breit abgestützt. Es sieht zwei neue ebenerdige, behindertengerechte Querungen für Fußgängerinnen und Fußgänger sowie Velos vor. In der Schweiz bleibt Wohneigentum ein schwer erreichbares Ziel. So zieht es laut einer Befragung des Werbemedienforschers WEMF gerade mal gut jede 20. Person in Betracht, innerhalb der nächsten 12 Monate Wohneigentum zu erwerben. Überdurchschnittlich vertreten seien dabei Personen mit einem monatlichen Haushaltseinkommen von mehr als 15.000 Franken. Bezüglich Budgetvorstellungen zeigt die Befragung außerdem, dass über die Hälfte für Wohneigentum bis zu 1 Million Franken ausgeben würde. Der Schweizer Detailhandel hat im August erneut mehr Umsatz gemacht. Dieser stieg im Vergleich zum Vorjahresmonat um 2,3%, wie das Bundesamt für Statistik mitteilt. Real, also ohne Preiseffekte, lag das Plus bei 3,2%. Für Aufwind sorgten erneut Tankstellen, deren Erlöse wegen der höheren Ölpreise deutlich anzogen. Die US-Regierung soll versuchen, EU-Staaten zur Freigabe ihrer strategischen Dieselreserven zu zwingen. Das berichtet der Spiegel. Ansonsten drohe die USA damit, keinen Diesel mehr nach Europa auszuführen. Bei den Zwischenwahlen im November zeichnet sich für US-Präsident Donald Trump eine Niederlage ab. Auch weil die Spritpreise in den USA hoch sind. Die Dieselvorräte der EU könnten laut Spiegel hier Abhilfe schaffen. Die EU teilt mit, man habe die Drohung mit Besorgnis erfasst.
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6: Bewölktes Wetter heute, da und dort ein paar Regentropfen, möglich vor allem Richtung Alpen, sonst trocken am Nachmittag jetzt. Gegen den Abend allerdings vom Westen her Regen möglich, 22 bis 23 Grad. Morgen Freitag stark bewölkt, vor allem am Morgen, vor allem Richtung Alpen. Dann später trockene Phase und ein paar wenige Aufhellungen. Temperatur morgen 20 bis 21 Grad mit Wiesen.
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6: Typ 1 ist ein A1 Nordring, Bern Richtung St. Gallen zwischen dem Limmentaler Kreuz und dem Gubristunnel, dort stockt es, und Westring Chur Richtung Basel zwischen Durdorf Nord und dem Limmentaler Kreuz stocken den Verkehr an. Unterwegs gute und sichere Fahrt.
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6: Musik von Michael Bolton, mit dabei bei unseren vier Songs am Stock, ohne Unterbruch. Zuerst jetzt aber Whitney Houston, So Emotional. Jonas wird am Mikrofon. Guten Start in den durstigen Nachmittag. Hallo.

0: Burnout, hören wir uns das an diesem Donnerstagnachmittag. In 3 Wochen feiern wir Party. Ich hoffe, wir sind auch dabei.
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0: 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Trace Chapman jetzt bei Radio 1 mit dem Song Fast Car.

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2: Heute Nachmittag bewölkt, zwischendurch ein paar schwierige Aufhellungen. Am Abend vom Westen her Regen, möglichst lang von 22 bis 23 Grad. Morgen Freitag, dann bewölkt bis stark bewölkt, vor allem am Morgen, vor allem in Richtung Alpen, und dort noch ein paar Regentropfen. Später dann trocken, aber nur wenig Aufhellungen, mit Beisen 20 bis 21 Grad.
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2: Norden Bern Richtung St. Gallen, zwischen Mimmentalkreuz und Gubrisch-Tunnel, dort stockt es. Und Westring Chur Richtung Basel, zwischen Dürdorf Nord und dem Limmentalkreuz, stockender Verkehr.
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Frank Sinatra zusammen mit Nancy Sinatra. I love you. Something Stupid. I love you. Aus dem 67 Fuji. In 90er Jahren hat das Ding der Song hier rausgebracht. Brand New Day. Das ist der Donnerstagnachmittag. Mit Radio 1, Viertel vor 2 ist es.

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2: Ich bin Birgit Orgler. Die US-Regierung soll versuchen, EU-Staaten zur Freigabe ihrer strategischen Dieselreserven zu zwingen. Das berichtet der Spiegel. Ansonsten drohe die USA damit, keinen Diesel mehr nach Europa auszuführen. Bei den Zwischenwahlen im November zeichnet sich für US-Präsident Donald Trump eine Niederlage ab. Auch weil die Spritpreise in den USA hoch sind. Die Dieselvorräte der EU könnten laut Spiegel hier Abhilfe schaffen. Die EU teilt mit, man habe die Drohung mit Besorgnis erfasst. Der Zürcher Regierungsrat lehnt zwei geplante neue Fußgängerquerungen an der Rosengartenstraße in der Stadt Zürich ab. Diese seien wegen des Verkehrsflusses auf der stark belasteten Hauptverkehrsachse nicht vertretbar. Die Stadt Zürich zeigt sich allerdings befremdet über den Entscheid des Regierungsrats. Sie will ihn prüfen und gegebenenfalls Rechtsmittel ergreifen. Das Vorhaben sei sorgfältig ausgearbeitet und breit abgestützt. Es sieht zwei neue ebenerdige, behindertengerechte Querungen für Fußgängerinnen und Fußgänger sowie Velos vor. In Delicorn ist gestern Abend ein 24-jähriger Kosovare bei einer Auseinandersetzung mit einem Messer verletzt worden. Drei Verdächtige konnten verhaftet werden. Das Opfer erlitt mittelschwere Verletzungen an einem Arm und am Oberkörper. Wie die Kantonspolizei mitteilt, fand die Auseinandersetzung in einem Hotelzimmer statt. Passanten fanden den 24-Jährigen auf dem Boden an der Regensdorfer Straße. Bei den drei Verhafteten handelt es sich um zwei Schweden und einen Slowenen im Alter zwischen 20 und 33 Jahren. 7 internationale Sportanlässe, die in der Schweiz stattfinden, sollen zusätzliche Bundesgelder erhalten. Darunter die Ruder-WM in Luzern im kommenden Jahr sowie die Handball-EM der Männer 2028. Die Handball-WM findet in Spanien, Portugal und in der Schweiz statt. Der Nationalrat hat grünes Licht für entsprechende Zusatzkredite in der Höhe von etwas mehr als 5 Millionen Franken gegeben. Das Geschäft geht nun an den Ständerat. In diesem Jahr sind in der Schweiz 30 Bartgeier Flücke geworden. Das teilt die Stiftung Pro Bartgeier mit. Die Bartgeierpopulation wächst damit in der Schweiz weiter. Seit Beginn des Wiederansiedlungsprojekts im Jahr 1991 hat sich in der Schweiz die Zahl der ausgeflogenen Junggeier auf fast 300 erhöht. Innerhalb der Schweiz ist die Bartgeierdichte in Graubünden mit 18 Jungtieren am höchsten.
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3: Sagen wir es mal so, die Sonnenbrille ist heute nicht unbedingt nötig, weil es ist bewölkt, zwischendurch ein paar wenige Aufhellungen. Am Abend dann vom Westen her kommt es gegen Regnen, 22 bis 23 Grad. Morgen Freitag bewölkt bis stark bewölkt, vor allem am Morgen, vor allem Richtung Alpen. Ein paar Regentropfen. Tropfen möglich, dann trocken und ein paar wenige Aufhellungen mit Beisen langen zu morgen für 20 bis 21 Grad.
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3: 3.2 ist es mit einem aktuellen Überblick für die, die uns im Auto hören. Das stockt auf dieser Streckenabschnitt Nordring, Bern Richtung St. Gallen, zwischen dem Linienthalkreuz und dem Kuberisch-Tunnel. Und dann Westring, Chur Richtung Basel, zwischen Uraf Nord und dem Limmattalkreuz. Zum Schluss nach Nord-Süd-Achse vom Gotthardtunnel Richtung Süd, aktuell 3 km Stau.
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3: Bee Gees spielen wir bei uns vier Songs am Stück ohne Unterbrechung. Zuerst jetzt aber gerade Lisa Stansfield. The Real Thing. Ich bin Jonas Wirtz. Weiter einen guten Nachmittag mit Radio 1.
4: Ja,

Chris Rea, de Song Last Dance, Boau in Medieros Lausitz. Er kommt weg im Auto. Wir arbeiten oder die Hei. Willkommen da, ist Radio 1. Und da muss ich für die Patch Boys Album Actually rausgekommen. 1987. Auf dem Album ist der Song da. Always on my mind. Patch Boys für Radio 1.

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2: Zum Teil bewölkt, aber trocken. Am Abend dann Regen möglich. Es langt heute Nachmittag für 22 bis 23 Grad. Morgen Freitag dann bewölkt, zum Teil stark bewölkt, vor allem Richtung Alpen. Vor allem dort auch noch ein bisschen Regen. Dann am Nachmittag trocken, aber wenig Aufhellungen. 20 bis 21 Grad mit Pisser.
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2: 10 Grad wegen ein bisschen taff am Nachmittag. Im Moment keine Meldungen, all und wegs, gute und sichere Fahrt.
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0: Und das war das Thema heute in der Radio 1 Morgenshow bei Marc Jäckin und Arie Wüthrich.
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2: Die Woche geht es bei uns um den Film 111 Echoes from Halifax, der Film zum Swissair-Absturz von 1998. So hat die Tagesschau darüber berichtet.
3: Katastrophe. Absturz einer Swissair MD-11-Maschine vor der Atlantikküste Kanadas. Alle 229 Insassen sind tot. Die Ursache des Unglücks ist nicht geklärt. Es ist das schlimmste Desaster in der Schweizer Luftfahrtgeschichte. Bestürzung und Trauer bei den Angehörigen in den Flughäfen Zürich und Genf.
4: Diese Szenen haben heute Morgen den Flughafen Genf-Cointrin beherrscht. Entsetzen, Bestürzung und Fassungslosigkeit bei Angehörigen und Bekannten. Keiner der 229 Insassen hat den Swissair Flug 111 von New York überlebt. Doch eine offizielle Bestätigung der Passagierliste war am Vormittag nicht zu erhalten. Mein Sohn war vielleicht auf dem Flug, er sollte heute Morgen zurückkommen. Sie wissen also noch nichts? Nein, nichts. Vielleicht gibt es eine Liste der Passagiere und der Crew.
5: Seit dem Absturz verbinden wir Schweizer die kanadische Küstenstadt Halifax mit dieser Tragödie. Halifax ist aber für die Hinterbliebenen ein wichtiger Ort, hat heute Morgen der Regisseur Mauro Müller gesagt.
6: Also Halifax ist ein magischer Ort. Jeder, der schon mal dort war und bei dem Leuchtturm in Peggy's Cove gestanden ist, spürt das. Das war ein wichtiger Teil des Heilungsprozesses von vielen Familien, die dann dort hingehen konnten. Von dem her ist wie etwas, ich glaube auch in der Schweiz sieht man Halifax, es ist wie etwas Positives, auch wenn man eigentlich denkt, dort ist der Absturz passiert, das hat irgendwie etwas Negatives, genau das Gegenteil, es hat irgendetwas, das heilt.

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1: Song
0: hilf
1: von
0: mir an da. Oh, oh. Jetzt hätte ich gerade Ja, natürlich von den Beach Boys. Hilf mir an da. Manchmal übersetze ich so Songs einfach auf Schweizerdeutsch. Natürlich sind sie so merkwürdig. Wie eben hilf mir an da.
1: Ja. Ja, hat ja. etwas. Ja, das ist wirklich noch speziell. Tamara Cantieri, du übernimmst heute ab 3. Was ist denn bei dir?
0: Ich freue mich sehr. Ich habe ab 3 einen Gast, nämlich den Jesse Rich. Kennst du den von Deutschland sucht den Superstar?
1: Richtig,
0: ja, einfach so ein netter Mensch, so ein guter und auch so ein tiefgründiger, hat einen neuen Song und ein neues Buch. Oder ein Buch überhaupt. Über das rede ich ein bisschen mit ihm. Und da gibt es noch einen Ausblick auf Cuisine Sans Frontières. Die ist eine wohltätige Organisation. Die machen ganz spannende Projekte. Und also, weißt, die bringen so Menschen zusammen durch Essen. Es macht ja Essen per se. Aber die gehen dann so, es hat ja mal im ehemaligen Jugoslawien, es gibt so eine Stadt, wo die Hälfte albanisch bevölkert ist und die andere Hälfte serbisch. Und die kommen nicht mehr so gut klar dort irgendwie. Und durch eine grosse Tafel hat man von beiden Seiten die Leute zusammengebracht und zusammen kochen. Und das verbindet effektiv. Und das sind ganz, ganz tolle Projekte. Über die reden wir auch noch ein bisschen denn heute Nachmittag. Die machen dann das Kitchen Battle Ende Oktober in Zürich.
1: Zwei von vielen Themen bei Tamara Cantieri. Ab 3. Ich bin Jonas Wietz. Wieder einen guten Nachmittag mit Radio 1.

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3: Ich bin Birgit Orgler. Ein erneuter Hitzesommer wie dieses Jahr könnte die Wasserknappheit erneut deutlich verschärfen. Das sagt Matthias Huss, Gletscherforscher an der ETH Zürich. In der Schweiz sind in diesem Jahr wegen der Hitzewelle rund 5,5% des Eisvolumens geschmolzen, wie das schweizerische Gletschermessnetz berichtet. Die Gletscher seien insbesondere in jüngster Vergangenheit stark zurückgegangen, sagt Huss.
4: Wenn man die letzten 20 Jahre anschaut, haben wir in der Schweiz ungefähr 40% vom Volumen eingebüßt. Also es ist eine unglaubliche Menge an Eis, die da weggegangen ist. Das würde etwa 30 Kubikkilometer entsprechen, also 30 Eiswürfel mit einem Kilometer Seitenlänge, also eine gewaltige Menge an Wasser.
3: Der Gletscherrückgang in diesem Jahr reiht sich nur knapp hinter der Rekordschmelze vor 4 Jahren ein, so Huss. In Delicorn ist gestern Abend ein 24-jähriger Kosovare bei einer Auseinandersetzung mit einem Messer verletzt worden. 3 Verdächtige konnten verhaftet werden. Das Opfer erlitt mittelschwere Verletzungen an einem Arm und am Oberkörper. Wie die Kantonspolizei mitteilt, fand die Auseinandersetzung in einem Hotelzimmer statt. Passanten fanden den 24-Jährigen auf dem Boden an der Regensdorfer Straße. Bei den 3 Verhafteten handelt es sich um 2 Schweden und einen Slowenen im Alter zwischen 20 und 33 Jahren. Zahlungsdienstleister und Händler-Akquisiteure, die den Schweizer Markt beherrschen, sollen direkt von der Finanzmarktaufsicht FINMA beaufsichtigt werden und bestimmte Anforderungen erfüllen. Das hat der Nationalrat entschieden. Zahlungsanbieter wie Worldline müssten Anforderungen erfüllen, die ihrer Bedeutung für die Schweizer Wirtschaft entsprechen. Schließlich soll der Bund eingreifen können, wenn ein erhebliches Risiko für die Stabilität des Zahlungsverkehrs besteht. In diesem Jahr sind in der Schweiz 30 Bartgeier Flücke geworden. Das teilt die Stiftung Pro Bartgeier mit. Die Bartgeierpopulation wächst damit in der Schweiz weiter. Seit Beginn des Wiederansiedlungsprojekts im Jahr 1991 hat sich in der Schweiz die Zahl der ausgeflogenen Junggeier auf fast 300 erhöht. Innerhalb der Schweiz ist die Bartgeierdichte in Graubünden mit 18 Jungtieren am höchsten.
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5: Wir haben viele Wolken und heute Abend und auch vor allem in der Nacht ist es immer wieder nass. Morgen erwartet uns ein bewölkter Tag. Am Morgen hat es zuletzt die Regengüsse. Im Verlauf vom Freitag wird es aber abtrocknen. Überall Temperaturen morgen 22 bis 23 Grad.
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5: Wir haben stockenden Verkehr auf folgenden Strecken. Auf dem Nordring Richtung St. Gallen zwischen dem Limmataler Kreuz und dem Gubristunnel. Dann auf dem Westring Richtung Basel zwischen Urhof Nord und dem Limmataler Kreuz. Dann auf dem Autobahnende von der A3 Richtung Wiedeke. Auch dort braucht es Geduld. Dann schauen wir noch schnell den Gotthardtunnel runter zwischen Wassen und Göschenen, also Richtung Süden. 2 Kilometer Stau in der Gegenrichtung, 4 Kilometer.
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5: Wir haben einen tollen Gast in dieser Stunde, Jesse Rich. Der Musiker hat einen neuen Song und ein Buch, das unter die Haut geht. Sie hören alles bis um 4 Uhr zusammen mit der Wet Wet Wet in Excess oder der Country-Hymne Country Roads. Schön hören Sie Radio 1. Am Mikrofon ist Tamara Cantini.
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1: Schweizer Musik auf Radio 1. Wir haben ja grossartige Künstler. Und einer von unseren grossartigen Schweizer Musikkünstlern ist der Jesse Rich. Die ein oder andere von Ihnen kennen ihn vielleicht noch aus Deutschland, sucht den Superstar, dem Casting-Wettbewerb. Jesse, schön bist du bei uns heute dabei auf Radio 1.
2: Ja, sehr schön, dass ich dabei bin. Merci vielmals.
1: Du hast Neuigkeiten am Start, einen neuen Song.
2: Genau, richtig. Ja, jetzt habe ich dem recht Vollgas gegeben, das Jahr. Bin ich sehr kreativ gewesen und jetzt ist gerade der neueste Song Narbe rausgekommen, genau.
1: Narbe, das scheint schon ein Deep Song irgendwie zu sein, nehme ich zumindest an. Ist das eine biografische Geschichte?
2: Ja, es ist eine sehr biografische Geschichte. Es geht darum, so ein bisschen alte Glaubenssätze zu ändern. Einfach Sachen, die man vielleicht als Kind immer ein bisschen gesagt hat bekommen. Bei mir ist zum Beispiel so ein typischer Satz, den ich viel gehört habe. Giele grennen nicht. Also ja, als Mann grennt man nicht. Es ist schwach oder so. Und in diesem Song geht es genau darum, sich von so Glaubenssätzen eben nicht zu einschüchtern oder dass man die eben auch ändern kann, dass man eben trotzdem Gefühle zulassen kann, ob man vielleicht das Leben lang etwas anderes geglaubt hat.
1: Das ist ja so schön, oder, an der Schweizer Musik, dass die Worte einem ja viel näher gehen und tiefer gehen als die viele fremdsprachige Musik, die wir hören.
2: Das ist genau so. Das ist auch der Grund, warum ich vor, wie lange ist es? Fast 7 Jahre. Oder ja, mal etwa 7 Jahre nachher auf Schweizerdeutsch gewechselt habe. Ich habe vorher ja Englisch gemacht. Und habe dann selber gemerkt, dass mir irgendwie das Schreiben viel einfacher fällt in der Muttersprache. Und mir doch in unserem Land, ja, so eine schöne Spracheinigkeit zum Singen. Wieso es nicht auf diesem Weg probieren?
1: Absolut, es geht gerade doppelt unter die Haut. Dein Song ist parat, wir werden natürlich selbstverständlich anhören und eben so eigene Geschichten erzählen. Du bist ja eigentlich auch ein Geschichtenverzähler. Du hast jetzt ein Buch geschrieben, wir gehen noch ein bisschen vertiefter drauf, du bleibst noch ein bisschen bei uns. In ein paar Augenblicken reden wir über das. Ist das parallel zur Musik entstanden?
2: Das ist sehr parallel entstanden. Also lustigerweise sind viele Songs schon wie früher parat gewesen, wie jetzt auch der Song Narbe, der liegt eigentlich schon fast sicher über 3 Jahre in meiner Schublade. Also es hat irgendwie, der Song hat immer wieder so ein bisschen, es hat sich Textstrukturen geändert, ich habe mich verändert und ich glaube so ein bisschen an das, dass alles einfach seine Zeit braucht und zum richtigen Moment kommt es raus.
1: Jetzt machst du uns natürlich neugierig und jetzt lassen wir darum auch gerade Narben an und über dein Buch, das auch in der Schublade offenbar gelegen ist und zum richtigen Zeitpunkt vorkommt, reden wir in ein paar Augenblicken hier auf Radio 1.

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3: Wir haben dichte Wolken am Himmel und im Verlauf des Abends gibt es auch immer mehr Regengüsse. Es bleibt bedeckt, auch die ganze Nacht. Immer wieder wird es nass. Morgen, morgen noch letzte Regengüsse. Es trocknet dann im Verlauf des Freitags ab. Temperaturen morgen liegen am Nachmittag bei 22 bis 23 Grad.
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3: Es braucht schon auf vielen Strecken Geduld. Auf der A1 Richtung St. Gallen zwischen Dietikon und dem Gubrisch-Tunnel. Dann auf der A1 Richtung St. Gallen zwischen Seebach und Zürich-Ost. A1 St. Gallen Richtung Zürich zwischen Brüttisellen und Zürich-Ost. Dann auf dem Westring Richtung Basel zwischen Urauf-Nord und dem Limmataler Kreuz. Auf dem Autobahnende von der A3 Richtung Wiedeke und vor dem Gotthardportal Richtung Süden 2 Kilometer in der Gegenrichtung.

0: vor ein paar Augenblicken mitbekommen auf Radio 1, ein brandneuer Song vom Jesse Rich, Schweizer Mundart-Künstler. Jesse, du bist immer noch bei uns. Wir haben deinen Song angehört, wunderbare Ballade. Du hast ja nicht nur das neu rausgebracht, sondern auch ein Buch mit dem Titel «People Pleaser». Um was geht es da?
1: Genau, ja, das ist natürlich, das ist schwierig zusammengefasst, so ein paar Worte, aber es ist eine Biografie, die aber sehr fest auf das Thema People Pleasing eingeht, wirklich basierend auf meiner Geschichte, wo einfach das Leben lang immer so ein bisschen versucht habe, es den Leuten außer Recht zu machen, mich oft in meinen Gefühlen übergangen bin. Und ich sage jetzt mal, das ganze Künstler-Dasein, wo man ja auch für das Publikum performt, hat mir manchmal gar nicht zwingend geholfen, bis ich selber so ein bisschen die Muster habe, lernen verstehen und auch Unterstützung bei dem hatte, auch verschiedene Coaches hatte und wirklich dem Thema ein bisschen auf den Grund bin, woher kommt das eigentlich, den Leuten wollen gefallen und habe so harmoniebedürftig zu sein. Und das ist so ein bisschen grob Zusammenfassung, um was es in diesem Buch geht.
0: People Pleaser, ich glaube, das kennen ganz viele Menschen, oder? Dass man nett sein. Ich glaube, das ist auch so ein Schweizer Hauptkulturgut, dass wir sehr höflich miteinander umgehen. Ist wahrscheinlich aber gerade in deiner Branche, in der Musikbranche, ein hinderlicher Punkt.
1: Ja, es ist so. Es ist genau das. Wir sind natürlich als Schweizer, neigen wir auch dazu, eben allen immer, zu allem Ja zu sagen und immer so ein bisschen in der Mitte und nicht wirklich auf das eigene Gefühl zu hören, sondern so ein bisschen schauen, dass man nicht irgendwie negativ auffällt. Und, das ist, das fließt sicher dort auch ein bisschen rein. Und ich habe jetzt für mich einfach gelernt, dass ich das auf mein Bauchgefühl höre, wenn ich merke, dass in meinem Körper etwas Nein ruft, ist das, das Signal, das ich ernst nehme. Und ich glaube, das kennen da auch sehr viele Leute, dass sie das Gefühl manchmal einfach übergehen.
0: Es gibt ja nicht nur die Alternative, dass man, wenn man kein People-Pleaser ist, wegen dem muss ein gemeiner Mensch werden.
1: Überhaupt nicht. Also ich habe das Gefühl, dass man das sehr gut kombinieren kann. Und ich merke jetzt auch in den letzten Jahren, wo ich das für mich habe gelernt umzusetzen, eben nicht mehr zu allem Ja zu sagen, auch merke, dass ich erfolgreicher werde, lustigerweise, und auch mehr ernst genommen werde. Also es hat eigentlich sehr positive Seiteneffekt da und ich habe jetzt von niemandem gehört, dass ich jetzt irgendwie böse worden.
0: Das kann ich unterschreiben, du ganz bestimmt nicht. Also sehr interessant, Jesse Rich, meine Damen und Herren, mit einem neuen Song «Narbe» und einem ganz, ganz tollen Buch «People Pleaser», wo man wo überkommt, Jesse?
1: Hey, am besten natürlich auf meiner Webseite, jessemusic.ch, dort habe ich am meisten davon. Oder sonst auch so ein bisschen auf den gängigen Bücherläden online. Amazon kann man es bestellen. Ich mache alles selber, darum Step by Step.
0: Good luck. Und das Lustige ist, wenn man den People nicht mehr pleasen, nicht mehr gefallen, dann passiert es an mir gerade umso mehr. Und das wünsche ich dir ganz fest mit deinem Buch. Danke, Jesse Rich.
1: Merci vielmals.

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3: Ich bin Birgit Dörgler. Der Nationalrat will 2038 Olympische und Paralympische Winterspiele in der Schweiz. Er hat dem Vorschlag des Bundesrats zugestimmt, die Kandidatur mit 200 Millionen Franken zu unterstützen. Die Spiele wären ein Gewinn, sagt Sportminister Martin Pfister.
4: Ich bin überzeugt, dass das Konzept auf unser Land zugeschnitten ist. Ich bin überzeugt, dass diese Spiele dem Land gut tun, Freude und Zusammenhalt auslösen. Ich bin überzeugt, dass die Paralympischen Spiele für die Inklusion einen wichtigen Beitrag leisten werden.
3: Dass die Winterspiele in der Schweiz stattfinden, ist durchaus möglich. Die Schweizer Bewerbung genießt beim Olympischen Komitee derzeit Exklusivität. Überzeugt die Bewerbung, sollen die Spiele in insgesamt 10 Kantonen stattfinden. Der Zürcher Regierungsrat hat 14,5 Millionen Franken für das Technorama beantragt. Das Museum in Winterthur soll umfassend saniert und modernisiert werden. Die Kosten für das gesamte Bauprojekt belaufen sich auf 60 Millionen Franken. Mit über 370 Gästen pro Jahr ist das Technorama ein beliebtes Ausflugsziel. Wegen des tiefen Wasserstands ist der Schiffsverkehr in einem Teil des Bodensees eingestellt worden. Bis auf Weiteres hätten die Bodensee-Schiffsbetriebe im Untersee den Verkehr eingestellt, teilen die Stadtwerke Konstanz mit. Jetzt sei der Punkt erreicht, an dem die Gefahr, in der Hafeneinfahrt stecken zu bleiben, zu groß geworden sei. Zahlungsdienstleister und Händler-Akquisiteure, die den Schweizer Markt beherrschen, sollen direkt von der Finanzmarktaufsicht FINMA beaufsichtigt werden und bestimmte Anforderungen erfüllen. Das hat der Nationalrat entschieden. Zahlungsanbieter wie Worldline müssten Anforderungen erfüllen, die ihrer Bedeutung für die Schweizer Wirtschaft entsprechen. Schließlich soll der Bund eingreifen können, wenn ein erhebliches Risiko für die Stabilität des Zahlungsverkehrs besteht. VW-Chef Oliver Blume will höhere Arbeitszeiten für die rund 130.000 VW-Beschäftigten in Deutschland. Ziel sei eine bessere Wettbewerbsfähigkeit. Die Arbeitskosten in Deutschland seien etwa doppelt so hoch wie in anderen europäischen Ländern, in denen VW aktiv sei, sagte Blume. Gestern hatte Volkswagen 10 Tarifverträge gekündigt, darunter auch den wichtigen Manteltarifvertrag. Dieser regelt unter anderem die Arbeitszeit und Urlaubstage.
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5: Der Swiss Market Index SMI steht bei 13.751 Punkten, ein Minus von 0,57%. Der Dow Jones 15.880 Punkte, ein Minus von 0,05%. Der US-Dollar kostet 63,30 und der Euro handelt zu 94,16.
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5: Heute Abend gibt es verbreitet Regengüsse. Auch in der Nacht bleibt es mit dichten Wolken am Himmel immer wieder mal nass. Morgen Morgen gibt es die letzten Regengüsse. Im Verlauf des Nachmittags setzt es aber überall ab. Die Temperaturen können ein bisschen zurück. Morgen Nachmittag nur noch maximal 19 Grad.
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5: A1 Bern Richtung St. Gallen, da stockt zwischen Dietikon und dem Gubristunnel. Dann auf der A1 Richtung St. Gallen zwischen Zürich-Seebach und Zürich-Ost. A1 St. Gallen Richtung Zürich zwischen der Verzweigung Zürich-Brüttisellen und Zürich-Ost. Und auf dem Westring Richtung Basel zwischen Uraufnord und dem Limmataler Kreuz. Und auf dem Autobahnende von der A3 Richtung Wiedigen zwischen Brunnau und Wiedigen stockenden Verkehr.
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5: Wenn nicht nur Liebe, sondern Gemeinschaft durch den Magen geht, wird die Organisation Cuisine Sans Frontières demnächst in der ganzen Schweiz Kochlöffel kämpferisch schwingt. Das gehört Sie in ein paar Augenblicken. Plus der Prince, plus Kim Wilde, CC Top und viele mehr in dieser Stunde. Am Mikrofon begleitet Sie Tamara Cantini.
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0: alle Gourmets aufgepasst. Es gibt bald schweizweit ein Event, wo die Masse wirklich, kann ich nicht anders sagen, begeistert, wo meistens innerhalb Sekunden ausverkauft ist. Das sogenannte Kitchen Battle unter der Schirmherrin Cuisine sans frontières. Und eine von diesen Herrinnen unter dem Schirm ist Monika Scherer. Monika, dich kennt man vom SRF, vom Fernsehen, lange Jahre. Was machst du bei Cuisine sans frontières?
1: Also ich bin schon seit 4,5 Jahren engagiere ich mich ehrenamtlich. Und das heisst, wir führen ein NGO, das gegründet worden ist vor 20 Jahren. Hier in Zürich von Köch. Und eigentlich mit der Absicht, wir bitten zu Tisch, um Gemeinschaft zu fördern und Frieden zu stärken. Also, das ist so ein bisschen unsere Message. Wir sind ein bisschen das Hilfswerk von der Gastroszene, kann man fast sagen. Von der gastronomischen Welt. Wir unterstützen Projekte an verschiedenen Orten auf dieser Welt. Zum Beispiel in Ecuador oder im Libanon oder in Burkina Faso oder auch in Thessaloniki, um ein paar Stationen zu sagen. Wo es immer darum geht, wenn man zusammen kocht, zusammen isst, dann kommt man sich näher, auch wenn man vielleicht Lampen hat miteinander. Oder sich nicht versteht oder sonst irgendwelche Differenzen, dass man über das Essen, kennen wir ja alle auch.
0: Und natürlich, weil die Organisation muss auch materiell unterstützen, helfen und kämpfen. Darum gibt es die Kitchen Battle, die ich eingangs erwähnt habe. Die sind sehr, sehr beliebt. Was passiert dort genau?
1: Wir sagen immer, das ist ein bisschen unser Krümpelturnier. Das heisst, es ist ein bisschen unser Kommunikationstool und natürlich auch ein Fundraising-Event. Da gibt es in Luzern und in Zürich und in Bern, also verschiedene Wochenende findet die statt. Und das ist eigentlich immer die Idee, dass zwei Restaurants, und ich finde immer so wunderbar, dass Restaurants in Luzern, in Zürich, in Bern sich zur Verfügung stellen, um einen Abend herzugeben, um gegeneinander zu kochen. Das heisst, die kommen den gleichen Warenkorb über, die zwei Restaurants. An jedem Abend kochen zwei andere. Und die müssen mit dem Warenkorb nachher ein Menü zusammenstellen. Und ich als Besucherin zahle 150 Franken oder wenn ich kann, noch ein bisschen mehr, weil es ist ja auch eben ein Charity-Anlass. Und ich komme dorthin und ich darf nach den Gängen jeweils entscheiden, welches hat mir jetzt besser gefallen. Habe ich mir das besser geschmeckt von dem Restaurant oder hat mir das besser geschmeckt von dem Restaurant? Und so wird der Punkt verteilt und am Schluss gibt es in dem Sinne einen Gewinner. Aber eigentlich geht es ja wieder auch darum, wir sitzen zusammen an langen Tisch in der Roten Fabrik in Zürich oder im Neubad in Luzern. Und Bern ist die grosse Reithalle. Und man sitzt am grossen Tisch miteinander und hat auch wieder einen Austausch. Also es ist echt der gleiche Gedanke, wie mit diesen Projekten weltweit, die wir unterstützen, ist das hier eigentlich beim Kitchen Battle auch so.
0: Luzern geht bald los, Monika, ab dem 16. Oktober.
1: Genau.
0: Und Zürich dann folgt Ende Oktober. Und anschliessend Bern, wie immer, haben die immer ein bisschen länger, aber dafür umso genussvoller. Sie finden die Informationen alle im Internet.
1: Auf Cuisine sans frontières, also nicht wie Médecins sans frontières, einfach Küchen ohne Grenzen. Cuisine sans frontières.

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9: Wir haben eine dicke Wolkendecke und immer wieder gibt es Regengüsse, auch in der Nacht immer wieder nasse Abschnitte. Der Freitag der startet stark bewölkt, auch am Morgen hat es noch vermehrt Regengüsse. Es hat aber im Verlauf am Freitagnachmittag abtrocknen. Es wird merklich kühler, die Höchsttemperaturen morgen liegen nur noch gerade bei maximal 19 Grad.
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9: Stockender Verkehr auf der AS-Bahn Richtung St. Gallen zwischen Dietikon und Zürich-Affoltern. Auch auf der Strecke zwischen Zürich-Seebach und Zürich-Ost. Dann AS St. Gallen Richtung Zürich. Da braucht es Geduld zwischen dem Rastplatz Balterswil und Zürich-Ost. Es klemmt auf dem Westring Richtung Basel zwischen Uhrhof-Nord und dem Limmataler Kreuz. Und auf dem Autobahnende von der A3 zwischen Braunau und Wiedeke stockender Verkehr.
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1: 1994 schickt sich der Gentleman des Boxens Henry Maske an, wieder einmal seinen Weltmeistertitel im Halbschwergewicht zu verteidigen. Durch Maske ist Profiboxen in Deutschland wieder gesellschaftsfähig geworden. Neben der Halbwelt drängelt sich jetzt die Prominenz von Gottschalk bis Lindenberg am Ring. Seine Kämpfe sind Events, in deren Schein sich alle sonnen. Alle, bis auf die Erben des Komponisten Karl Orff. Sie finden die Verbindung der Musik ihres Ahnen mit Kampfsport unpassend und verbieten Maske weiterhin zu den Klängen der Carmina Burana in die Halle einzumarschieren. Der Champ braucht eine neue Hymne. Eine befreundete Journalistin gibt ihm den Tipp, sich einmal ein Stück von Vangelis anzuhören. In dem Film 1492, Eroberung des Paradieses, entdeckte Gérard Depardieu als Kolumbus Amerika. Weder dem Film noch dem Soundtrack von Vangelis war größerer Erfolg beschieden. Als Henry Maske im September 1994 unter den Augen von 15 Millionen Fernsehzuschauern die Arena betritt, ertönt das bombastische The Conquest of Paradise. Maske gewinnt seinen Kampf gegen den US-Amerikaner Iron Barley in der 9. Runde durch technischen K.O. Der Kampf gerät schnell in Vergessenheit. Das Interesse an der Maske-Musik jedoch bleibt. Die Plattenfirma legt die CD neu auf und verkauft die Single sage und schreibe 1,6 Millionen Mal. Obwohl Vangelis zu späteren Fights mehrfach von Henry Maske persönlich eingeladen wird, kann der sich mit dem Boxen nie anfreunden.

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11: Ich bin die Birgit Orgler. Guten Abend. Der Nationalrat will 2038 Olympische und Paralympische Winterspiele in der Schweiz. Er hat dem Vorschlag des Bundesrats zugestimmt, die Kandidatur mit 200 Millionen Franken zu unterstützen. Die Spiele wären ein Gewinn, sagt Sportminister Martin Pfister.
12: Ich bin überzeugt, dass das Konzept auf unser Land zugeschnitten ist. Ich bin überzeugt, dass diese Spiele dem Land gut tun, Freude und Zusammenhalt auslösen. Ich bin überzeugt, dass die Paralympischen Spiele für die Inklusion einen wichtigen Beitrag leisten werden.
11: Dass die Winterspiele in der Schweiz stattfinden, ist durchaus möglich. Die Schweizer Bewerbung genießt beim Olympischen Komitee derzeit Exklusivität. Überzeugt die Bewerbung, sollen die Spiele in insgesamt 10 Kantonen stattfinden. Sunrise steigt in den Verkauf von KI-Brillen ein. Ab heute bietet der Telekom-Konzern verschiedene AI-Glasses von Meta an. Sunrise sei damit der erste Schweizer Telekommunikationsanbieter mit solchen Brillen im Angebot. Die Brillen verfügen unter anderem über eine Kamera, Mikrofone und Lautsprecher. Die eingebaute Kamera ermöglicht auch Aufnahmen im öffentlichen Raum. Dies hat in der Schweiz eine Debatte ausgelöst. Mehrere Vorstöße fordern beispielsweise, dass Badeanstalten nun Sonnenbrillen kontrollieren müssten. Bei einer internationalen Polizeiaktion ist die Infrastruktur der Ransomware-Gruppe Killsec zerschlagen worden. An der Operation waren auch die Schweizer Bundesanwaltschaft und das Bundesamt für Polizei beteiligt. 3 Personen wurden dabei festgenommen und mehrere Server beschlagnahmt. Die Gruppe hatte mehrere Ransomware-Angriffe auf Schweizer Unternehmen durchgeführt. Die Gruppe stahl Daten, verschlüsselte die Server und drohte dann mit der Veröffentlichung der Daten im Darknet, falls kein Lösegeld bezahlt würde. Wegen des tiefen Wasserstands ist der Schiffsverkehr in einem Teil des Bodensees eingestellt worden. Bis auf Weiteres hätten die Bodensee-Schiffsbetriebe im Untersee den Verkehr eingestellt, teilen die Stadtwerke Konstanz mit. Jetzt sei der Punkt erreicht, an dem die Gefahr, in der Hafeneinfahrt stecken zu bleiben, zu groß geworden sei. Eine Person, die für die Hilfsorganisation Ärzte ohne Grenzen in der Demokratischen Republik Kongo im Einsatz ist, ist an Ebola erkrankt. Sie werde in ein Spital in den Niederlanden gebracht, teilte die Organisation an ihrem Hauptsitz in Genf mit. Beim größten je registrierten Ebola-Ausbruch sind bereits 4.000 Menschen gestorben.
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9: Das sind die aktuellen Börsen- und Devisenzahlen. Der Swiss Market Index, der SMI, steht bei 13.623 Punkten, Minus von 1,5%. Der Dow Jones steht bei 50.651 Punkten, ein Minus von 0,5%. Der US-Dollar kostet 83,02 €, der Euro wird gehandelt zu 93,48 €.
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9: Die Aussichten mit dem Peter Wick.
13: Der Abend, der ist insgesamt stark bewölkt und aus Westen gibt es vermehrt den Regengüsse und den Regen, der wird es in der Nacht geben. Die Temperatur am Abend um 8 um die 17 bis 18 Grad. Morgen am Morgen an zeitweise ein paar Tröpfchen, die ziehen weg dann Richtung Osten und dann gibt es im Laufe des Tages aus Westen mindestens lange trockene Phasen, kaum mehr Regentropfen, sogar ein paar Aufhellungen sind dabei und die Temperaturen die steigen morgen maximal auf 19 Grad, dazu bläst der leichte Brise.
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9: Es hat einen Unfall gegeben auf der Flughafenautobahn A51 Zürich Richtung Flughafen. Darum haben wir Stau zwischen Zürich Nord und der Werft. Der linke Fahrstreifen ist blockiert. Auf der Flughafenautobahn gibt es in verschiedenen Richtungen darum mehrere Behinderungen. Dann A1 Bern Richtung St. Gallen. Da haben wir stockenden Verkehr zwischen Dietikon und Zürich Affoltern. Dann auch noch zwischen Zürich-Seebach und Zürich-Ost. A1 Richtung St. Gallen zwischen Effretikon und Wülflingen. Stau, stockender Verkehr auf der A1 St. Gallen Richtung Zürich zwischen dem Rastplatz Balderswil und Zürich-Ost. Dann auf dem Westring Richtung Basel zwischen Urdorf-Nord und dem Limmataler Kreuz. Und auf dem Autobahnende A3 zwischen Brunau und Wiedeken stockender Verkehr.
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9: Man kann es nicht verharmlosen. In den letzten 20 Jahren sind 40% vom Eis der Schweizer Gletscher weggeschmolzen. Was man in einem fundierten Bericht zu dieser Situation meint, das gehört Sie in dieser Stunde. Am Mikrofon ist weiterhin Tamara Gandini.
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0: Zuhören, Radio 1, es ist 20 ab 5. Gletscherrückgang. Die Schweizer Gletscher bewegen sich auf dünnem Eis. In den letzten 20 Jahren sind 40% vom Eis der Schweizer Gletscher in der Schweiz weggeschmolzen. Das zeigt ein Bericht vom schweizerischen Gletschermessnetz GLAMOS. Radio 1 Redaktorin Mia Schirmer.
1: Der Leiter vom Gletschermessnetz, der Matthias Huss, hat beim Aletschgletscher fast 6 Meter weniger Gletscher gemessen. Für viele sagen die Gletscher etwas, was die Schweiz ausmache, sagt der Matthias Huss.
2: Viele Schweizer haben eine Beziehung zum Hochgebirge. Das Eis und der Schnee in den Bergen, die gehören irgendwie dazu, zu einem Stück Heimat. Das heisst, Gletscher haben fast ein bisschen spirituelle Bedeutung.
1: Das Gletscherwasser fehlt dann, wenn man es am meisten braucht. Wie bei der Hitzewelle im Sommer, erklärt Matthias Huss.
2: Genau dann schmelzen die Gletscher. Sie sorgen dafür, dass die Flüsse eben nicht ganz austrocknen und auch, dass unsere Stauseen gut gefüllt sind. Das Wasser in den Stauseen, das brauchen wir dann im Winter wieder zum Strom produzieren.
1: Das Jahr hat das Schmelzwasser nicht mehr genug können beitragen, um die rekordtiefen Wasserpegel in den Seen und Flüssen zu stabilisieren. Die Situation um die Gletscher werde sich auch weiter zuspitzen, sagt Matthias Huss.
2: Die Gletscher haben das ja nicht mehr genug können beitragen, um das Wasser wirklich ganz stabil zu halten. Die Trockenheit und die Hitze sind zu intensiv gewesen. Aber das zeigt uns eigentlich, wenn wir also das gleiche Jahr wie 2026 wiederholen in 20 Jahren, das ist sehr wahrscheinlich gemäss den Klimaszenarien, dann könnte die Situation noch deutlich kritischer werden.
1: Die Schweiz allein können die Gletscher nicht retten.
2: Es ist ein grosses Problem, das wir lösen müssen. Der Klimaschutz, das können wir nicht allein in der Schweiz lösen, aber mit globaler Kooperation. Wenn also alle am gleichen Strick ziehen, dann ist es möglich, dass man die Erwärmung stoppen kann und das schließlich mit ein bisschen Verzögerung stoppt dann auch den Gletscherrückgang.
1: Wenn man die Erwärmung der Erde stabilisieren könnte, wäre es sogar möglich, dass sich Gletscher wieder neu bilden, sagt Matthias Huss.

0: für die Herzmassage zu Stayin' Alive. Einfach so als kleine Repetition im Alltag. Wir hören die Tageskolumne von Matthias Ackeret zur Neutralitätsinitiative. Das ist noch lange noch nicht vorbei, das Thema, meint er. Zuerst aber in ein paar Minuten schauen wir auf die Verkehrssituation und Wetteraussicht.
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6: 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Pardon. 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
1: Die Natur wird sich freuen, es gibt Regen. Nicht in rauen Mengen, aber immerhin kommen ein paar Tröpfchen vom Himmel. Und zwar heute im Verlauf des Abends immer wieder, auch in der Nacht, gibt es immer wieder nasse Abschnitte. Morgen am Morgen startet der Tag dann bewölkt mit dicken Wolkenfeldern und letzten Regengüsse im Sendegebiet. So gegen den Nachmittag setzt es überall abzurechnen. Die Höchstwerte morgen liegen am Nachmittag bei etwa 19 Grad.
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1: Es hat einen Unfall gegeben auf der Flughafenautobahn. Darum haben wir Stau auf der A51 Zürich Richtung Flughafen zwischen Zürich Nord und der Werft. Es hat aber auch Behinderungen in der Gegenrichtung zwischen Gladbruck und Zürich Nord, auch dort Stau braucht zu viel Geduld. Dann haben wir stockenden Verkehr auf dem Nordring, A1 Richtung St. Gallen zwischen dem Limmatalkreuz und dem Gubrisch-Tunnel, auf der A1 Richtung St. Gallen zwischen dem Raschplatz Büsisee und Zürich Ost, A1 Richtung St. Gallen zwischen Töss und Ohrringen, dann auf der A1 St. Gallen Richtung Zürich zwischen dem Raschplatz Baltischwil und Zürich Nord. Dann A1 Zürich Richtung Bern zwischen Dietikon und der Verzweigung Bierfeld Stau. Es braucht auch Geduld auf dem Westring Richtung Basel zwischen Uhrhof Nord und dem Limmataler Kreuz und auf dem Autobahnende von der A3 zwischen Braunau und Wiedeke stockenden Verkehr.
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1: In der heutigen Tageskolumne geht es um die Neutralitätsinitiative. Matthias Ackeret.
2: Jawohl, nach der Schlacht ist vor der Schlacht, wer gemeint hat, mit dem krachenden Nein gegenüber Christoph Blocher seiner Neutralitätsinitiative, gebe es jetzt Ruhe im Stall, der irrt sich. Jetzt fängt es nämlich eher so richtig an. Die Schlacht um 10 Millionen Schweiz und die um Neutralität sind nur ein Vorspiel gewesen auf das, was in den nächsten 2-3 Jahren kommt, nämlich die Auseinandersetzung um die bilateralen 3 oder die EU-Verträge. In dieser Woche hat der Ständerat zu Chambre de Réflexion, der leicht abgehobene Club der Kantons- und Standesvertreter, einen Vorgeschmack auf die künftige Diskussion gegeben. Und wer gemeint hat, dass der Ständerat, der vielfach gegenüber dem Nationalrat wie ein Rotaria-Club gegenüber der FCZ Südkurven ist, in Sachen Europaverträge voll auf Bundesratskurs sei, hat sich geirrt. Doch zuerst der Reihe nach. Was schlussendlich in dem 1000-seitigen Vertragswerk steht, weiss wohl, wenn man ganz ehrlich ist, niemand so richtig. Auch wenn jeder tut, wie er es wüsste. Auch wenn man im Bundesbern nicht einmal einen Vertrag über einen Flügerkauf richtig lesen kann, so wird es bei einem Vertrag, der noch ein bisschen komplizierter und auch noch ein bisschen dicker ist, ähnlich sein. Was aber jetzt viel mehr im Mittelpunkt steht, und das haben wir gestern gehört, und möglicherweise auch noch viel spannender und entscheidender ist, soll der Vertrag bei einer künftigen Abstimmung auch einem Ständemeier unterliegen oder eben nicht. Die Ausgangslage ist klar, wer für den Vertrag ist, ist dagegen. Wie man annehmen muss, dass die kleineren, meist konservativen Kantone gegen den Vertrag sind. Wer also umgekehrt denkt, gegen die bilaterale 3 ist, ist rein pragmatisch für ein Ständemeier. Aber selbstverständlich wird das Ganze von beiden Seiten mit schönen juristischen Formulierungen geschmückt, wie der Schwarzwälder Torte beim Sprüngli. Wobei ich selber glaube, dass man so einen wichtigen Vertrag auch den Ständ vorlegen sollte. Das ist ja schlussendlich auch der Sinn vom Ständemeer. Auf einen kurzen Nenner gebracht, im Ständerat hat es jedenfalls gestern eine handfeste Überraschung gegeben. Die Mehrheit der kleinen Kammer hat sich gegen den Willen vom Bundesrat und Außenminister Cassis für ein Ständemeer ausgesprochen. Das hat niemand so richtig erwartet, obwohl ja eigentlich die Ständerat Kantonsinteressen vertreten sollte. Der Ausschlag hat eine konservativ-ländliche Mehrheit aus der Deutschschweiz gegeben. Neben der SVP, ganz klar, wo dagegen war, haben zahlreiche FDP- und Mitteständerat für ein Ständemeer plädiert. Darunter auch Befürworter von diesem Vertrag. Das Ganze muss jetzt noch im Nationalrat, wo höchstwahrscheinlich eher für ein einfaches Volksmeer plädiert. Bemerkenswert sind vor allem zwei Sachen. Der neue Anti-EU-Star ist kein SVPler, sondern der Walliser Mitte-Ständerat Beat Rieder aus dem Lötschental, der rhetorisch am vehementesten gegen den Vertrag gewettert hat. Und der Rieder hat allen SVPler damit die Show gestohlen. Aber klar, er vertritt auch die Bevölkerung, die ihn im nächsten Jahr wieder wählen sollte. Und unser Ständerat, der parteilose Daniel Lürsic, der zuletzt wie bei der Neutralitätsinitiative immer auf SVP-Kurs ist, hat gestern, wie seine Zürcher Ständeratskollegin Moser, gegen ein Ständemeer gestimmt. Wie ein Ständemeer eben auch eine Diskriminierung, ein Diktat von der Kleinen gegenüber den grossen Kantonen bedeutet, so die Argumentation. So gut, so recht und aus rein zürcherischer Sicht irgendwie sogar noch nachvollziehbar. Aber noch vor kurzer Zeit, so hat der Appenzeller Ständerat Daniel Fessler, auch ein Jurist, gemeint, habe die Josic noch genau die gegenteilige Meinung vertreten. Was zeigt, dass auch Rechtsprofessoren sich manchmal irren können. Für die SVP jedenfalls ist der gestrige Teilsieg sicherlich Balsam auf der Abstimmungswunde vom letzten Wochenende. Denn es zeigt, man kann immer noch Abstimmungen über die eigene Parteigrenze ausgewinnen, auch wenn es nur im Ständerat ist. Für die FDP und Mitte aber ist es ein Signal, wie fest die Abstimmungsschlacht um die bilaterale Tür die eigene Partei auseinanderreißen kann. Eine Schwarzwälder-Torte ist nicht immer ganz einfach zu essen, ohne dass die Finger dreckig werden.

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7: Ich bin die Piege Dorgler. Guten Abend. Gletscher allein zu retten sei praktisch unmöglich. Das sagt Matthias Huss, Gletscherforscher an der ETH Zürich. Der Leiter des Schweizerischen Gletschermessnetzes hatte diesen Sommer beim großen Aletschgletscher fast 6 Meter Eisverlust durch die Hitzewelle des Sommers gemessen. Um den stetigen Gletscherrückgang zu stoppen, brauche es einen weltweiten Klimaschutz, sagt Huss.
8: Es ist ein grosses Problem, das wir lösen müssen, den Klimaschutz. Das können wir nicht allein in der Schweiz lösen, aber mit globaler Kooperation. Wenn das alle am gleichen Strick ziehen, dann ist es möglich, dass man die Erwärmung stoppen kann und das schließlich mit ein bisschen Verzögerung stoppt den Gletscherrückgang.
7: Mit mehr Kälte und mehr Schnee könnten sich zudem verlorene Gletscher neu bilden, so Huss. Bei einer internationalen Polizeiaktion ist die Infrastruktur der Ransomware-Gruppe Killsec zerschlagen worden. An der Operation waren auch die Schweizer Bundesanwaltschaft und das Bundesamt für Polizei beteiligt. 3 Personen wurden dabei festgenommen und mehrere Server beschlagnahmt. Die Gruppe hatte mehrere Ransomware-Angriffe auf Schweizer Unternehmen durchgeführt. Die Gruppe stahl Daten, verschlüsselte die Server und drohte dann mit der Veröffentlichung der Daten im Darknet, falls kein Lösegeld bezahlt würde. Sunrise steigt in den Verkauf von KI-Brillen ein. Ab heute bietet der Telekom-Konzern verschiedene AI-Glasses von Meta an. Sunrise sei damit der erste Schweizer Telekommunikationsanbieter mit solchen Brillen im Angebot. Die Brillen verfügen unter anderem über eine Kamera, Mikrofone und Lautsprecher. Die eingebaute Kamera ermöglicht auch Aufnahmen im öffentlichen Raum. Dies hat in der Schweiz eine Debatte ausgelöst. Mehrere Vorstöße fordern beispielsweise, dass Badeanstalten nun Sonnenbrillen kontrollieren müssten. Ein Trikot von Michael Jordan ist für eine Rekordsumme versteigert worden. Das Shirt aus dem dritten Spiel der NBA-Finalserie 1998 brachte 12,26 Millionen Dollar ein. Nach Medienangaben wurde für ein Trikot aus der besten Basketballliga der Welt nie zuvor mehr Geld ausgegeben. Jordan spielte damals seine letzte Saison mit den Chicago Bulls.
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9: Der Dow Jones steht bei 50.642 Punkten, ein Minus von 0,52%. Der US-Dollar kostet 83,10 €, der Euro wird gehandelt zu 93,27 €.
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9: Wetteraussichten mit dem Peter Wick.
10: Der Abend, der ist insgesamt stark bewölkt und aus Westen gibt es vermehrt den Regengüsse und den Regen, der wird es in der Nacht geben. Temperatur am Abend um 8 um die 17 bis 18 Grad. Morgen am Morgen an zeitweise ein paar Tröpfchen, die ziehen weg dann Richtung Osten und dann gibt es im Laufe des Tages aus Westen mindestens lange trockene Phasen, kaum mehr Regentropfen, sogar ein paar Aufhellungen sind dabei und Temperaturen, die steigen morgen maximal auf 19 Grad, dazu bläst eine leichte Brise.
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9: Es hat einen Unfall gegeben auf der Flughafen Autobahn. Darum Stau auf der A51 Zürich Richtung Flughafen zwischen Zürich Nord und der Werft. Aber auch auf der Gegenseite, der Gegenrichtung, muss man mit Behinderungen und Stau rechnen. Dann A1 Nordring Richtung St. Gallen zwischen dem Limmataler Kreuz und dem Gublistunnel stockenden Verkehr. Auf der A1 Richtung St. Gallen zwischen dem Rastplatz Büsisee und dem Brüttiseller Kreuz. A1 Zürich Richtung St. Gallen zwischen der Raststätte Kemptal Süd und Ohringen Stau. Dann auf der A1 St. Gallen Richtung Zürich zwischen dem Rastplatz Balderschwil und Zürich Nord stockenden Verkehr. Stau auf der A1 Zürich Richtung Bern zwischen Dietike und der Verzweigung Bierfeld. Dann kommen wir zu der A3 Westring Richtung Chur. Da klemmt es zwischen dem Limmataler Kreuz und Birmsdorf. Auf der A3 Richtung Basel zwischen Urdorf Nord und dem Limmataler Kreuz. Und auf der A3 Autobahn, Ende zwischen Brunau und Wiedeke, stockenden Verkehr.
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11: Willkommen zu der Sendung. Heute reden wir über die Namen. Murat Yakin. In der Nations League läuft der Schweizer Fußball-Nazi. 2x3:0 hat man gewonnen und das ohne Captain Xhaka. Sandro Brotz, der Arena-Moderator, wechselt überraschend vom SRF zum Blick. Und Elisabeth Bohm-Schneider, Gesundheitsministerin, verkündet den Krankenkassenprämienanstieg von durchschnittlich 5%. Ja, du bist privilegiert, dir stört es wahrscheinlich nicht so, der Anstieg, aber es ist schon wahnsinnig.
12: Ja, also, ich nehme
11: jetzt einfach mal an, dass du da auf als erfolgreicher Medienunternehmer da relativ safe bist und die 5% nicht unbedingt merkst, was die 5% sind, es ist ja einfach der Schnitt. Aber es ist schon wahnsinnig, dass es immer nur eine Richtung kennt, nämlich aufwärts und eine Verweigerung von der Politik Lösungen zu finden und eine Verweigerung vom Volk auch ein bisschen sich anzupassen und eine Versicherung als eine Versicherung zu sehen und nicht irgendein Abonnement.
12: Also ich muss jetzt sagen, 5% mehr kann ich, da merkt ja jeder, oder? Das ist ja viel Geld. Das Zweite ist, das haben wir auch schon mal diskutiert, das haben wir heute Morgen so einen Flash gehabt, das haben wir schon mal diskutiert. Ich glaube, das ist einfach ein unlösbares Problem. Das Problem kannst du nicht lösen, wie alle reden zwar davon, man löse es. Jeder Bundesrat tritt ja an. Ich mag mich erinnern, Guschbein war ja mal Innenminister, dann Burkhalter hat einer geheissen, der Dreyfus. Jedes Jahr ist es gleiche Ritual.
11: Als ich den Namen gesagt habe, Elisabeth Bohm-Schneider, wir müssen irgendeinen Namen nehmen, aber wahrscheinlich hat die am wenigsten dafür. Oder?
12: Ja, die haben am wenigsten dafür. Ich glaube, das Problem ist unlösbar, wie zwar jeder sagt, er will es lösen, aber gar niemand Interesse hat. Also wir gehen wegen jedem Popoli zum Arzt, oder? Der Arzt hat natürlich Interesse, dass du wegen jedem Popoli kommst. Der, der Medikament verkauft, hat natürlich auch Interesse. Die Apotheke hat natürlich auch Interesse. Also es gibt gar keine Möglichkeit, dass du irgendwie da kannst durchgreifen kannst. Und wenn man jetzt schaut, der Gesundheitswesen, ich meine, da sind sogar die bilateralen drei und die EU-Verträge in Sachen Lobbyismus nichts dagegen. Ich meine, die grössten Gesundheitslobbys im Parlament, die sind natürlich eben von dieser Branche.
13: Das ist genau das Problem. Nicht unabhängige Leute, jeder im Parlament hat natürlich etwas für, oder viele, nicht jeder, viele haben etwas zu verlieren.
12: Ja, natürlich. Und das ist das Problem von einem Parlament, dass viele Parteien, sage ich jetzt, eine Partei gibt ja Leute, Ständeräte oder Nationalräte, und tut die nach Bern irgendwie kommandieren, auf vielen Stärken oder weiss Gott was. Aber am Schluss, der Einzelparlamentarier, wenn er natürlich der Vertreter ist, irgend von einer Gesundheitsorganisation oder von einer Medikamentenfirma oder weiss Gott was, vertritt er natürlich die Interessen von denen, wie er von denen Geld bekommt. Und das ist ja das Problem eigentlich. Ich glaube, das ist wirklich ein unlösbares Problem in der Schweiz, vielleicht im Ausland auch, das Gesundheitswesen, und mit dem müssen wir einfach leben.
13: Ja, oder? Und es stimmt ja, wenn du siehst, wo die Prämien günstiger sind. Das ist ja dort, wo du weniger die Möglichkeit hast, zum Arzt zu gehen.
12: Ja, natürlich.
13: Das ist ja noch interessant.
12: Also in den Bergregionen, wo du natürlich keinen Arzt hast.
13: Dann überlegst du vielleicht dreimal, ob du gehen sollst, während dass du, wenn du in der Stadt Zürich irgendwie umgeben bist von Arztpraxen und Möglichkeiten vom Gesundheitssystem, dass natürlich du dort eher gehst. Und vor allem finde ich fatal, die Haltung. Ich habe ja gezahlt, also muss ich das wieder reinholen. Oder? Es ist nicht für Auffassung. Niemandem käme sein Sinn, die Wohnung daheim zu kaputt zu machen, weil man eine Haftpflichtversicherung hat, und man ja Prämien zahlt.
12: Und jetzt kommt natürlich noch etwas anderes. Und du sagst, ich habe jetzt 5% mehr gezahlt im Schnitt. Also im Prinzip habe ich natürlich schon noch 5% mehr Recht, damals zu gehen. Oder ich wollte einfach das irgendwie auch ausschöpfen.
13: Und, ja, weil es falsch verstanden ist. Ja, eine Krankenkasse ist eine Versicherung und nicht ein Abonnement für regelmäßig zum Arzt zu gehen im Umfang von dem, was man einzahlt.
12: Genau, also was wäre ein Lösungsvorsatz, dass man jetzt sagt, ja gut, man stoppt irgendwie die Anzahl Arztbesuche. Aber ist auch wieder ungerecht. Kannst du auch nicht machen, ist ungerecht, weil es gibt ja Leute, die wirklich krank sind und dann den Arzt brauchen. Also von dem her glaube ich einfach, wir müssen mit dieser Tatsache leben. Das Problem ist unlösbar.
13: Ja, aber irgendwann ist es nicht mehr zahlbar für die Leute. Ich meine, wenn das für eine vierköpfige Familie 1300 Stutz im Schnitt, oder? Kostet das mittlerweile. Also ich meine, das ist ja Wahnsinn.
12: Also muss man doch jetzt ehrlich sagen, der Staat gibt doch das Geld für Dümmers aus. Also nur in der Stadt Zürich, gut, ich war im Komitee jetzt, Kunstschuss kommt 7 Millionen über.
13: Ja, aber es ist Schauspiel immer natürlich aus, ein bisschen,
12: also der Staat, wo man steht, oder? Genau, der Staat hat ja immer Geld am Schluss. Und am Schluss muss halt dann der Staat irgendwie berappen. Es tönt unelegant.
13: Natürlich von einem liberalen Geist.
12: Ja, natürlich. Aber ich glaube einfach, das Problem, ich wiederhole mich, das Problem ist einfach unlösbar, wie jeder ein eigenes Interesse hat. Oder? Auch du als Patient denkst dann plötzlich anders. Das ist wie beim Strassenverkehr, der Fußgänger, wenn du Fußgänger bist, denkst du, jetzt will ich über die Straße laufen und ich bin das ärmste Wesen auf der Welt, oder? Kaum steigst du in ein Auto rein, ändert dein Denken. Und das ist genau das Gleiche, oder? Wir reden jetzt darum, man muss etwas machen und weiss Gott was.
13: Wenn wir haben die Lösung auch nicht.
12: Wir haben die Lösung auch nicht. Wenn wir das Popoli haben, dann gehen wir zum Arzt. Und der Arzt sagt ja dann, ja, kommen Sie doch nochmal, wie er in Konkurrenz mit den anderen Ärzten ist und auch irgendwie muss erwirtschaften. Also von dem her unlösbar.
13: Ja, und dann gibt es so die Ventildiskussion, oder? Wir diskutieren jetzt zum Beispiel über über den Lohn vom Krankenkassenmanager oder vom Krankenkassen-CEO. Und ich glaube, in dieser ganzen Kette ist ja wahrscheinlich die Krankenkasse das kleinste Problem. Wenn man sieht, dass die für administrativen Aufwand haben, dann ist der eigentlich relativ gering. Also die sind nicht verantwortlich, dass die Prämie hoch ist. Und man braucht immer irgendwie einen Stellvertreter, wo man darauf einbashen kann, weil man wirklich frustriert ist.
12: Ja, natürlich. Und jeder weiss es doch auch. Jeder weiss doch eigentlich, er will von diesem System irgendwie profitieren in einer Form. Und das Schlimme ist ja bei diesen Diskussionen immer, der im Prinzip nie geht zum Arzt, der wird dann irgendwie eifersüchtig auf den, der immer profitiert und denkt dann, ja gut, jetzt muss ich auch mal etwas machen, dass ich irgendwie mal das, was ich eingezahlt habe, wieder zurückbekomme. Und von dem her geht das einfach an die trivialsten menschlichen Bedürfnisse und darum ist es unlösbar.
13: Der nächste Name auf unserer Liste, der Sandro Brotz. Ich habe recht verschrocken, als ich die Meldung gesehen habe, auf persönlich, dass der Sandro Brotz wechselt von Schoss von Mutter SRG, von der Arena, einer Flagship-Sendung, in ein neues Produkt vom Blick. Also wieder weg vom Staat, her in die wilde Welt. Und da wissen wir beide zusammen, das ist jetzt nicht der Weg, wo man wählt, wenn man sich gut eingerichtet hat in der SRG.
12: Ja, natürlich. Früher bist du natürlich das Höchste gewesen, dass du mal am Leutschenbach ankommst. Aber du bist ja gegangen. Ich bin auch mal beim Leutschenbach gewesen, also bei S+. Wir sind ja beide irgendwo gegangen. Aber das sind wir natürlich früher noch Ausnahmen gewesen. Und heute ist das schon ein bisschen gang und gäbe. Jetzt müssen wir fragen, was ist der Grund schlussendlich für den neuen Chef oder eine neue Konstellation oder so ein gutes Angebot, das er da macht? Und das spricht er wirklich für den Sandro. Er ist einer gewesen, der vieles gemacht hat. Also er war einmal bei Radio 1 Programmleiter gewesen. Bei Tele Zürich habe ich ihn kennt und geschätzt. Er war beim Sonntagsblick einmal stellvertretender Chefredakteur gewesen. Also er kennt die Ringier-DNA ein bisschen. Also von dem her finde ich, das spricht irgendwie für ihn, dass er in dem Alter, also ich kann ja das sagen, in dem höheren Alter, ist er jünger als ich, dass er nochmal etwas Neues wagt.
13: Ja, und er ist ein Journalist durch und durch. Und
12: ja, natürlich.
13: Von denen her gibt es ja nicht zu viel. Und vor allem, wenn man gegen hinten schaut, der Nachwuchs, gibt es noch einiges weniger, weil natürlich der Markt ein bisschen beschränkter geworden
12: ist. Ja, natürlich.
13: Und Journalismus massiv unter Druck ist. Und darum braucht es ja genauso solche, die sagen, hey, Journalismus, das ist mein Ding. Und jetzt probiert er das Format. Ich habe einfach dort, oder du, über den Mut, weil egal, was man probiert hat, also so ein bewegtes Bildformat oder so. Bei der Bildzeitung hat es nicht funktioniert, Blick TV hat irgendwie auch nicht funktioniert. Also man hat schon manchmal so einen Anlauf genommen, der nicht funktioniert hat. Wie kommt man denn jetzt darauf, dass es jetzt funktioniert?
12: Ja, keine Ahnung, das ist eigentlich die Überlegung von Ringier, oder vielleicht hat Sandro ein gutes Argument. Ja, das ist natürlich das grosse Risiko, aber da wird er sich auch überlegt haben. Aber ich kann mal zurückschauen bei der Arena-Moderatoren in der Geschichte, angefangen bei dem Filippo Leutenegger. Es hat, glaube ich, nur einen gegeben, der Urs Leut hat. Also, es gibt vielleicht noch Korrigendas, aber wo mir in den Sinn kommt, wo heute noch bei der SRG ist. Also, der Reto Brennwald ist nicht mehr der Pressesprecher oder Kommunikationsberater von unserem Bundespräsident Pamelin, ist auch mal in der Arena gewesen. Dann haben wir
13: Filippo Leutenegger
12: ist da gewesen, ja, oder Nationalrat. Also jeder von denen ist irgendwann einmal gegangen.
13: Patrick Rohr
12: ist auch in der freien Wirtschaft. Also von dem her ist er da auch schon ein bisschen in dem Genre der Arena-Moderatoren, die dann irgendwie nach der Arena die grosse Freiheit suchen.
13: Was mir Sandro Plotz extrem gut gefallen hat, ist als Rundschau-Moderator. Oder dort hat er irgendwie hat er sich ausleben, wahrscheinlich wie er kritische Interviews versteht. Dort hat er das Profil gehabt. Ist nicht immer gut angekommen, ist nicht immer überall gut angekommen, aber genau soll es ja sein, oder? Die Kontroverse, dort hat man auch darüber diskutiert, darüber geredet, und was kann einem Produkt besser passieren, als alle zusammen reden darüber. Es war vielleicht auch noch eine andere Zeit gewesen, aber dort hatte ich das Gefühl, hat er eine Rolle gespielt, die ihm total entspricht. Auch in der Arena, aber irgendwie habe ich so das Gefühl, ist wie wahrscheinlich von oben verordnet, wird die Arena so ein weich gespielt. Also das Format müssen wir dringend verschärfen und verändern.
12: Ja, natürlich unter dem Filippo, aber jetzt, wo man aufpassen, aktiv die Generation, sind es zwei Kontrahenten gewesen, also Blocher und Bodemann, und die haben miteinander gestritten und alle haben gesagt, wahnsinnig, oder? Also face to face, oder? Und dann hat man es immer mehr, wie es halt in der Schweiz üblich ist, hat man es dann ein bisschen versandet, oder? Dann haben natürlich die Liberalen gesagt, die FDP, wir sind nie vertreten. Dann ist irgendeine Mitte gekommen und hat gesagt, wir sind nie vertreten. Dann war die ganze Frauendiskussion gewesen. Und so verwässerst du natürlich am Schluss ein Format. Und mir ist, wenn ich in die Arena schaue, es ist dann einfach auch ein bisschen das Ablosen von verschiedenen Meinungen. Es gibt gar nicht mehr die richtige Kontroverse oder Konfrontation. Und ich kann mir schon noch vorstellen, ja, dass der Sandro irgendwann mal gesagt hat, es ist ja immer wieder das Gleiche vom Gleichen, oder? Und am Schluss kommst du von der Partei den Vorwurf über, du hast den nicht eingeladen und so, oder der andere hat 10 Sekunden länger geredet. Das kann ich mir schon vorstellen, dass das on the long way auch zu ermöglichen
13: braucht wahrscheinlich Kraft, ja. Genau. Und wir wünschen Sandro Plotz einen sensationellen
12: Start. Also Sandro Plotz, muss man sagen, ist eine von den Figuren und der wird sich auch wieder bei Ringier, wenn jetzt das Format, hoffen wir natürlich, dass das durchkommt, kann ja funktionieren.
13: Wir sind froh für jedes journalistische Format.
12: Genau, und der findet also beim Ringier Verlag seine Rolle. Ich glaube nicht, dass er abstürzt wie andere, oder? Wo die Ringier-Erfahrung nicht gehabt haben. Jonas Breuer ist zu Ringier gekommen, ist allerdings schwierig gewesen, weil er einfach die DNA nicht kennt.
13: Er hat den Stahlgeruch nicht gehabt. Das hat natürlich der Sandro Plotz, der weiss ganz genau, auf was er sich
12: da einlässt. Ja, der Plotz hat ja mal, ich habe ein Büchlein, wo er, glaube ich, in meinem Namen auch noch tankt, ich weiß nicht mehr, wer war, wo er irgendwie die CIA-Gefängnis gefunden hat. entschieden hat in Europa, finde ich immer eine grossartige Geschichte. Und von dem her wird es mit dem Sandro sicher spannend weitergehen.
13: Murat Yakin, unser letzter Name drauf in der Nations League. Ich halte ja nichts von dieser Nations League. Sie hat ein bisschen Freundschaftsspiel plus. Aber man gewinnt und als guter Schweizer ist man immer dann zuvorderst mit dabei und der grösste Fan, wenn wir gewinnen. 2x3-0 gegen Nordmazedonien und gegen Schottland, jetzt am Samstag das Weiterspiel. Also, es läuft.
12: Ja,
13: und also, ohne den grossen Granit Xhaka.
12: Ja, natürlich. Ist ja schon mal so gewesen, was qualifiziert haben für die WM, ist der Xhaka ja auch nicht dabei gewesen. Also von dem her macht der Yakin wirklich einfach einen guten Job. Also ich bin ja immer pro Yakin gewesen, seit ich den Schaffhausen gesehen habe im Stadttheater. Und es kommt noch etwas anderes dazu. Natürlich sagen alle, ist nicht so wichtig, die Nation League. Frage mal den Kloppo.
13: Ja,
12: also in Deutschland,
13: gut, ja.
12: Oder?
13: Ja, klar,
12: also,
13: sie wird wichtig, da, weil es extrem gut läuft, ja, genau, oder eben nicht läuft. Ja,
12: genau,
13: das ist so.
12: Oder? Und,
13: hast du schon recht.
12: Oder? Der wird jetzt gemessen an dieser Nation League, oder? Der hat, glaube ich, heute Abend wieder ein grosses Spiel.
13: Jetzt muss er einen Sieg her.
12: Muss einen Sieg her, dann muss er nach Griechenland, oder? Wo alles nicht so einfach ist, haben wir ja gesehen. Also, ich glaube auch vor 4 Jahren haben wir dem Xhaka vorgeworfen, dass er in der Nation League nicht gut laufe. Der hat also schier den Job verloren. Also von dem her ist halt jedes Spiel wie im richtigen Leben ein richtiges Spiel.
13: Aber was ja beruhigend ist, man hat doch immer so ein das Gefühl, wenn eine grosse Generation, die uns an diesen Turnieren, eben wir sind ja noch Generation, die noch Weltmeisterschaft und Europameisterschaft ohne Schweizer Beteiligung erlebt hat. Also wir sind ja schon froh gewesen, wenn es mal so entschieden
12: gegen eine grosse Marke. Ich erinnere, 93, Roy Hodgson, wo die Schweiz sich das erste Mal qualifiziert hat für Amerika, 94. Das ist ein nationales Ereignis. Ja. Oder? Die Schweiz ist dabei, man hätte sich das gar nicht vorstellen können. Und der Ponte hat mal ein Buch geschrieben, auf dem Weg, glaube nach Moskau, oder so, wie jetzt Moskau ein grosses Turnier war. Also, das war weit vor Putin. Und die Schweiz hat es nicht geschafft. Oder? Also, die Sehnsucht, dass man wieder mal irgendwie gross mitspielt, ist immer da gewesen. Und jetzt ist ja die Schweiz immer dabei.
13: Aber ist immer dabei, es ist selbstverständlich geworden. Und man hat jetzt mal so ein das Gefühl, okay, es ist die ganz grosse Generation, die wird jetzt, kommt jetzt langsam mit den Jahren. Was kommt hinten nachher? Wie sieht es aus beim Nachwuchs? Da sieht man aber nicht so drin, wenn man sich nicht total damit beschäftigt. Und die Nations League B, muss man sagen, wir sind nicht immer, ist für mich ein Rätsel, warum das Italien der Nations League anspielt, wo die letzten Turniere verpasst hat. Aber es ist jetzt nochmal so. Aber man sieht, es gibt Nachwuchs, es gibt junge Spieler, die Leistungsträger sein können, die Goal schiessen können, die Mentalität haben, die Winner-Mentalität, die wir so dringend brauchen, die wir uns manchmal ein bisschen absprechen. Also von dem her ist die Zukunft, wenigstens vom Fußball, ist, glaube ich, grossartig.
12: Ja, und ich meine, Schottland ist ja nicht einfach der FC Würer los, oder? Also es ist Schottland. Und ich meine, in Schottland 3-0 zu gewinnen, ist er ohne die Leistungsträger, ist noch eine grandiose Aktion, oder? Und auch die Diskussion jetzt ein bisschen über die gefälschten Zertifikate ist ein bisschen
13: Hintergrund.
12: Da muss ich immer noch sagen, Patrick Fischer hat man eigentlich schon Unrecht tun, weil er eigentlich der Erste war. Und jetzt werden noch 15 andere Fälle kommen.
13: Ja,
12: und
13: irgendwann,
12: und irgendwann mal ist das
13: aber es tut eben auch ein bisschen gut, man kann sich mal ein bisschen mit etwas beschäftigen, das nicht so wahnsinnig matchentscheidend ist, im wahrsten Sinne des Wortes, wo es nicht um Leben und Tod geht wie, und wo es nicht um wirtschaftliche Krisen und ums Überleben geht, sondern einfach Fußball. Ein bisschen die Schönheit von der Banalität, oder?
12: Die Schönheit von der Banalität, super gesagt. Und es ist auch die Fortsetzung von dem Sommermärli. Es ist so grossartig, wo alle gesagt haben, jetzt stürzt er ab nach diesen Chaka-Dings. Jetzt ist Katastrophe da. Und jetzt surfen die einfach von einem Sieg zum anderen. Also hoffen wir, dass so bleibt.
13: Danke vielmals für das Interesse. Jetzt gibt es 2x Herbstferien. 2x fallen wir aus und dann sind wir selbstverständlich wieder zurück mit der Shortlist.
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8: Heute Abend gibt es immer wieder Regen, auch in der Nacht. Bleibt es vereinzelt nass. Morgen startet der Tag wieder mit vielen Wolken, auch noch einzelne Regengüsse. Aber im Verlauf des Freitags trocknet es dann überall ab. Die Temperaturen erreichen morgen am Nachmittag maximal 19 Grad.
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8: Es hat einen Unfall auf dem Nordring Richtung Bern zwischen Zürich Nord und Zürich Seebach. Darum Verkehrsbehinderungen, der linke Fahrstreife ist gesperrt. Nach einem Unfall gibt es immer noch stockenden Verkehr auf der Flughafenautobahn zwischen Zürich Nord und der Werft. Und auch in der Gegenrichtung stockt es weiterhin. Dann stockenden Verkehr auf der A1 Bern Richtung St. Gallen zwischen dem Rastplatz Büsisee und dem Brütisellen Kreuz. Auf der A1 Zürich Richtung St. Gallen zwischen der Raststätte Kemptal Süd und Ohringen. Auf der A1 St. Gallen Richtung Zürich zwischen dem Rastplatz Baltischwil und Zürich Nord. Dann auf der A1 Zürich Richtung Bern zwischen Dietikon und der Verzweigung Bierfeld Stau. A3 Westring Richtung Chur zwischen Limmatal Kreuz und Birmensdorf stockender Verkehr. Auch auf der Umkehr Richtung Basel zwischen Urdorf Nord und dem Limmatal Kreuz braucht es Geduld. Und last but not least auf dem Autobahnende von der A3 zwischen Brunau und Wiedeke, die braucht sich ein bisschen Geduld.
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0: habe prominente Unterstützung bei mir im Studio. Marc Jäcki und Dani Wüthrich. Du bist immer im Morgengrauen da. Jetzt schauen wir am Spatz nach bei mir rein.
1: Ja, machen wir sehr gerne. Wobei du ja die einzige Prominente bist da hier.
2: Ich also, will das sagen.
1: Weil du ja natürlich neben der grossen Radiomoderatorin auch noch die grosse Comedienne. Oder wie sagst du dir selber?
2: Comedian, oder?
0: Comedian.
1: Comedian.
0: Die englische Sprache ist so schön neutral, finde ich überlässig.
1: Kabarettistin.
0: Ja, schön. Bühnenkünstlerin.
1: Hey, etwas für dich morgen in der Morgenschau.
2: Ja, und zwar ein Kollege von dir, der Claudio Zuccolini, der die ganze Woche noch unser Morgenmensch ist. Er hat ein neues Programm.
0: Er ist so super. Könnt ihr bitte ihn darauf ansprechen? Wir haben mal zusammen Theater gespielt, vor 15 Jahren. Dann hat er tatsächlich im Stück Herr Cantieni geheißen, wir müssen küssen.
2: Oh! Also jetzt, aber
1: sehr
2: kannst
1: gut,
2: du uns
1: wissen.
0: Wir müssen küssen, wir müssen knutschen.
2: Aber dann müssen wir dich jetzt zuerst mal fragen, wie küsst du Claudio Zuccolini?
0: Ja.
2: Und morgen fragen wir, wie küsst Tamara?
0: Ja, so genau, so könnt ihr. Ja, also es war sehr nass, gewesen, muss ich euch sagen. Weil er hat so geschwitzte Arme.
2: Okay.
0: Wir müssen Anlauf holen.
2: Also da haben wir jetzt eine Frage. Und zwar wissen wir, also erfahren wir hoffentlich morgen, wie Tamara Cantieni küsst.
0: Also interessiert alle brennen natürlich.
2: Einen besseren Cliffhanger haben wir
0: gar nicht. Aber auch ganz viele andere Gründe, vor allem wegen einer grossartigen Herren morgen in der Morgenshow, wieder der Marc Jäcki und der Dani Wüthrich hier bei Radio 1.

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4: Ich bin Birgit Orgler. Guten Abend. Bundespräsident Guy Parmelin könnte morgen seinen Rücktritt bekannt geben. Dafür gebe es verschiedene Hinweise, sagt CH Media Bundeshauskorrespondent Matthias Steimer.
5: Ja, es gibt zumindest bemerkenswerte Umstände. Ich weiss, dass der Guy Parmelin morgen einen Termin in seiner Agenda hat, wo alles andere als alltäglich sind. Und es laufen spezielle Planungen in der Verwaltung. Muss nichts heissen, aber beides könnte Anhaltspunkt sein für einen Rücktritt.
4: Auch seine Partei, die SVP, würde davon profitieren, wenn der Rücktritt nicht in einem Wahljahr passieren sollte, so Steimer weiter. Die Schweiz ist vergleichsweise stark von Cyberbedrohungen betroffen. Unter den europäischen Ländern liegt sie auf Rang 13, weltweit auf Rang 39. Das zeigt der Digital Defense Report des US-Technologiekonzerns Microsoft. Europaweit ist die Ukraine am stärksten betroffen, gefolgt von Großbritannien und Deutschland. Weltweit stehen die USA an der Spitze, gefolgt von Israel. Der Verband Physio Swiss hat schweizweit 112'000 Unterschriften für höhere Tarife in der Physiotherapie gesammelt. Die 26 kantonalen Petitionen werden nun den Behörden übergeben. Konkret fordert der Verband eine Tariferhöhung von mindestens 30%. Damit sollen die Praxen ihre Betriebskosten decken und faire Löhne bezahlen können. Sunrise steigt in den Verkauf von KI-Brillen ein. Ab heute bietet der Telekom-Konzern verschiedene AI-Glasses von Meta an. Sunrise sei damit der erste Schweizer Telekommunikationsanbieter mit solchen Brillen im Angebot. Die Brillen verfügen unter anderem über eine Kamera, Mikrofone und Lautsprecher. Die eingebaute Kamera ermöglicht auch Aufnahmen im öffentlichen Raum. Dies hat in der Schweiz eine Debatte ausgelöst. Mehrere Vorstöße fordern beispielsweise, dass Badeanstalten nun Sonnenbrillen kontrollieren müssten. Ein Trikot von Michael Jordan ist für eine Rekordsumme versteigert worden. Das Shirt aus dem dritten Spiel der NBA-Finalserie 1998 brachte 12,26 Millionen Dollar ein. Nach Medienangaben wurde für ein Trikot aus der besten Basketballliga der Welt nie zuvor mehr Geld ausgegeben. Jordan spielte damals seine letzte Saison mit den Chicago Bulls.
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6: Es regnet endlich wieder einmal, nicht in rauen Mengen, aber es wird immer wieder nass, heute Abend und im Verlauf der Nacht. Es regnet endlich wieder einmal, nicht in rauen Mengen, aber es wird immer wieder nass, heute Abend und im Verlauf der Nacht. Der Freitag startet dann stark bewölkt, es gibt immer noch letzte Regengüsse. Gegen den Nachmittag trocknet es dann überall weitgehend ab. Temperaturen morgen betragen am Nachmittag maximal 19 Grad.
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6: Nach einem Unfall staut es immer noch auf der A1 und Gall Richtung Bern zwischen dem Rastplatz Baltischwil und Zürich-Seebach. Dann haben wir wieder in stockenden Verkehr auf der A1 Bern Richtung St. Gallen zwischen Zürich-Affoltern und dem Brütisellenkreuz, auf dem Westring Richtung Chur zwischen dem Limmatalenkreuz und Birmensdorf und auf der Flughafen Autobahn Richtung Bülach zwischen Bülach Nord und Bülach Stau.
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6: Zwischen Bülach West und Bülach Nord wäre es im Fall. Es gibt ja so Songs, die machen einfach gute Laune. Bei mir ist das garantiert Serenata Red von Giovanotti. Den habe ich für Sie parat in dieser Stunde und natürlich andere weitere grossartige Soundtunes sind Sie mit dabei. Im Feierabend mit Radio 1. Am Mikrofon ist Tamara Cantieni.
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1: Ich bin die Birgit Orgler. Guten Abend. Bundespräsident Guy Parmelin könnte morgen seinen Rücktritt bekannt geben. Dafür gebe es verschiedene Hinweise, sagt CH Media Bundeshauskorrespondent Matthias Steimer.
2: Ja, es gibt zumindest bemerkenswerte Umstände. Ich weiss, dass der Guy Parmelin morgen einen Termin in seiner Agenda hat, wo alles andere als alltäglich sind. Und es laufen spezielle Planungen in der Verwaltung. Muss nicht heissen, aber beides könnte Anhaltspunkte sein für einen Rücktritt.
1: Auch seine Partei, die SVP, würde davon profitieren, wenn der Rücktritt nicht in einem Wahljahr passieren sollte, so Steimer weiter. Die Aufenthaltsbewilligung für Status S-Personen soll überprüft werden. Der Schutzstatus S von ukrainischen Flüchtlingen soll nach Ablauf der 5-Jahres-Frist nicht automatisch in eine Aufenthaltsbewilligung B umgewandelt werden. Der Ständerat hat eine entsprechende Motion angenommen. Vor Erteilung der B-Bewilligung soll geprüft werden, ob die betroffene Person weiterhin Schutz benötigt. Für bereits Aufgenommene gelte diese Regel nicht rückwirkend. Der Rettungsschirm für systemkritische Stromunternehmen in Krisenzeiten wird nicht verlängert. Das Parlament ist auf eine entsprechende Vorlage des Bundesrats nicht eingetreten. Der sogenannte Rettungsschirm war in der Herbstsession 22 vom Parlament dringlich in Kraft gesetzt worden. Die Nationalbank schüttet für die Jahre 2026 bis 2030 jährlich einen Betrag von bis zu 6 Milliarden Franken an Bund und Kantone aus. Allerdings nur, wenn die finanzielle Situation dies zulässt. Das vereinbarten das Eidgenössische Finanzdepartement und die Schweizerische Nationalbank. VW-Chef Oliver Blume will höhere Arbeitszeiten für die rund 130.000 VW-Beschäftigten in Deutschland. Ziel sei eine bessere Wettbewerbsfähigkeit. Die Arbeitskosten in Deutschland seien etwa doppelt so hoch wie in anderen europäischen Ländern, in denen VW aktiv sei, sagte Blume. Gestern hatte Volkswagen 10 Tarifverträge gekündigt, darunter auch den wichtigen Manteltarifvertrag. Dieser regelt unter anderem die Arbeitszeit und Urlaubstage.
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1: In der Nacht regnet es weiter, am Morgen gibt es noch ein bisschen Regen, dann wird es morgen aber wieder schön, bei maximal 23 Grad.
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1: A1 St. Gallen Richtung Zürich zwischen dem Raschplatz Baltenswil und Zürich-Ost hat Stau nach einem Unfall.
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1: Liebe Gäste, ganz herzlich willkommen zum Leuengebrüll aus der Kategorie Remo. Wie hast du das wieder hergebracht? Wir staunen, was er für Gäste hierher bringt. Und ihr könnt heute außerordentlich dabei sein. Wir haben schon letzte Woche das Leuengebrüll gehabt. Also eigentlich wäre jetzt für den Monat fertig. Aber für diesen Gast haben wir natürlich eine Ausnahme gemacht. Und wir sind dankbar, dass er heute da ist. Angefangen hat er als Politjournalist für das zweite deutsche Fernsehen, ZDF. Gott sei Dank hat er dann irgendwann in Sport gewechselt. Und er hat mit seinen Worten und mit seinen Sätzen den Fußball auf einen neuen Level gehoben. Er hat ihn zugänglicher gemacht, er hat ihn schöner gemacht, er hat ihn klarer gemacht, er hat ihn auch intelligenter gemacht. Er hat viele Preise gewonnen, Der Grimme-Preis ist sicher einer der wertvollsten. Wenn hat schon jemals ein Sportkommentator einen Grimme-Preis bekommen? Es ist vorher nie vorgekommen, es wird nachher nie vorkommen. Er gehört es nicht gern, er ist eine Legende und danke, dass du heute da bist, Marcel Reif.
2: Legenden sind tot im Normalfall.
1: 77, das darf man sagen, du siehst besser aus als vom
2: Quicklebendig
1: als einer von denen, der immer schöner wird mit zunehmendem Alter. Wichtige Frage, die wir müssen...
2: Ich bin schon verheiratet.
1: Wichtige Frage, die wir müssen beantworten heute ist, du hast relativ schnell zugesagt mit der Bemerkung, du kannst nicht anders als ja sagen, da hier im Leuenhuitikon-Waldeck. Warum?
2: Weil das ein Genius Lotzi ist. Da hinten sitzen die Eltern der Mutter meiner Söhne, die leben in Huitikon. Ich habe hier viele Abende verbracht. Meine Ex-Schwiegermutter ist eine grandiose Köchin und ihr Mann ein wunderbarer Gesprächspartner. Deswegen, als ich gehört habe, Leue Whittike, aha, dann kann ich nicht Nein sagen. Das ist für das Honorar keine Verhandlungsbasis, aber manchmal muss man ja sagen. Und ich bin gern hier, wirklich gern. Darf ich Hochdeutsch sprechen? Ich kann Schweizerdeutsch gar.
1: Du bist auch Schweizer, oder?
2: Ja, ich bin Schweizer, aber weißt, keine Kulturaneignung.
1: Warum hast du überhaupt den deutschen Pass abgegeben? Also jeder Schweizer würde sagen, wenn ich schon einen zweiten Pass habe, dann behalte ich wenigstens einen EU-Pass. Man kann ihn zwar selten brauchen, aber vielleicht gleich irgendeinen. Mhm. Du hast ihn abgegeben. Warum?
2: Also erstens, weil ich gesagt habe, ich bin nicht James Bond. Ich brauche nicht mehrere Pässe. Und zweitens, weil es bei den Gesprächen mit der deutschen Steuerbehörde nicht hinderlich war, Schweizer zu sein, nur Schweizer.
1: Aber mittlerweile bist du eigentlich quasi ein Flüchtling, oder?
2: Also ja, ich bin auch gern Schweizer.
1: Nein, als ich das, in der Schweiz,
2: oder? Schau, als ich das beschlossen habe, war für mich Schweiz Lebensmittelpunkt und sollte es bleiben. Dass das Leben dann anders spielt. Meine Frau lebt in München, die Söhne sind aus dem Haus. Ich habe in Rüschlikon 20 Jahre gelebt, ich habe das genossen und komme immer wieder gern noch her, zweimal im Monat für Blue. Aber irgendwann ist das Pendeln wird dann irgendwann sinnlos. Also meine Söhne haben natürlich gesagt, Papa, du kannst doch nicht das Elternhaus verkaufen. Ich sage, dann müsst ihr das unterhalten, inklusive Pool. Kommt dann alle 4 Monate mal kurz vorbei und den Rest mache ich. Das machen wir nicht, Freunde. Mein Mittlerer hat kürzlich gesagt, ich bin mal wieder Joker gewesen am Hus. Und weißt was, Papi, wenn ich mal viel Geld verdiene, dann kaufe ich das Haus wieder.
1: Es wird nicht günstiger mit dem Jahr, gell?
2: Ich wünsche alles Gute bei dem Plan. Alles erdenklich Gute.
1: Vielleicht ist es auch in Schweizer Sicht, dass man sich fast nicht vorstellen kann, dass man da weggeht aus dem grossartigen Zürich. Aber du bist ja sowieso ein Weltenbummler. Also du bist immer unterwegs gewesen. Das fällt ja schon eigentlich in deiner Kindheit an. Polen, Tel Aviv, nach Kaiserslautern.
2: Sag das nicht in dem Ton, bitte. Kaiserslautern.
1: Lieblich, habe ich es
2: gemeint. Provinz, aber schön. Köln, Mainz, Heidelberg, Zürich, Rüschlikon.
1: Aber wenn wir noch schnell in den jungen Jahren bleiben, was war das für eine Kindheit, die du hast?
2: Eine spannende und in vielem aber auch eine schwierige, weil das Problem für mich war, das Zügeln nicht, das ist für einen 6-7-Jährigen, wenn der dann von von Polen nach Israel und von Israel nach Deutschland, das ist spannend, das ist Abenteuer. Und meine Eltern haben das sehr gut gemacht, so dass wir nie uns ängstigen mussten. Aber was nicht funktioniert hat, war Sprache. Und das hat mich sehr belastet als junger Mensch. Dass ich habe angefangen als Sechsjähriger mit einem Gemisch aus schlesischem Deutsch, was ein Idiom ist. Wie Schweizerdeutsch ist auch Deutsch, aber es ist eben nicht Deutsch. So, also Deutsch, ein schlesisches Deutsch, Jiddisch von meinem Vater und Polnisch von meiner Mutter, die sehr gut Polnisch war. Das war ein Gemisch, mit dem konntest du in der Familie wunderbar leben, aber du konntest kein Brot kaufen. Also du warst als junger Mensch in der Schule verloren. Und ich habe bis ich irgendwann mal dann meine Sprache gefunden habe, Deutsch als Fremdsprache gelernt. In Kaiserslautern musste ich zum Beispiel als Achtjähriger bei Sechsjährigen in die erste Klasse. Das ist für einen Achtjährigen die Hölle. Und das hat mich schon traumatisiert, würde ich sagen. Und wenn ich heute gucke, womit verdiene ich mein Geld und was mache ich heute hier? Quark, quark. Also Sprache. Ich habe mir dann irgendwann einen Job gesucht. Offensichtlich, oder der Job hat mich gefunden, der aus Sprache besteht. Und ja, ein bisschen Kompetenz auch. Die einen sagen so, die anderen sagen so. Aber die Sprache. Und deswegen hat mich das immer, immer, immer beschäftigt. Heute immer noch, wenn ich irgendwo hinkomme und kann die Sprache nicht, kriege ich sofort Reflexe, die nah an der Hysterie sind. Also WM 2002, Japan, Südkorea, abends essen gehen. Ich sage, du, ich kann nichts bestellen. Ich weiß es, ich kann nicht reden. Und mit Kollegen haben gesagt, sag mal, hast du einen Vogel? Niemand verlangt doch von dir, dass du Südkoreanisch kannst. Das wird schon da gezeigt, die werden dir schon helfen. Aber nochmal, das sind Reflexe, die sind aus dieser Kindheit. Und ja, am Ende bin ich kein verstörtes Kind geblieben.
3: Nein, obschon, das ist ja man geht von Polen auf Israel aus lauter Freude, oder? Es war eine Art Flucht gewesen. Wie hat die das
2: Aber gemerkt? Nicht meine Flucht, es war die Flucht meines Vaters vor allem, weil der hatte den Holocaust überlebt im Grenzgebiet heute zwischen da, wo heute der Krieg ist, Ukraine, Polen. Der war im Lager und hat knapp überlebt mit einer fürchterlichen Jugend, einer fürchterlichen Zeit. Ganz knapp nur überlebt, weil ihn ein deutscher Industrieller aus dem Zug geholt hat, der in ein Vernichtungslager gefahren ist. Und zwar vernichten heißt ermorden. Das war aber nicht meine Flucht, sondern mein Vater hat nie über diese Zeit gesprochen. Und ich weiß heute, warum er das nicht getan hat, weil als beschlossen wurde, wir gehen weg aus Polen, weil da wieder antisemitische Tendenzen aufkamen, so Mitte der 50er Jahre. Und er hat gesagt, einmal reicht, das machen wir nicht nochmal. Jeder anständige Jude muss versuchen, wenigstens in Israel mal es zu probieren, im geheiligten Land, im Neuen. Aber das war Orient damals. Ich erinnere mich sehr gut daran, das war traumhaft spannend, aber es war Orient. Und das war nichts für meinen Vater, nichts für meine Mutter, die eine schlesische Katholikin war. Das war eine Mischehe. Wie die das alles hingekriegt haben, ist wirklich eine spannende Geschichte. Und dann sind sie nach Deutschland und Deutschland ist das Land der Täter. Und wenn du mit den Kindern ins Land der Täter gehst, so viel Gedanken hat sich mein Vater schon gemacht. Mein Vater war ein kluger Mann. Und was er wollte, war, dass seine Kinder, meine Schwester und ich, eben nicht im Land der Täter aufwachsen. Und in jedem Lehrer, jedem Straßenbahnschaffner, jedem Bäcker einen Mörder meiner Großeltern sehen. Meine Großeltern väterlicherseits sind ermordet worden. Onkel, Tanten im KZ. Er wollte, dass unsere Kindheit unbelastet ist. Und das hat er hingekriegt. Dafür bin ich ihm ewig dankbar. Ewig. Und deswegen kann ich in Deutschland unbelastet leben. Im Moment habe ich wieder mehr Probleme und es zieht mich mehr nach Rüschlikon aus vielerlei Gründen, als ich gedacht habe.
3: Du hast nie gross nachgefragt. Warum nicht?
2: Erstens, weil ich würde gerne behaupten, weil das seine Entscheidung war und dann habe ich das zu respektieren, wenn er nicht reden will. Und zweitens hatte ich Angst. Ich hatte Angst, Sachen zu hören. Und ich habe sie später gehört von meiner Mutter. 10 Jahre nachdem er tot war, haben wir uns mal in Rüschlikon hingesetzt, 3 Tage lang. Und dann hat sie mir erzählt, weil dann durfte sie auch, glaube ich, sprechen. Vorher hatte sie auch eine Art Schweigegebot. Und da habe ich die Dinge gehört und bin im Nachhinein bestätigt worden, dass ich recht hatte, mit der Angst, Sachen zu hören, die unerträglich sind.
3: Ein Ausschnitt daraus kann man nachschauen, überall, wo es Bewegtbilder gibt von deiner Rede im Bundestag, im Deutschen Bundestag. Ist irgendwie so ein Moment gewesen, wo eine neue Seite von dir gezeigt hat, auch dort. Ich habe die Rede gestern nachgeschaut. Es geht mir wie einem Journalistenkollegen, der dich auch interviewt hat. Es laufen einem Tränen runter. Auch wenn man es nicht will, auch wenn man sagt, jetzt aus Informationszwecken, schau ich die Rede mal rasch. Es nimmt einem rein und es erschüttert einem. Und irgendwann geht auch so die Kamera auf die Zuschauerränge und dann sieht man deine Kinder, Grosskind, glaube ich, auch dabei waren, am Brüllen. Was hat das mit eurer Familie gemacht, die Rede?
2: Also erstens, die Rede wollte ich nie halten, weil ich habe immer gesagt, mein Vater hat geschwiegen und dann werde ich nicht für meinen Vater sprechen. Das steht mir nicht zu und das will ich nicht. Das werde ich auch nicht machen. Und das war ein langer Kampf mit der Bundestagspräsidentin, bis sie mir begreiflich gemacht hat, dass wenn die zweite Generation, die der Kinder nicht mehr spricht, dass irgendwann niemand mehr spricht. Also habe ich das als Verantwortung gesehen. Ich habe auch überlegt, ob ich meine Kinder dabei haben will im Bundestag, weil ich nicht wollte, dass sie ihren Vater, den sollen sie schon anhimmeln, aber nicht als die große Nummer erleben, denn darum ging es nicht. Ich wollte die Rede auch nicht halten, weil es ging nicht um meine Emotionen oder dass ich das weitertrage, sondern es ging um das, was da zu erzählen ist. Irgendjemand hat mal zu mir kürzlich gesagt, als wir darüber geredet haben, weißt du, warum du so groß warst in dieser Rede? Weil du auf den Schultern deines Vaters gestanden hast. Und das genau ist der Punkt. Ich habe 0 Meriten. Deswegen, du wirst auch jetzt schon wieder so leicht, so lobend, tolle Rede. Glaub mir, ich bin eitel genug. Wir können nachher noch gerne über andere Dinge, da kannst du mich zu Tode loben. Aber bei der Rede, das hatte mit mir nichts zu tun. Ich habe am Morgen zu meiner Frau im Hotel gesagt, hör zu, ich muss dir die 2 Passagen vorlesen. Da sagt sie, sag mal, bist du verrückt? Du musst irgendwas üben. Da habe ich gesagt, nein, es sind 2-3 Stellen, bei denen ich weiß, dass ich heulen werde. Und ich will nicht heulen. Ich möchte nicht, dass die Leute sagen, oh, der arme Herr Reif, jetzt ist er traurig. Darum, meine Emotionen sind 0. Zählen 0. Es geht nur um das, was ich dazu sagen habe. Und ich wollte auch nicht, dass meine Kinder mich dann für einen Helden halten, der im Bundestag auftritt. Das ist nicht der Punkt. Aber dann dachte ich, hör zu, sie werden viele Dinge über die Großeltern dieser Seite werden sie hören, die ich ihnen gar nicht vielleicht zu Hause so vermitteln könnte. Und die Wucht des Ereignisses war so, meine Enkel waren auch dabei. Und meine Enkel waren da 11. Und meine Schwiegertochter sagte mir danach, als wir am nächsten Tag, hat sie gesagt, weißt du was, wir haben uns mittags dann nach der Rede getrennt. Alle sind zum Flughafen gefahren und meine Enkel sind im Taxi beim Einsteigen eingeschlafen. Das heißt, sie waren von dem, was da passiert ist, angefasst. Und wir haben viel darüber danach noch geredet. Ja, und bei mir hat es eben auch irgendwann mal, um das jetzt abzuschließen, das hat mich auch verändert, weil ich nie reden wollte, weil mein Vater nicht geredet hat. Heute weiß ich, wenn ich gefragt werde, werde ich reden, weil ich finde, dass sonst niemand redet aus der ersten Generation. Warum? Weil die 100 Jahre alt sind und sterben langsam. Das ist Biologie. Und wenn danach niemand mehr spricht, dann werden solche Veranstaltungen wie die im Bundestag Weißt du, dann kommt ein kleines Streichquartett, die spielen ernste Musik, dann werden zwei Reden gehalten und dann verabschieden wir uns wieder und nächstes Jahr treffen wir uns wieder. Dann werden das Rituale, aber die werden ausgehöhlt und du musst, wenn du was zu sagen hast, musst du was sagen. Und im Moment in Deutschland sind wir auf einem Weg, wo du vieles sagen musst wieder. Weißt du, dass es wieder Antisemitismus gibt in Deutschland, ist eine der schlimmsten Entwicklungen in der Menschheitsgeschichte, weil es kann sich nicht wiederholen. Es gibt den Spruch nie wieder. Nie wieder ist aber nicht ein Appell, sondern nie wieder kann nur eine Tatsache sein. Ist so.
3: Und vielleicht ist die Rede darum so kraftvoll, weil du es eben gar nicht halten wolltest, oder weil sie wahrscheinlich wirklich extrem ehrlich ist. Gehen wir in die 70er Jahre, wo du zum Fernsehen bist gekommen. Du hast das Studium nicht mal abgebrochen. Was hat dort gereizt am zweiten deutschen Fernsehen, am ZDF?
2: Warum? Weil mir irgendjemand gesagt hat, du kannst jetzt Journalist werden und dann kannst du sprechen und dann kannst du schreiben und dann kannst du reden.
3: Hat Raum gelockt oder... Der Inhalt hat Politik, ich meine, du hast Politikwissenschaften studiert.
2: Ich bin, der Inhalt, das Thema hat mich gereizt, ich wusste, das wird mein Beruf. Ich bin zum Fernsehen, weil ich auch berühmt werden wollte.
3: Ja, das ist genau eine ehrliche Antwort, das gehört man selten. So. Und es hat ja funktioniert.
2: Reich, schön und berühmt wollte ich werden und... Ich habe aber auch schon in der Schule, habe ich irgendwann in der Lateinstunde, und ich war eine Katastrophe in Latein, das hat mich fast das Abitur gekostet, habe ich, weil mich so gelangweilt hat, habe ich Unterschrift geübt. Dr. Marcel Reif. Und ich war so vertieft in diese Doktorübung, und der Lehrer kam hinter mir und guckt mir über die Schulter, guckt drauf, Herr Reif. Nein, er sagte zu mir, du Reif, das könnte dauern. Bei deinen Fähigkeiten könnte das dauern.
3: Ich meine, du warst relativ schnell in London gewesen. Du hast dort die grossen Sachen gemacht für das Heute-Journal. Ich meine, du könntest jetzt heute einer von den renommiertesten Politbeobachter sein und überall als Experte.
2: Auslandskorrespondent war der
3: Traum. Warum hat das Kapitel Politjournalismus geändert?
2: Ich merke, dass es bei mir Kreuzungen im Leben gab. Jetzt fällt mir das gerade auf, wo ich eigentlich nicht wollte. Ich wollte nicht Sportjournalist werden. Sport sollte mein Hobby bleiben. Ich habe selber Fußball gespielt, sehr ordentlich in der Jugend und dann zweite Liga noch.
3: Also so wie FC Zürich so?
2: Das ist schon ein bisschen besser. Nein. Nein, an guten Tagen. Nein, also hör auf, bitte. Nichts. Das sollte Hobby bleiben und nicht durch den Job verunglimpft werden. Also wollte ich Politjournalist werden, war Studioleiter in London de facto, aber nicht de jure. Ich habe den Job dann nicht gekriegt, weil ich zu jung war. Ich habe einen guten Job gemacht und bei der Geschäftsleitung vom ZDF hieß es, normal wärst du der richtige Mann, aber du bist zu jung, du bist in keiner Partei. Und du bist freier Mitarbeiter, das geht nicht. Heute wird es eventuell gehen, damals ging es nicht. Und ich war so beleidigt und so wütend, dass ich den Blockruf eines meiner ältesten Freunde und Mentoren, Dieter Körten, vielleicht einer von euch wird noch wissen, von wem ich rede. Mit dem war ich letzte Woche... Ja, wer den noch kennt, dann willkommen im Club. Nein, Dieter, mit dem war ich, der ist 91 Jahre alt, mit dem war ich letzte Woche auf einer Bühne in Wiesbaden. Das war einer der erregendsten Abende meines Lebens. Aber und der hat mich damals gerufen zum Sport. Er hat gesagt, komm doch zum Sport. Wenn du
3: müssen wir schnell Klammer machen, weil du, er hat dich nicht nur, warst nicht nur die Mentor gewesen, du bist auch der gewesen, der seine Karriere beendet hat.
2: Ich habe seine Karriere als Kommentator praktisch beendet, weil das, was ich heute als Credo vor mir hertrage, nämlich wenn der erste Moment kommt, also wenn ich heute Abend habe ich ein Spiel, da spielt Stavanger und über die soll ich was sagen und wenn ich über die etwas nicht mehr weiß und es mich auch nicht interessiert, dieses Wissen mir anzueignen, dann werde ich im selben Moment anrufen in Volkertswil, sagen, ich komme heute nicht, ich schicke euch auch ins Honorar zurück, ich mache nicht mehr. Dieter Kirch war sein Assistent dann irgendwann als Fußballkommentator, er und ich der Assistent. Und ich weiß noch, irgendwann mal, er hat schon lange kommentiert gehabt und es war so in der Endphase. Das hat man gemerkt, aber nicht richtig noch. Es gab noch keinen Anlass. Und irgendwann hatten wir ein Cup-Finale in Berlin und wir haben Zimmer nebeneinander gehabt im Hotel. Abfahrt war um 3. Um 2:30 gehe ich rüber in sein Zimmer, klopf, sag ich, Dieter, du, der kam nicht von Sparta Rotterdam, sondern von Excelsior Rotterdam zu Gladbach. Und kennen Sie das, wenn man mit jemandem spricht, weiß man, ob der einem zuhört oder nicht. Also ich gucke jetzt in die Gesichter und dann weiß ich, die Leute hören mir gerade zu oder sie hören mir nicht zu. Und bei einem Einzelmenschen sieht man das so. Und ich sage das so und ich merke, und ich sage, sag mal, Dieter, das interessiert dich gerade einen Scheiß, oder? Und dann sagt er, ach, weißt du. Und ich sage, Dieter, hör zu, ich sage dir das jetzt als Freund, hör auf. Lass uns das Spiel heute noch machen und hör dann auf. Er ist mir bis heute dankbar, dass ich ihm das damals gesagt habe, weil es war genau der Punkt. Das ist nicht wichtig für euch, ob der jetzt Excelsior oder Sparta Rotterdam, das ist scheißegal. Aber wenn du Kommentator bist des Spiels und wenn irgendetwas passiert und der kriegt einen Herzstillstand, Gott bewahre, auf dem Platz und du weißt das nicht, obwohl du hättest es wissen können und es dich nicht mehr interessiert und du das nicht spürst, musst du sofort aufhören. Und das prüfe ich ab jedes Mal, wenn ich hierher fahre zu Blue. Will ich das noch? Interessiert es dich wirklich noch? Wer spielt heute Abend? Weißt du das oder willst du nur schnurren? Schnurren allein, drüber wegschnurren ist kein Handwerk. Das ist, und im Fernsehen, du bist auch Medium, Radio, du weißt, leicht ist schwer. Leicht heißt, du musst vorher deine Hausaufgaben machen, dann kannst du trällern wie ein Zeisig.
3: Und trotzdem hast du ja irgendeinen neuen Groove reingebracht in Fußball. Du hast andere Formulierungen gehabt, du hast die anders ausgedrückt.
2: Ich habe einen Haufen Quatsch geredet auch. weil ich wollte allen zeigen, was ich für ein toller Hecht bin und dass das alles jetzt anders werden muss. Da andere Menschen haben sich bekreuzigt, wenn sie mir zugehört haben.
3: Oh, es hat natürlich auch nicht allen gefallen. Alle zusammen erinnern sich wahrscheinlich an Franz Beckenbauer, der die öffentlich kritisiert hat, die Lichtgestalt, der Kaiser, der die dort als neu Sportreporter eigentlich quasi.
2: Ja, bitte, da habt ihr noch so einen Zauberer. Bitte, der spricht wunderbare politische Kommentare, aber bitte lass ihn vom Fußball weg.
3: Genau in diesen Worten hat er es gesagt.
2: Ich habe mir das sehr gut gemerkt, weil ich dachte, das ist das Ende einer wirklich brillanten Karriere. Denn damit habe ich von höchster Instanz einen Blattschuss gekriegt. Nein, wir haben uns später sehr gut verstanden, der Franz und ich. Mit ihm war eine tolle Zeit. Er wusste nicht, dass ich vorher Fußball gespielt habe. Und er dachte, da kommt einer von außen und macht uns unseren schönen Fußball, zerlabert er mit seinem Gequatsche.
3: Was ist da dir durch den Kopf gegangen? Aber du hast gesagt, es ist für, aber weißt du noch, wo das hast mitbekommen, was er sagt und mit wem du darüber geredet hast?
2: Du, mein Chef Dieter Körten damals, der. Zudem habe ich gesagt, Dieter, du merkst doch, dass die Leute, ich habe viel Kritik über alles, was du jetzt hier hochjubelst und heiligt, kurz vor der Heiligsprechung, aber das ist okay. Du bist auf dem richtigen Weg. Nur damals, das war doch eindeutig. Also bin ich zu Dieter und habe gesagt, Dieter, hör zu, du merkst doch, du willst ein Produkt auf dem Markt haben, das die Leute aber nicht kaufen wollen. Was hältst du davon, wenn wir das einfach lassen? Ich fahre wieder in der Welt rum, drehe schöne Filme in Brasilien, Jugendarbeit in Brasilien. Am Copacabana 3 Wochen, weißt du, so stelle ich mir das vor. Ja, ich weiß schon, aber nee. Und dann sagte der, weißt du was, wir machen das so lange, wie es mir gefällt. Und mir gefällt es gut. So, damals gab es aber nur 3 Knöpfe auf der Fernbedienung. Ein aus, erstes Programm, zweites Programm. Das konntest du damals machen. Ich wette mit dir, dass heute, wenn einer so sich aufbrezelt und aufmandelt wie ich damals und es so viel Kritik gibt und ein Beckenbauer sagt, oh bitte, los, eben vom Fußball weg. Das hätte ich nicht, würde ich heute nicht überleben. Es könnte kein Sender durchhalten. Dann gibt's Umfragen und dann kriegen die weg. Pst.
3: Aber es braucht natürlich auch so unglaublich Selbstvertrauen, dass man dort nicht einbricht.
2: Daran fehlt es nicht.
3: Es ist dann weitergegangen, die Abschiebe beim ZDF, letzten Einsatz 1994, WM-Finale, ich glaube, es war Amerika dort, oder? Italien, Brasilien, natürlich Schweizer Sicht wichtig, nach einer endlosen Durstzeit sind wir auch wieder mal dabei gewesen. Schorsch Bregi und so, aber du hast dort ein Final mit dem legendären Baccio, Elfmeter, hast du dort kommentiert. Hast du noch Erinnerungen an das Final?
2: Ja, ja, sehr gut. Sehr gut. Obwohl das Spiel nicht so gut war. Es gab andere Geschichten. Ich weiß nicht, ob du bist auf die Pelé-Geschichte raus. Also gut, komm. Ist hier, wir sind zwar beim Mittagstisch, müsst ihr also ein bisschen Ding. Das war das Ende, die letzten Tage, Viertelfinale, Halbfinale, war ich in Pasadena, Los Angeles. Pasadena, der Stadion, die Rose Bowl, ist sehr schön, aber hat keine Tribünen. It never rains in California. Also, Spiel, deutsche Fernsehzeit, europäische Fernsehzeit, es spielte Brasilien gegen Rumänien, glaube ich, oder Schweden, irgendein Viertelfinale, Halbfinale. Wir sitzen morgens beim Frühstück, hatten einen Ex-Bundesliga-Trainer und der sagt, Leute, um 12 Uhr sitzt ihr im Stadion, die Sonne kommt von oben, hört zu, sauft wie die Kamele, Frühstück, trinkt, trinkt, trinkt, ihr kriegt einen Sonnenstich, sauft, ehrlich, trinkt, also Orangensaft, Sprudel, was du willst, gesoffen, so. Was reingeht, muss irgendwann raus. Also, ich sitze in diesem Stadion, kommentiere und bei Minute 70 will das, was reinging, raus. Während des Kommentars einfach mal, ich entschuldige mich jetzt, gehe jetzt mal für kleine Jungs, geht nicht. Also, dann denkst du, komm, es kommt zur Verlängerung. Das führt zu einer verzweifelten Situation. Diese verzweifelte Situation löst sich und kann sich nur auflösen, indem du sagst, pass auf, es geht nicht, bevor ich hier sterbe und Schlagzeilen mache, mache ich es so wie auf dem Oktoberfest manchmal, man lässt einfach laufen. Es ist die zweitbeste Lösung, aber es ist eine Lösung. Diese Tribüne, auf der wir saßen, ist Beton, so, also treppenartig. Und als ich den Entschluss gefasst habe, jetzt machen wir es, dachte ich, aber guck wenigstens noch mal runter. Der vor mir sitzt, die Reihe. Er spielt Brasilien gegen Schweden und vor mir sitzt Pelé. Niemand pinkelt Pelé an. So. Ich habe es auch so überlebt, aber es ist mir, das ist, glaube ich, die bleibendste Erinnerung dieser WM. Ich habe Pelé nicht angepinkelt.
3: Und das geht in die Geschichtsbücher rein. Du bist ja nicht nur ein Riesentalent in dem, was du machst und die unglaubliche
2: Fähigkeit. Du willst wirklich irgendwas auf ihr.
3: Warte mal. Du hast auch ein unglaubliches Gespür für einen Moment. Dann, wo das Privatfernsehen kam, ist ja die Fußballberichterstattung auch noch einmal revolutioniert worden. Du hast dann im 94 zu RTL hast du gewechselt. Anpfiff ist uns allen Fußballfans noch ein Begriff. Ich meine, das war ein Spiel auf der grünen Wiese, oder?
2: Und du meinst, ich bin dort angegangen, um zu revolutionieren?
3: Ich möchte jetzt dir nicht Geldgier unterstellen, aber
2: doch, sag doch
3: mal, wie viel haben sie geboten?
2: Kannst schon machen. Die haben das Dreifache geboten von dem, was das ZDF im Maximum hätte zahlen können. Das war Bonanza-Zeit. Und die haben alle Rechte gekauft. Wir haben Champions League gehabt. An der Zeit, als ich bei RTL war, und ich wurde dann Sportchef dort auch noch, wir hatten, das müsst ihr euch mal vorstellen, wir hatten Boxen mit Henry Maske. Das war der größte Langweiler, der hat geboxt wie Schachspiel. Leute wollten eigentlich, aber den haben alle geliebt. Also meine Mutter hat Boxen geguckt, die hat sich sonst aufgeregt, wenn sich Kinder gerangelt haben auf der Straße. Ja, ich sag, was hast du gestern Abend gemacht? Du, ich habe die Boxen geguckt. Sag, Mama, bist du verrückt? Nein, ist der Maske. Also wir hatten Einschaltquoten von 22 Millionen. Da müsste die Schweiz zweieinhalb Mal aufeinanderlegen. Wir hatten Schuhmacher Michael Schumacher in der Formel 1. Wir hatten Boris Becker und Steffi Graf im Tennis. Und wir hatten Beckenbauer, Jauch und ich in der Champions League. Also Franz und ich waren dann schon so, wir haben dann durch die Welt Champions League. Da hattest du Quoten. Wir waren die Könige der Welt. Finanziell, Geld, fahrt, fliegt hin, macht. So. Die haben aber auch durch die Quoten, Privatfernsehen hat, dadurch hat das alles wieder reingespielt. Insofern, das war eine tolle Zeit. Haben wir es revolutioniert? Ja, wir konnten aber auch machen, was wir wollten. Wenn wir gesagt haben, im Himmel ist Jahrmarkt, haben die Leute angefangen zu tanzen. So, dann ist doch okay. Wir waren schon die Könige der Welt.
3: Aber ihr habt es auch gut gemacht. Ihr habt nicht irgendetwas.
2: Ja, natürlich haben wir es gut gemacht. Leicht ist schwer. So. Ja, immer, das war lustig. Das war, ja, das aber nochmal, der Jauch hat von Fußball null Ahnung bis heute. Hat null. Hat aber damals, aber der hat gefragt, der hat Spaß gehabt. Ding. Beckenbauer hat gesagt, oh, Wurst. Franz, irgendwann mal treffen wir uns zum Spiel vorm Stadion. Er kommt ein bisschen spät, gibt erstmal 1000 Autogramme. Wie oft habe ich zu ihm gesagt, Franz, wir fangen in 5 Minuten an. Könntest du bitte, wir müssen jetzt rein. Er sagte, ich kann die Leute nicht stehen lassen. So war der immer. Und irgendwann stehen wir in, ich weiß, glaube ich, Schalke. Damals waren die noch Champions League-Teilnehmer. Heute, wenn du das anguckst. Aber egal. Jedenfalls, wir standen vor dem Stadion und er kommt. Und ich sage, hey, Franz, wo kommst du her? Sagt er, wusstest du, wo ich war gestern? Wusstest du, wo ich war? Ich sage, na, China. Ich war in China. China. Wusstest du, was ich da gemacht habe? Da war ich beim Fernsehen. Wusstest du, wie viele Leute da zugeschaut haben? Nein, 200 Millionen. Und da kommst du mit deinem Kasperl-Sender. Ja, Franz, können wir trotzdem jetzt da reingehen und machen? Ja, frag mich, was ist da los? Das ist so gut.
3: Wie hat es dich verändert oder wie hast du deinen Stil verändert angesichts, dass alles möglich ist und dass die Aufmerksamkeit gigantisch ist? Und auch der Fußball, das meine ich damit. Der Fußball ist dort auf einen anderen Level gehoben worden.
2: Und trotzdem waren es 22 Jungs mit kurzen Hosen, ein Ball und eine Fernsehsendung und dafür musst du Handwerk arbeiten. Und ich konnte meinen Job und ich kann ihn immer noch. Das muss euch nicht gefallen, das habe ich immer gesagt. Leute, das ist, Geschmack ist eine andere Sache. Es gibt 50% der Leute, das hat mir mal ein großer deutscher Kommentator, Rudi Michel, den kennt ihr alle nicht mehr, 1966 hat er mal, ein grandioser Typ. Der, wenn du dem heute noch in als Schwarz-Weiß zuhörst, wie präzise der in der Sprache war, wie der wusste, wann man Pausen macht. Der hat mir mal gesagt, merk dir eins, du wirst nie mehr als 50% der Leute auf deiner Seite haben. Ich spinnst du, ich bin der Wurst, ich 100. Er sagt, 50%, wenn du nur den Mund aufmachst, sagen, ich kann den nicht hören, ich ertrage den nicht. Dann bleiben 50%. Von denen sind 30%, die sagen, wenn der hustet, niemand hustet so wie der. Also die lieben dich, denen kannst du jeden Scheiß erzählen, die werden dich vergöttern. 20% sind Laufkundschaft, die musst du am Abend holen. Wenn du die holst, hast du dein Maximum erreicht. Also nochmal, Geschmack ist eine Sache, aber den Job können und das als Handwerk begreifen. Und glaub mir, das war gefährlich. Die Zeit bei RTL hatte auch die Gefahr, weißt du was, komm, wir machen mal tralala, komm und jetzt Tango und jetzt machen wir cha-cha-cha. Jeder, wir behaupten, da unten findet ein Spiel statt. Das findet auch statt. Ich habe eine sehr gute Konstitution, ich werde wenig krank zum Glück, dafür bin ich sehr dankbar. Einmal habe ich bei Sky einen Spieltag auslassen müssen wegen einer Grippe. Wisst ihr, was das Schlimmste war? Das Zweitschlimmste war das Fieber. Das Schlimmste war, dass die trotzdem gespielt haben. Ich sitze vor dem Fernseher und die spielen, als wäre nichts passiert. Was ist nichts? Und das war ein kleines Erweckungserlebnis. Die spielen auch ohne dich. Fußball findet statt da unten. Das ist das Thema. Und das Drumherum, was wir gemacht haben, und das haben wir sehr gut und sehr lustig gemacht, versuchen wir bei Blue auch. Und das gelingt uns, wie ich finde, sehr ordentlich hier. Ich komme gern hierher. Ich arbeite gern mit den Leuten von Blue zusammen. Aber das Entscheidende, und das habe ich sehr bald begriffen, egal was du daraus machst, du bist ein Mehrwert, aber du bist nicht die Nummer. Der Held bist nicht du. Und ich habe heute manchmal das Gefühl, dass junge Kollegen glauben, sie seien the Big Act. Du bist im Vorprogramm, aber nicht the Big Act. Wenn die Stones spielen, spielen die Stones. Dann kannst du noch so viel vorher rumklimpern.
3: Was war eigentlich der Grund, dass deine Kommentatorenkarriere 2016 beendet hast? Ist das der Grund, Champions League-Final Bayern München tragisch verloren gegen Manchester United in der Nachspielzeit? Ist das der Grund, dass du gesagt hast, das kann ich nicht mehr?
2: Nein. Ich habe aufgehört, weil mich Stavanger nicht mehr interessiert hat und weil mir egal war, ob der von Excelsior oder von Sparta Rotterdam kommt. Weil ich gemerkt habe, dass ich dem nicht mehr nachgehe. Nacht. Ich habe mal mit meiner Ex-Frau, mit Sandra, in Rüschlikon am Tisch gesessen. Nachts. Sie hat Buchhaltung gemacht und ich habe mich auf ein Spiel vorbereitet von Arsenal gegen Bayern. Am nächsten Morgen sehr früh aufstehen. Und ich wollte, auf einmal denke ich, sag mal, Arsenal. Warum heißen die Arsenal? Das ist ja nicht FC, Football Club oder FK oder egal was. Warum heißen die Arsenal? Such, find nichts. Sandra, guck doch mal. Such du doch mal, die Kant konnte mit den Googles und Dingens besser. Machen wir es kurz, gegen 1 Uhr nachts. Und ich wurde dann immer sturer, wirklich, ich habe auch so eine Attitüde. Ich wollte das wissen. Ich gehe nicht ins Bett und ich fahre morgen nicht nach London, ohne zu wissen, warum die Arsenal heißen. Also, 6 junge Typen, Arbeiter einer Munitionsfabrik im Süden Londons, wollten Fußball spielen, haben Pennies zusammengekratzt, sich Bälle gekauft, den Club gegründet, Arsenal, weil sie in einer Munitionsfabrik gearbeitet haben. Sind dann in den Norden Londons gezogen, weil sie dachten, dort wird's irgendwann mal, werden die reichen Leute sein. Es ist nicht so, sie sind immer noch im Norden. Heute ist Chelsea unten im Südwesten. Also Arsenal, weil sie, die haben ja diese Kanone im Wappen. Und das hat mich gereizt. Also, jetzt wusste ich, warum es so ist. Komme am nächsten Tag nach London, bin im alten Highbury Stadion noch. Es pisst, wie es immer pisst in London an solchen Tagen. Das Schnürlregen, einfach regnet. Jauch und Beckenbauer machen ihr Quack, da unten sind fertig, geben hoch zu mir. Und normal Champions League, weißt du genau so, jetzt kommen die Mannschaften raus, jetzt kommt der Schiedsrichter, jetzt, das ist auf die Sekunde getimt alles, wegen Werbung. Es passiert nichts.

0: Menschen, Arsenal-Fans, nach dem Tode haben ihre Asche da verstreuen lassen, also es muss bleiben. Das habe ich alles erzählt. Als ich fertig war, kommen die Mannschaften. Und normal quatscht immer unten einer aus dem Regie hoch und sagt irgendwas, Totenstille. Sag ich, gut Jungs, oder? Da hat der alte Mann euch wieder was zu erzählen gehabt. Das war wie ein Gottesfingerzeig. Ich wollte an dem Abend vorher wissen, und da wusste ich, pass auf, wenn es etwas gibt in der Vorbereitung, was dich interessiert, dann kümmere dich drum. Nicht wissen am nächsten Tag. Einen Halbsatz noch, USA 94. Gegenbeispiel. Die Bayern hatten sich mal einen Spieler gekauft, Marcinho. Der war so schlecht, das war grauenhaft. Der blieb dreiviertel Jahr und dann ist er wieder nach Brasilien zurück. Das war ein Jammerlappen. Schwarzer Junge mit Kringelhaaren. So. Ich habe das erste Brasilien-Spiel in meiner, du kommst ja zu so einer WM, da hast du mal Russland, hast du mal das, also das erste Brasilien-Spiel. Da habe ich mich drauf vorbereitet, guck in der Liste, Kader von Brasilien, Marcinho. Ich denke, sag mal, das ist ja lustig, du, die taube Nuss, der hat es jetzt wieder in die Nationalmannschaft geschafft. Na, das ist doch toll. Und nicht weiter drum gekümmert. Das Spiel geht los, Spiel läuft, Marcinho ist nicht auf dem Platz, die anderen spielen. 80. Minute, jetzt wird einer eingewechselt. Ich habe mich aber auch nicht weiter um das gekümmert. Ich habe auch nicht gefragt, bei welchem Club spielt er jetzt und warum ist das alles so geworden, gar nichts. Also 80. Minute, du, der Marcinho wird jetzt eingewechselt. Der Marcinho. Ja, und vor allem und an meine lieben Zuschauer jetzt in München, jetzt werdet ihr eine Überraschung erleben, denn ihr erinnert euch vielleicht an den Wunderstürmer Marcinho, den ihr da gekauft habt für teures Geld. Der hat es jetzt in Brasilien wieder geschafft in die Nationalmannschaft und spielt jetzt Weltmeisterschaft. Ein schwarzer Junge, wissend, der schwarze Junge mit den Kringelhaaren. Schnitt nach unten, Marcinho zieht die Trainingsjacke aus. 1,90 Meter, blond, so weiß wie ein Schwede oder wahlweise ein Finne. Und drunter steht dick und fett Marcinho, römisch 2. Du denkst, was sagst du jetzt? Am besten nichts. Einfach nichts, tu so, als vielleicht hat es ja niemand gehört. Am nächsten Tag, Kollegen sind ja die besten Freunde, hingen richtige Faxe an der Bürowand. So, Marcel Reif und die Marcinho-Geschichte. Was ist der ernste Hintergrund? Bei Arsenal wollte ich wissen, weil es mich interessiert hat und siehe da, ich habe es verwenden können. Bei Marcinho, in dem brasilianischen Kader, Ronaldo und andere, das ist nicht, die hast du doch so drauf. Aber der einzige, der wirklich spannend war, also rausgeguckt hat, auch wenn der vielleicht keine Minute spielt. Aber das hat dich doch interessiert, Marcinho. Warum kümmerst du dich nicht drum? Warum fragst du nicht, wer hat den jetzt wieder auf Spur gebracht? Wo spielt er jetzt? Warum ist das so? Und dann hättest du schon rausgekriegt, vergiss es. Das ist ein blonder Hühne und eben nicht die Taubenuss. Das sind so Momente gewesen, die mich immer wieder so geerdet haben. Und 2016 wusste ich, es ist erzählt, es ist auserzählt. Jetzt sitze ich im Studio bei Blue, mache mich wichtig und mache die großen Dinge. Aber hier, wir reden hier nicht über jemanden von Sparta oder Excelsior Rotterdam im Studio. Hier geht es um die großen Champions League. Die Welt muss man retten. Aber wenn du kommentieren willst, musst du nicht die Welt retten, sondern du musst wissen, dass der scheiß Marcinho der Blonde ist und nicht...
1: Und trotzdem, es geht immer weiter. Marcel Reif bei Bild, Reif ist live. Oder eben auch bei Blue. Oder du bist omnipräsent nach wie vor. Was ist es, was dich immer noch dabei behalten? Ist es die Angst vor einem Bedeutungsverlust? Oder ist
0: ganz
1: es
0: wichtiger Punkt. Ganz wichtiger Punkt. Meine Familie, als ich 2016 gesagt habe, ich höre jetzt auf, hatten die nur Angst, dass ich der alte böse Mann in der Ecke sitze, verbittere. Ich weiß doch noch so viel, aber keiner will es hören. Und dann wird es schwierig. Und Gartenarbeit und Hausarbeit ist nicht meine Kernkompetenz. Bei Höchststrafe verboten. Nicht

0: anfassen. Nichts kaputt machen und dann reparieren. Nicht. Also, nein, natürlich war das ein Punkt, Bedeutungsverlust. Was mache ich? Aber dann kamen Anfragen aus da und das und dann habe ich gemerkt, du, ich habe noch was zu erzählen. Und es interessiert mich noch. Jetzt am Sonntag spielt Arsenal gegen Chelsea. Also Chelsea, der Trainer, der interessiert mich, weil ich den in Leverkusen oft gesehen und gesprochen habe und kennengelernt habe, weil mein Sohn dort Marketingchef ist, also der Erwachsene. Also möchte ich wissen, wie kriegt Alonso Chelsea hin? Arsenal ist englischer Meister und nicht City und die spielen jetzt wieder, heute Abend spielen die. Das ist doch gegen Napoli, das ist doch interessant, oder nicht? Doch, das ist nichts. Ich möchte nichts anderes gucken. Meine Frau ist froh, wenn sie ihre Ruhe hat. Die manchmal macht die, wenn die ihre Ruhe haben will und arbeiten will, die ist noch berufstätig und macht irgendwas, dann setzt sie mich vor den Fernseher und sagt, guck mal, da ist das Bällchen. Guck. Wie einem Schäferhund. Guck, da ist das Bällchen. Guck Bällchen jetzt. Und weißt du was? Ich gucke Bällchen. Ich sitze da, gucke englische Liga und dann spielt Real Madrid gestern Abend gegen Inter. Natürlich will ich mir das angucken. Dann muss ich Dortmund wissen, weil ich heute drüber reden soll. Also muss ich mir das nochmal ein paar Ausschnitte wenigstens angucken. Das interessiert mich noch. Und ich kann nichts anders. Weißt du, ich habe jahrelang gesagt, es ist doch nur Fußball. Weil ich wichtig tun wollte. Hey, ist doch nur Fußball, das richtige Leben. Damit habe ich gelogen. Mhm. Alles, was ich bin, was ich gemacht habe, warum ich jetzt hier sitze, habe ich dem Fußball zu verdanken. Es ist jetzt nicht, dass ich was zurückgeben muss, obwohl die sollen froh sein. Nein, also. Aber es ist immer noch das, was mich aufregt und was spannend ist. Und das mit meinen Söhnen gucke ich hin und wieder, fahre nach Leverkusen. In Leverkusen mittlerweile ist es so, da komme ich, mein Sohn dort Marketingchef und sein Sohn ist der größte Leverkusen-Fan. Und wenn wir drei Generationen da rumlaufen, Rudi Völler ist dort immer noch eine große Nummer. Wenn der uns sieht, sagt er, na, da kann ja heute nichts mehr schief gehen. Die ganze Reif Corona.
1: Und nach diesem Gespräch wissen wir, warum du der Größte bist. Danke, bist du gekommen. Marcel Reif.
0: Vielen Dank.
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Im Doppelpunkt ist heute alles anders. Die Frage stellt für einmal der Hannes Pritsch, gegeben noch bekannt als knallharte Interviewer beim heißen Stuhl von der Rundschau. Und die Antworten, ja, die kommen für einmal von mir. Und das vor allem zu meinem nigelnagelneuen Buch «Anuschka und Finn», was morgen in allen Buchhandlungen ist.

0: Roger, am 4. Februar ist der MeToo-Artikel von Anuschka Roshan im Spiegel erschienen. Ich auch. Und jetzt, Mitte Mai, bereits reagierst du mit einem Buch auf den Artikel. Warum hast du so schnell das Buch müssen schreiben oder wie du in eigenen Worten sagst im Buch, mit heisser Nadel stricken?
1: Also ich musste das einfach machen, weil ich das Gefühl hatte, nachdem ich in den Fall reingerutscht bin, ich habe mich da geküsst am Mikrofon, man möchte gerne an die andere Seite hören. Dann sind mir die Unterlagen zugespielt worden, dann habe ich das grosse Interview mit dem Film Canonica können machen, das bereits über 55'000 Mal abgeladen worden ist. Und je mehr ich von dem erfahren, desto unheimlicher, spannender ist das Ganze geworden. Und dann habe ich das Gefühl gehabt, da recherchiere ich, habe mir dann vorgenommen, kein Buch mehr zu schreiben. Weil mein letztes Buch ist an dem Tag in die Buchläden gekommen, wo der Lockdown passiert. Ich habe gesagt, nie mehr ein Buch. Und dann hat es mich gepackt und ich habe es gewusst, das ist etwas, was schnell passieren muss, es ist Aktualität. Und habe das eben in dieser Zeit gemacht und habe es eben auch selber gemacht, alles.
0: Ja, und morgen ist es bereits in den Läden. Und wer soll eigentlich das Buch lesen? Für wer hast du es geschrieben?
1: Du, natürlich für alle, die sich interessieren. Ich habe das auch am Anfang gedacht, ja, eben heisst Mediengeschichte interessiert nur Medienleute und so. Das ist eben so eine Aussage. Aber eben, das Interview mit dem Finn Canonica ist absolut rekordmäßig abgeladen worden bei uns. Und ich habe mal 3'000 Bücher bestellt, einfach so. Ich habe das alles selber gemacht, auch Buchdruckerei und Layout, Code und Lektorat etc. Und dann habe ich gedacht, ja, das Buchzentrum bestellt mal vielleicht 200 Bücher am Anfang. Und dann haben die eine Meldung kurz rausgelassen, am Mittwoch vor einer Woche. Und dann haben sie uns am Abend angerufen und gesagt, schickt uns 2'000. Wir haben schon gegen 800 Vorbestellungen. Da habe ich gemerkt, da läuft offenbar etwas. Und das, obwohl eigentlich die Medien überhaupt noch nicht, bis an das Wochenende habe ich da darüber berichtet. Erst an diesem Wochenende wird es eigentlich publik.
0: Ja, wenn man jetzt am ganzen Anfang mal zurückgeht, um dass alle ein bisschen wieder wissen, hey, was redet die eigentlich, die zwei da miteinander? Der Auslöser von dieser Anklage im Spiegel ist ja ein Kinobesuch von Anuschka Roshani. Sie geht in den Film «Schisse», das ist der Film über die beiden New York Times-Journalistinnen, die Harvey Weinstein im Skandal nachrecherchiert haben, kommt aus dem Kino raus und hat nur einen Gedanken im Kopf. Ich auch. Und sie zitiert dann die Stimme aus dem Film im Ohr, ganz am Schluss von ihrer Anklage auch, und zitiert aus dem Film «Ich will meine Stimme zurück» und schreibt den Herren «Das will ich auch». Und du findest das, glaube ich, ein Riesenblödsinn.
1: Nein, das ist skandalös. Also, dass sie das Ganze so eingeleitet hat mit dem Harvey Weinstein-Fall, weil sie tut am Finn Canonica, dem ehemaligen Chef und Freund, vieles anlässt. Aber dass sie angelangt hat, das steht nicht drin. Und indem sie sich gleichsetzt mit den sexuell missbrauchten Opfern von Harvey Weinstein und den Finn Canonica gleichsetzt mit dem Harvey Weinstein, der ja verurteilt worden ist zu ein paar Jahrzehnte Gefängnis in der Zwischenzeit in Amerika. Das finde ich so skandalös, dass das nicht geht. Das ist eine Skandalisierung, die ich so unerhört gefunden habe. Und schon beim ersten Mal lesen habe ich gesagt, das kann nicht sein. Und warum macht das der Spiegel? Weil ich habe noch nie im Spiegel, ich lese den Spiegel seit 60 Jahren, etwas Ähnliches gelesen.
0: Komm, bleib in einem Moment ganz ruhig, Roger. Kannst du dir nicht vorstellen, dass das an Anuschka Roshani, wie ganz vielen anderen Frauen, wo irgendwie einen sexuellen Missbrauch oder Schustenmissbrauch oder Machtmissbrauch Jahre, ja, Jahrzehnte zurückliegen und plötzlich durch etwas wie ein Erweckungserlebnis haben. Es ist fast ein bisschen typisch. Und meine Frage an dich ist natürlich, wieso kannst du dir das nicht einmal vorstellen?
1: Weil es einfach nicht fair ist, wenn man das gleichsetzt, was dort passiert ist, die unglaublichen sexuellen Übergriffe, Vergewaltigungen etc. Und das, was sie beschreibt, und sie kommt ja da mit vielen Details, auch dem Artikel, wo zum Teil auch widerlegt worden sind von einer Untersuchungskommission etc. Sie tut sich da als Opfer darstellen. Ich will meine Stimme zurück. Hallo, sie hat während Jahren über sich selber geschrieben. Unzählige Artikel über ihr Leben, alle über ihre Befindlichkeit. Ich schreibe das im ganzen Buch. Und sie tut so, sich auch in dieser Seite tut sich gleichsetzt mit Frauen, die noch nie in den Medien waren. Sie hat immer ihre Stimme gehabt. Und die hat, und das ist noch von...
0: Wenn wir schnell bieren, noch schnell bleiben. Nur einfach, dass wir auch noch so ihre Stimme hören und ihre Seite. Sie tut ja verbale Herabsetzungen reklamieren. Er hat mir unterstellt, journalistische Leistung mit Sex erschlichen zu haben. Er hat mich Pfarrmätresse genannt, das kann sie sogar schriftlich belegen. Er hat mich gegenüber anderen, die Ungefickte, das ist noch ein bisschen unklar, ist es Ungevögelte oder Ungefickte genannt worden. Und er hat mir auch geschrieben, das ist, liegt auch vor, schwarz auf weiss, obwohl du eine Frau bist, hast du brilliert. Das ist so eine schöne Anerkennung nach einem guten Artikel. Wenn man das jetzt liest, das sind jetzt nicht einfach alles aus der Luft, es ist sogar Beleid, dann kann man nicht einfach sagen, ja, die Frau hat nichts erlebt.
1: Also, sie hat sehr viel erlebt und sie hat das auch können belegen und so. Und da sind wir jetzt in einem ganz heissen Gebiet, nämlich private Mails, oder? Wenn die an die Öffentlichkeit kommen, was für eine Rolle spielen die? Und vor allem private Mails, die zwischen Freunden mal austauscht worden sind, wenn die an die Öffentlichkeit kommen. Wenn es der Fall ist, gerade auch in Deutschland, beim Töpfner-Chef von Springer, wir haben den Fall vom ehemaligen Bildchef Reichelt etc. Und das hat sie gemacht. Und innerhalb von der Redaktion, und das ist jetzt noch das Interessante, und ich tue das im Buch, dann bin ich natürlich auch angegangen. Als ich das gelesen habe, habe ich das schockierend gefunden. Es ist grässlich, was der geschrieben hat. Und dann ist rausgekommen, dass eben in der Redaktion, und du bist auch schon in einer Redaktion gewesen, eins oder zweimal.
0: Ja, das halbe Leben bin ich in der Redaktion.
1: Genau, dort macht man Sprüche. Ja. Dort macht man Sprüche, dort nimmt man sich hoch und dort zäuselt man ein bisschen.
0: Genau.
1: Und, wenn man das dann einfach eins zu eins so wiedergibt, dann ist es verheerend.
0: Ja. Wenn man das so liest und es einfach als blutigen Fakt nimmt, ich nehme jetzt mal das Pfarrmätresse, so, das heißt, das kann ja nicht sein. Und das ist der Fakt. Und jetzt müssen wir ja ein bisschen Kontext dazu stellen und da sprichst du gerade an und dann wird es ja langsam interessant. Jetzt lehre ich mir im Nachhinein, nach dem Spiegel, also das geneigte Publikum, das nicht so genau weiss, aha, die zwei haben eine sehr enge Beziehung gehabt, die haben zwei Jahrzehnte lang fast zusammengearbeitet auf dem Magazin und haben, er hat ihr sogar mal vorgeschlagen, willst du meine Stellvertreterin werden und so. Und die haben einen regen Austausch gehabt, immer und immer wieder. Und dann kommt plötzlich wird der Fakt, wo man einfach gesagt hat, Pfarrmätresse, aha, ist das irgendwie ein Frotzeln unter Freunden gewesen? Und jetzt muss man das irgendwie einordnen. Also da sieht man, es ist vermutlich nicht ganz einfach und gerade in so einem Bereich, wo man blutige Fakten hat und einen Kontext braucht.
1: Ja, genau. Und das habe ich natürlich eben versucht zu recherchieren. Ich habe auch geredet mit anderen Leuten, eben das mit der Pfarrmätresse etc. Dann alle gewusst, das ist ein Joke, weil es ist gegangen um einen Pfarrer von einer grossen Zürcher Kirche, der dort Kolumnist war beim Magazin, der fasziniert war von der Anuschka, wie sie immer wieder erzählt hat in der Redaktion. Und da hat man ein bisschen Sprüche gemacht. Und das ist einer von diesen Sprüchen. Aber niemand hat dort je gesagt, dass die irgendetwas miteinander haben. Das ist völlig ausgeschlossen. Und sie hat einfach die Sachen genommen, wo sie das Gefühl hatten, sie können ihre jetzt nutzen. In dem sie eben, das war ein richtiger Hinrichtungsartikel gewesen, im Spiegel, wie er noch nie gekommen ist. Ja.
0: Wenn du jetzt so sagst, Hinrichtungsartikel, ja, ist natürlich das etwas Typisches, wo Frauen zum Teil erleben, die an die Öffentlichkeit gehen und sexuelle Missbrauch reklamieren, dass sie ziemlich schnell zur Täterin gemacht werden. Du machst ja das typischerweise ganz klar mit ihr. Sie kommt als Opfer dorthin und sagt, das ist mir passiert. Ich habe 14 Jahre versucht, von diesem Kanonikol wegzukommen und beschreibt, was sie alles erlebt hat. Und jetzt kommst du und machst sie eigentlich zum Täter.
1: Meinst du nicht ernst, alles? Du hast das Buch gelesen. Also das ist jetzt einfach eine kritische Frage, um eine kritische Frage stellt.
0: Nein, das können wir noch belegen.
1: Der Angriff ist von ihr gekommen. Und sie haben nicht jeden MeToo-Fall genau gleich. Und das ist ja das Problem. Es muss immer so laufen. Der Mann ist der Täter, die Frau ist das Opfer. Das ist eben die Weinstein-Vergleichsszene, die sie da reinbringt etc. Und in dem Fall, laut Recherche, ist jetzt alles ein bisschen anders. Und ich habe das erlebt, wo die Medien sofort in der Schweiz auch alles aufgenommen haben, was der Spiegel geschrieben hat, weil sie immer in der Spiegel waren. Und nachher, wo Fakten rausgekommen sind, auch aus dem Untersuchungsbericht, wo...
0: Ist es ein bisschen ruhiger geworden?
1: Ist nichts mehr gekommen. Nein,
0: ist es ein bisschen ruhiger geworden?
1: Genau, man wollte
0: aber
1: das nicht hören.
0: Aber bleiben wir noch schnell ein bisschen bei dem Unterschied.
1: Ja.
0: In der Regel sind sie bei diesen Fällen, findest du sozusagen nie eine Frau, wenn wir jetzt schon bei Frau und Mann bleiben, nie eine Frau, die offen hersteht, mit dem Namen hersteht, mit dem Gesicht hersteht, sondern im höchsten Fall anonyme Vorwürfe, oder? Anonym. Jetzt haben wir plötzlich eine Frau, Anuschka Roshani, die das Risiko nimmt, mit ihrem Gesicht, mit ihrer Person, mit ihrem vollen Namen hersteht und das formuliert. Das ist ein gewaltiger Unterschied zu den üblichen Fällen.
1: Ja, das ist ein gewaltiger Unterschied. Und die Frage ist, und der gehe ich in diesem Buch nach, warum macht sie das? Warum hat sie das gemacht? Auch vor allem, weil sie so lange befreundet war. Und du hast ja das zitiert vorher. 14 Jahre versuchte ich, ihm zu entkommen. Also es ist die Frau von einem Verleger, kommt aus bestem Verhältnis etc. Sie ist geblieben, die ganzen 14 Jahre. Und er ist dann entlassen worden im Zusammenhang mit Untersuchungen. Sie ist auch entlassen worden. Und jetzt, nachdem sie entlassen worden ist, ist sie mit dem gekommen. Und da stelle ich mir schon die Frage, genau. Was ist Motivation?
0: Ja, genau. Und du sagst es richtig. Und ich wollte dem angehen. Und du hast ja auch dem angehen können, weil du einen sehr exklusiven Zugang zu den Hintergrund bekommst. Über das reden wir gerade. Jetzt gehen wir aber zuerst noch mal zur Musik. Was spielen wir?
1: Wir spielen Lou Reed, What a Perfect Day.

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0: Roger Schawinski, du kommst mit einem neuen Buch mit dem Titel, der fast so süß tönt wie das Musiklied, haben wir jetzt gerade vorhin gehört, der nämlich heisst Anushka und Finn.
1: Ja.
0: Und es kommt natürlich dann der Untertitel, die Geschichte eines Medienskandals, und über das werden wir jetzt reden. Du kannst ja zu dem sehr viel einbringen, weil du ganz exklusiv einen Zugang bekommen hast zu Hintergründen. Irgendwann am Tag hast du das Telefon bekommen und dir wird der Bericht, den eine sehr berühmte und versierte und erfahrene Anwaltskanzlei Rudin Cantieni geschrieben hat, und wird angeboten, ob du das willst.
1: Genau, und das hat mich sehr überrascht. Ich habe mich nicht einmal darum bemüht. Und plötzlich ist das da gewesen. Und du als Journalist kennst das. Du bist ja jahrelang noch Leiter gewesen von der Ringier Journalistenschule. Man sieht immer beide Seiten.
0: Genau,
1: hören
0: ich hätte
1: so.
0: Dich jetzt gerade gefragt, was denkt sich ein Profi, wenn ihm etwas zugespielt wird? Genau. Was ist die erste Frage?
1: Genau, dass die Leute, die mir das zugespielt haben, haben offenbar ein Interesse, dass nicht nur das stehen bleibt, was im Spiegel drin ist, sondern dass man auch die Hintergründe, die untersucht worden ist, glaube ich, das hat ein paar hunderttausend Franken gekostet, der Bericht, dass man dort die Ergebnisse rausbringt, die dann eben anders sind und sehr viel anders sind als dort, was im Spiegel drin ist. Einiges wird auch dort am Finn Canonica vorgeworfen, aber auch die Anushka steht dort, also nicht glasklar und glasrein dort.
0: Genau.
1: Und das habe ich gedacht, das hilft zur Erkenntnis, weil das ist unglaublich diskutiert worden. Oder emotional in Zürich, allen Essen hat man gehört, etc. Was ist richtig, wer ist böse, wer ist gut. Und was je mehr man weiss, umso besser.
0: Genau, bin ich voll bei dir. Was aber jetzt in diesem Moment eigentlich noch recht interessant ist, der Bericht hat irgendetwas als Gesamtbericht von 70 Seiten. Du hast aber nur 20 Seiten bekommen, das noch eingeschwärzt, das hast du können, loslösen, als du dann wenigstens die 20 Seiten hast. Und was macht der Roger Schawinski, der grosse Profi, mit diesen 20 Seiten im Wissen, dass er nicht den ganzen Bericht hat? Er lässt sofort eine Medienmitteilung raus. Zitat: Grosser Untersuchungsbericht entlastet Finn Canonica weitgehend und kritisiert Anushka Roshani und ihre Informanten. Da würde ich wieder sagen, mit heißer Nadel gestrickt.
1: Nein, wenn, ich habe ja vor allem die Schlussfolgerungen gehabt.
0: Die hast du noch nicht gehabt?
1: Mal.
0: Die hast du erst später
1: Nein.
0: Das schreibst du im Buch selber.
1: Ja, nein.
0: Da habe ich viel später bekommen, die Schlussfolgerung.
1: Nein, es ist eine Schlussbetrachtung, die ich später bekomme.
0: Ja, okay.
1: Aber die Schlussfolgerung, die genau in dem Titel drin ist, die habe ich in dem Bericht schon gehabt. Und die war ganz klar gewesen, was...
0: Ist es nicht ein bisschen mulmig gewesen, wenn du weißt, hey, ich komme vielleicht ein Drittel von dem Bericht, aber ich weiß noch nicht gar nicht, was alles in
1: den Details sind. Die entscheidenden Sachen sind dort drin gewesen. Und vor allem die Schlussfolgerung. Und das war immerhin mehr gewesen als alles andere. Und ich habe dann gedacht, alle Medien, inklusive da, die Medien, die darüber berichtet haben, die gumpen auf das und sagen, ha, ist vielleicht doch anders, als wir es gesehen haben. Totenstille. Weil zwei Sachen, das schreibe ich im Buch auch, bei dem nachgegangen. Erstens, Medien, Hannes, das kennst du, die korrigieren sich nicht gerne über Sachen, die sie mal geschrieben haben. Zweitens, wenn es um MeToo-Geschichten geht, wo eben die Story dann doch nicht so ist, wie man sie immer gerne
0: hätte. Heikel, oder?
1: Dann macht man es erst recht nicht. Und da bin ich also wirklich verschrocken und habe gesagt, ich begreife die heutige Medienlandschaft nicht mehr.
0: Also die Zusammenfassung oder die Schlussfolgerungen, die du da gesehen hast von diesem externen Anwaltsbüro, das ist ja, wenn man es ein bisschen zusammenfasst, sein Sprachgebrauch ist nicht gut gewesen, Hakenkreuz-Redigatur kann man gar nicht, und abschätzige Rede über andere, ja, das hat es gegeben, aber die Mehrheit der Vorwürfe hat sich nicht erhärten lassen. Aber die drei Punkte, die sind dann für die Medien schon genug gewesen, dass sie ihn dann geschickt haben.
1: Also ich glaube, das Heikelste war das mit dem Hakenkreuz. Mhm. Tatsächlich hat Finn Canonica während vielen Jahren, und ich habe von dem schon vor 10 Jahren gehört, vom Ehemann von der Anushka Roshani, Peter Hang, mit dem ich damals zusammengearbeitet habe, ich keinen und aber. Das hat er damals schon gemacht, und der Peter und der Anushka haben sich offenbar total enerviert über das. Und ich habe das auch schrecklich gefunden. Und das hat er gemacht, er hat das auch als sogenannten Joke machen. Aber mit Hakenkreuz macht man einfach keine Jokes. Und ich glaube jetzt, sind vor allem auch Deutsche. Zwei Deutsche sind im Verwaltungsrat von Tamedia. In Deutschland ist der Gebrauch von Hakenkreuz in ganz speziellen Situationen verboten. Die haben einfach gesagt, das geht nicht. Und haben dann entschieden, der muss gehen. Aber er selber hat dann, wo dann die Untersuchungen sind, lange Untersuchungen gewesen, mit stundenlangen Untersuchungen, wo er da Auskunft geben musste, hat dann das Gefühl gehabt, ich gehe jetzt auch. Also er hat sich getrennt. Aber das Erstaunliche war dann, kurz darauf aber, haben sich auch von der Anuschka getrennt.
0: Ja. Wegen keinem Vertrauensverhältnis mehr, das nicht mehr existiert hat. Ich sage vielleicht einfach jetzt die Schlussbetrachtung, die ein bisschen später gekommen ist von dieser Kanzlei. Dort war ja eigentlich die Interpretation gewesen. Anuschka Roshani, die hat am Finn seinen Job wollen. Sie wollte Chefredaktorin werden vom Magazin. Sie kommt in die Wechseljahre, hat noch etwa 10 Jahre im Beruf, da muss jetzt noch etwas gehen, also Berufskarriere. Und da hat sie versucht, etwas zu hebeln, ist abgestürzt, es hat nicht geklappt. Und jetzt hat sie auf Rache, auf Attacke geschaltet und der Finn Canonica nimmt sie sozusagen als Kollateralschaden in Kauf. Und das ist die Interpretation von der Kanzlei gewesen, wo du, Roger, 1:1 übernommen hast.
1: Ich habe es einfach abgedruckt und ich bin der Meinung, dass
0: das ist jetzt ein bisschen einfach.
1: Nein, Moment. Ich bin der Meinung, meine Recherche hat das gleiche Resultat gegeben. Weil ich auch unter anderem, Hannes, das hast du können lesen, dass du das Buch gelesen hast, noch nicht mal gesagt, wie du es gefunden hast übrigens, würde ich dann gerne noch hören.
0: Ich habe sie in einem Zug durchgelesen, ist sehr flüssig, sehr rasant geschrieben, gut verständlich. Es ist natürlich packend, wie es wahnsinnig viel Stoff drin hat, wo man nicht weiss, wo man nicht kennt. Und über den Stoff, über 2-3 Sachen, werden wir sicher noch intensiv diskutieren.
1: Gut, aber ich habe ja dort habe ich können abdrucken, einen Brief von Anuschka Roshani an Pietro Supino, wo sie gesagt hat, sie möchte Chefin werden vom Magazin. Hinter dem Rücken von ihrem Chef, dem Finn, hat sie das geschrieben und hat gesagt, sie sei jetzt so viele Jahre im Qualitätsjournalismus gewesen und sie möchte gerne Chefin werden. Und sie würde dann noch Leute abbauen. Sie machen es billiger. Und man weiss, bei Petra Supino und bei Tamedia überall, ja, wenn man sagt, man macht es billiger, dann kommt das traurig gut an.
0: Da hat man schon Wind unter den Flügeln, oder?
1: Genau. Also, das hat sie hinter dem Rücken gemacht. Mhm. Und das ist schriftlich vorhanden. Also, es ist jetzt nicht eine Vermutung, dass sie das hat wollen machen.
0: Und oder Pietro Supino hat dankend abgelehnt und gesagt, ich bin sehr zufrieden mit der Leitung
1: von ja, und sie sollte sich als HR-Man, was natürlich dann für sie eine totale Enttäuschung war. Also, das ist eben nicht irgendeine Interpretation, die aus der Luft gegriffen ist, sondern es ist dokumentiert. Weil hinter das hat es eben geheissen, eben wahrscheinlich in der Schweiz gibt es nicht so viele andere Stellen, vor allem auf dem Level, wo sie hätte können haben. Und sie hat, und das habe ich auch an mehreren Stellen im Buch auch gesagt, sie hat das Gefühl gehabt, sie sei besser als der Finn. Und ist wahrscheinlich in gewissen Bereichen auch besser gewesen. Besser organisiert, besser vertraut, hat Kontakt gehabt in der Schweiz und im Ausland. Und ich habe ein Zitat von einer Mitarbeiterin von ihr, wo sie immer gesagt hat, ich muss dem wieder den Arsch retten. Und das hat sie gemacht. Also es war eine lange, gute Mitarbeiterin, die eben ihm nicht einfach ausgeliefert war. Die hat irgendwann einmal, wenn sie es gefunden hat, den Missbrauch, den du da vorhin so im Vordergrund gestellt hast, ist so fatal und so, ja, hat sie
0: können. Das ist einfach der Ausgangspunkt.
1: Nein, da hat sie, aber ich meine, da hätte sie doch nicht müssen bleiben, 14 Jahre lang.
0: Du tust ja nicht nur den Bericht von dieser Anwaltskanzlei Rudin Cantieni abdrucken, sondern du tust dann auch noch am Schluss vom Buch druckst dann auch noch die Eingabe von dem Rechtsanwalt Bergmann, wo Scherz Bergmann ist, eine sehr berühmte Kanzlei in Hamburg, wo sich mit Medienfragen
1: Berlin
0: mit Medienfragen beschäftigt, druckst du Punkt für Punkt ab.
1: Ja.
0: Vielleicht mal zu dir, zu deiner Rolle. Ich meine, wenn man jetzt das so sieht, zuerst Cantieni, jetzt kommt noch Bergmann. Was ist eigentlich deine Rolle? Bist du Zusatzverteidiger von Finn Canonica? Wie siehst du deine Rolle?
1: Nein, ich habe einfach versucht, möglichst viele Fakten anzulegen. Und dort sind ja die Vorwürfe, die im Bericht waren, oder in dem Artikel von der Anuschka aufgeführt. Und was sagt die Gegenseite? Und jetzt ist ja rausgekommen vom Gericht, gerade vor 2 Tagen, dass das Hamburger Landgericht, Hannes, hat gesagt, ein Grossteil von diesen Aussagen müssen gelöscht werden vom Spiegel. Und das ist also schon noch bemerkenswert. Dass der Finn, das hat der Finn, Canonica.
0: Es ist eine einstwillige Verfügung?
1: Nein, es ist keine einstwillige Verfügung. Ja. Es ist ein Urteil.
0: Ist es ein Urteil, ein Endurteil, sagst du?
1: Ja, nein, es ist nicht ein Endurteil, aber du kannst natürlich an die nächste Instanz gehen. Aber es ist nicht eine einstwillige Verfügung. Hannes, du bist Jurist.
0: Ja, ich bin Jurist und das tut man ja eigentlich, wenn man geht ja noch zurück.
1: Es ist ein Eilurteil, nicht ein Einstweilig.
0: Eilurteil, und das würde ich jetzt sagen, in Schweizer, also mit dem Büss versteht, ist das etwas wie eine einstweilige Verfügung, wo man sagt, wenn grosse Verletzungen vom Persönlichkeitsschutz im Raum stehen, tut man in einem Eilurteil mal sagen, oh, das ist ganz heikel, Beweislage ist noch nicht ganz klar. Ihr müsst mal 12 Stellen schwärzen.
1: Nein, es ist anders.
0: Der Hauptprozess,
1: ja.
0: Der kommt ja
1: nicht. Nein, wenn jetzt das nicht weitergezogen wird, wenn das nicht weitergezogen wird von der einen oder von der anderen Seite, dann ist es damit passiert. Mhm. Und man muss jetzt annehmen, dass das weitergezogen wird. Also ich habe mich jetzt auch noch ein bisschen...
0: Du bist näher dran, das gebe ich zu. Du siehst ja dort bei diesen Anwälten die Papiere, das habe ich nicht
1: gesehen. Nein, ich habe mich auch schlau gemacht. Ich habe recherchiert. Das ist ein Job als Journalist.
0: Also Sie haben es dir gezeigt.
1: Nein, ich habe es auch holen. Ja, und ich habe auch das Vertrauen holen von gewissen Leuten etc. Mhm. Nein, das heisst, in der nächsten Instanz habe ich mich belehren lassen. Kann das verschärft werden, dass noch mehr muss gelöscht werden, aber weniger
0: geht's nicht
1: mehr. Zurück geht es nicht mehr. Es ist also keine einstellige Verfügung, es ist ein Urteil. Jetzt geht es, wenn es weitergeht, das Oberlandesgericht in Hamburg.
0: Gut. Schauen wir, was dort rauskommt. Was ich jetzt sehr interessant finde, ich gehe noch mal zum Bericht zurück. Du kommst in den Gesteckt über. Was ist in diesem Bericht drin? In diesem Bericht drin hat ja eigentlich die Medien einen Auftrag gegeben, zahlt auch für den Bericht und sagt, tünt das mal sauber abklären und klärt im ganzen intimen Persönlichkeitsbereich von den Beteiligten, vom Chefredakteur, von den Mitarbeitern usw. Und versucht herauszufinden, was da gelaufen ist. Jetzt steht das natürlich alles in diesem Bericht drin. Das sind hochvertrauliche Informationen, wo dann zurückgehen an die Media und die müssen mit denen etwas machen. Jetzt kommt Roger Schawinski das zugespielt über und dort drinnen stehen über ganz viele andere Menschen Sachen. Ehemalige Mitarbeiterinnen, die dort drinnen vorkommen, namentlich, die ein Recht auf Persönlichkeitsschutz haben. Du aber schreibst die unmöglichsten Sachen in das Buch hin über diese Person, namentlich.
1: Ja,
0: wieso machst du das?
1: Weil diese Personen sich da auch eingebracht haben. Ich muss noch sagen, übrigens, die Medien hat selber aus dem Bericht zitiert. Ich habe das erst gemacht.
0: Was ich sehr komisch gefunden habe, weil die sind eigentlich verpflichtet, einfach bei der Fürsorgepflicht, dass ein Personaldossier, das ist vertraulich, das geht nicht an die Öffentlichkeit, geht auch unter Druck nicht an die Öffentlichkeit. Dort habe ich sehr grosse Fragezeichen gegenüber den Medien.
1: Mhm. Also gut, ich bin jetzt ein Journalist, du bist jetzt da der mich hinterfragt und so. Weil wenn du dort recherchiert hast, hättest du das Gefühl gehabt, du musst möglichst viel offenlegen.
0: Sicher auch.
1: Möglichst viel offenlegen.
0: Ja. Aber Journalismus heisst nicht nur einfach offenlegen, Journalismus heisst auch seine Verantwortung machen und sagen, du, muss ich das zwingend offenlegen? Was verliert meine Information, wenn ich den Namen nenne oder wenn ich den Namen nicht nenne und einfach sage, eine Mitarbeiterin, der ist das und das und das passiert, das und das ist ihre Position gewesen, aber ohne Namensnennung.
1: Also gut, das Ganze ist eben sehr komplex und im Buch ist das ziemlich, glaube ich, detailliert dargestellt, dass es eben schon einen ersten Bericht einmal gegeben hat und dass dort ehemalige Mitarbeiter sich selber eingebracht haben und haben Geschichten erzählt aus dem Jahr 2014, also fast vor einem Jahrzehnt, um irgendwie den Finz zu belasten und haben das eingebracht als Beweis und haben wollen, dass und das macht das Ganze so komplex. Ja. Jetzt Rudin Gantieni hat die Leute nicht mehr können befragen, weil die haben natürlich nur die Möglichkeit, aktuelle Mitarbeiter von der Tamedia befragen. Mhm. Die sind alle befragt worden, die ehemaligen nicht. Und ich muss auch sagen, ich habe mich jetzt ein bisschen schlau gemacht über das. Die Firma Rudin Gantieni, die hat 60-seitige Berichte gemacht und das ist offenbar üblich, dass wenn solche Fälle heutzutage kommen, verschiedene Staaten, Bündner Baukartell, Tanzakademie, Fall Locher,
0: also sehr erfahrene Rechtsanwaltskanzlei.
1: Dass man immer externe Untersuchungen macht, nicht interne, weil das ist natürlich seriöser, kostet viel Geld, aber ist seriöser. Und die haben bis jetzt noch nie irgendeinen Fall gehabt, wo etwas, was sie geschrieben haben, nicht auch können beleidigt werden. Und ich habe mich
0: aber Roger, du verstehst mich, das ist nicht der Punkt, den ich dich jetzt befrage. Was du ja machst, und das ist ja absolut löblich, wir sind ja eigentlich verpflichtet zu einer freiwilligen Selbstkontrolle unter den Medien, dass wir auch aneinander, das heisst, dass wir aneinander kritisiere du eben den Spiegel und sagst, sind die eigentlich wahnsinnig, auf dieser Faktengrundlage so einen Artikel durchzulassen, den Anoushka Roshani geschrieben hat und so weiter. Völlig bei dir. Aber gleichzeitig, wenn du dann löblicherweise antrittst, um die Qualität des Journalismus zu verteidigen, gerade gegenüber einem grossen Spiegel, wäre es meiner Meinung nach auch noch klug gewesen, dass man dann in der eigenen Methode ganz sauber bleibt. Und das finde ich...
1: Ich bin meiner Meinung nach sauber geblieben und das hat sich jetzt auch noch gezeigt. Ein Name, der zum Beispiel eben in diesen Antworten, die kommen von einer ehemaligen Mitarbeiterin, die übrigens erst schon 2008 weggegangen ist, die hat sich selber eingebracht, dann auch noch mit einer eidesstattlichen Erklärung, ist übrigens auch Autorin bei Kein und Aber und ist sogar als Patin und so verbunden mit der Anoushka Roshani. Die haben sich also eingebracht in das Ganze.
2: Aber weißt du, Roshani, wenn du die
1: Nein, da muss man, ich bin der Meinung, da muss man, weil das Gericht tut das beurteilen, das was klar. Die sagen, dass man muss Transparenz schaffen. Mhm. Warum sagen gewisse Leute
0: aber
1: gewisse
0: weißt du, wenn du das jetzt so weiter wegschiebst, dann würde ich noch ein bisschen konkreter und sagen, wenn du von einer ehemaligen Mitarbeiterin vom Magazin mit Namen hinschreibst, ja, die hat man beurteilt, die hat schwere Fehler gemacht in der Arbeit, wiederholt Fehler gemacht in der Arbeit und darum hat man sie schlussendlich entlassen müssen und hat sie rausgestellt. Und mit Namen das bringst, ohne dass die Person irgendwann dazu etwas sagen kann. Und das kommt aus einem sehr vertraulichen Personaldossier. Das geht nicht.
1: Nein, Hannes, du hast mir nicht zugelassen. Ja. Die Person hat sich jetzt eingebracht in die ganze Untersuchung.
0: Ja, das weiss ich.
1: Mit einer eidesstattlichen Erklärung.
0: Ja, das weiss ich.
1: Und hat,
0: aber die Fakten da dahinter, ja. Die sind, das ist ihr Personaldossier.
1: Vor 15 Jahren war das. Nur schon die Idee, dass Anoushka etwas bringt, was vor 15 Jahren passiert sein soll, und sie dann noch auffordert, jetzt noch eine eidesstattliche Erklärung zu machen, weil sie nichts mehr anders kann. Sie hat dann hinterher noch zwei weitere Mitarbeiter gefunden, die ihre Stange gehalten haben, aber 2014 weggegangen sind, aus verschiedenen Gründen etc. Das ist einfach ein bisschen aufzeigen, mit welchen Methoden da gespielt wird.
0: Gut, weil, den Hintergrund aufzeigen, ja. Oder den Kontext aufzeigen, ja, von diesen Kronzeuginnen und Kronzeugen, das meinst du?
1: Ja, und dann auch von der Methode, weil sie ist ja ohne irgendwie, ohne Rücksicht, in dem Artikel da im Spiegel ist sie ja jetzt auf den Find losgegangen und eben hat aus dem Intimsten Sachen erzählt und so, Hearsay, Sachen, der hat zu dem gesagt, der hat zu dem gesagt, etc. Also es ist ein ganz ungewöhnlicher, auch komplizierter Fall. Und ich muss übrigens sagen, ich kenne Anoushka eigentlich besser. Den Finn habe ich nie gekannt. Der war noch nie bei mir daheim. Anoushka habe ich gekannt. Die war auch bei uns. Ich war bei ihr. Ich hatte nie ein Problem mit ihr. Und ich finde sie eine unglaublich begabte Journalistin, sogar mehr, dass sie auch wahnsinnige literarische Qualitäten hat und tolle Geschichten geschrieben hat, etc. Mir ist einfach darum gegangen, warum ist das passiert? Und es ist doch immerhin um Vernichtung.
0: Das ist jetzt schön, dass du das da am Radio sagst, weil wenn ich das Buch gelesen habe, muss ich ehrlich sagen, habe ich jetzt bei mir so ein bisschen den Eindruck genommen. Der ehemalige Chefredakteur, also der Finn Canonica, der kommt viel Platz über, kommt viel Zeit über, viel Zuwendung, viel Empathie. Und wenn es auf die andere Seite geht, zu der Anoushka Roshani oder zu anderen, die kritische Bemerkungen machen, dort hat es null Empathie. Über das reden wir jetzt gerade nach einem Stückchen Musik.
1: Okay.
0: Jetzt müssen wir ein bisschen
1: runterkühlen. Also machen wir Radiohead Creep.

0: Gast im Doppelpunkt ist heute ausnahmsweise der Roger Schawinski selber. Wir reden über sein neuestes Buch «Anuschka und Finn, die Geschichte eines Medienskandals». Wir haben es vorhin getextet schon und angekündigt. Jetzt reden wir mal über die andere Seite, über den Finn Canonica. Dein Buch heisst immerhin «Anuschka und Finn». Und meine Frage ist natürlich an dich, du hast mit ihm einen Doppelpunkt gemacht, sehr interessant, hat einen sehr guten Auftritt gemacht. Warum gibst du ihm all den Platz am Radio und im Buch?
1: Weil ich ein Buch wollte schreiben über zwei Leute. Ich habe beiden gern den gleichen Platz gegeben. Ich habe Anuschka auch angefragt, mehrfach, dass sie sich auch melden kann. Und auch übrigens eine andere Person, der Matthias Nink, der in dem Buch vorkommt, der Informant ist für Anuschka. Und dann habe ich auch
0: angeboten. Also selber auch mal im Magazin gearbeitet hat unter dem Canonica.
1: Genau. Und hat eine ganz wichtige Rolle gespielt in dieser Auseinandersetzung. Habe ich auch angeboten. Ist leider nicht möglich gewesen. Aber wenn du ein Buch schreibst, dann willst du die Leute kennen. Was sind das für Leute? Jetzt ist das bei der Anuschka ein bisschen schwierig gewesen, weil sie sich verweigert hat, aber man kann sie kennenlernen über die Sachen, die sie schreibt. Und dort habe ich ja ausführlich berichtet, was sie alles erlebt hat, ihre LSD-Therapie.
0: Komm, wir bleiben beim Finn.
1: Also es ist nicht so einseitig, dass ich nur jetzt über den Finn gebracht habe. Bei der Anuschka kommt es einfach in anderer Form.
0: Ja. Was willst du eigentlich erreichen für den Finn mit deinem Buch?
1: Ja, ich will nicht für den Finn etwas erreichen. Ich will gerne, dass der Fall geklärt wird, das ist das eine. Und dass man die Fakten kennt. Und das Zweite ist, was ich geklärt habe, ist das möglich, dass man so etwas machen kann. Was ist los mit einem Spiegel?
0: Ja, genau.
1: Ein Spiegel, den ich so verehrt haben und so.
0: Komm, auf das können wir gerade noch spiegeln und die ganze Medienwelt. Ich könnte schnell noch beim Film bleiben und sagen einfach, in diesem Buch, so, oder auch in der Radiosendung, aber auch im Buch, kommt er mir ja mit deiner Beschreibung und alles, was du über ihn erzählst.
1: Nicht, was als, ich vor allem als er für sich erzählt.
0: Ja, er, aber du dann im Buch aber abdruckst, kommt mir ein instabiler Mensch mit einem belasteten Hintergrund entgegen, der bei jeder grossen Krise abstürzt, in eine Medisucht flüchtet, Benzos, Xanax, Demesta und am Schluss in die Klinik muss. Und du zitierst ihn so, und ich will nur ein kleines Zitat vorlesen, wo sozusagen die Intimität von diesem Hosenabla so darstellt. Zitat: In einer dieser Situationen der Verzweiflung kam ein Wimmern aus mir heraus, ein unwirklicher Ton, den ich aus jener Zeit kannte, als ich mich als Kind in mein Zimmer eingesperrt hatte und so weiter und so fort. Daran dachte ich, als ich mich in den Wald am Zürichberg flüchtete und dort immer wieder an Selbstmord dachte. Meine Frage an dich an diesem Punkt, und das ist jetzt nur ein ganz kleines Zitat gewesen, wenn man jemandem so viel Raum gibt und so viel Platz gibt, dass er sich darstellt, dass, wenn ich es jetzt ein bisschen im Zeitraffer zusammenfasse, wahnsinnig schwierig hat, wieder mal einen guten Job überzukommen.
1: Ja.
0: Du hast ihm da gefallen.
1: Ja, ich meine, das ist ja evident, dass er keinen guten Job mehr wird bekommen, weil das wird nie weggehen, was in dem Spiegel gestanden ist, und das weiss er ganz genau. Aber ich habe lieber einen Menschen, der seine Schwächen aufzeigt, als einen, der sagt, hey, ich bin der Grösste, ich bin der Beste, ich habe nie etwas falsch gemacht, etc. Und das Leben ist eben so, Hannes, dass es eben sehr oft auch eine dunkle Seite gibt.
0: Ja.
1: Und jeder hat, er hat eine extrem dunkle Seite, ist er sich auch bewusst. Und wenn ich ein Buch über das schreibe, ist eben nicht ein Buch für den Finn, sondern über den Finn und über Anuschka.

0: stellt sie als Pill- und Alkoholsüchtig dar. Red nicht über den Vater, zu dem hast du ihn ja nachher noch überredet, wenn ich es mal so sage, und das kommt dann ins Buch hinein. Der Vater war offenbar ein gewalttätiger Vater gewesen, und so, beide leben noch. Hast du dir einen Moment gezögert und gesagt, muss ich jetzt das ins Buch drucken, sind beide noch am Leben?
1: Ja,
0: also, werden jetzt so dargestellt?
1: Die Frage hat sich doch in erster Linie Mr. Finn stellen. Weil, nein, als ich ihn gefragt habe, weil die Szene war also wirklich noch für mich verblüffend gewesen. Als ich mich entschieden habe, das Buch zu schreiben nach dem Interview und so, habe ich gesagt, muss ich mit dem Finn noch mal reden. Und dann ist er zu mir gekommen, zum ersten Mal übrigens. Und da habe ich gesagt, jetzt müssen wir noch ein bisschen über dich reden. Er hat gesagt, nein, über mein Privatleben rede ich nicht. Und dann ist es aus ihm rausgebrochen. Und er ist ein Profi, ist nicht irgendeiner. Mhm. Der weiss.
0: Und du bist auch ein Profi, dass du Menschen zum Reden bringst?
1: Nein, oder? Ich musste ihn gar nicht müssen zum Reden bringen. Es ist aus ihm rausgebrochen. Er hat das müssen erzählen, ich habe das auch alles aufgezeichnet und so. Und er weiss das. Und es war ihm offenbar wichtig gewesen. Und ich muss ihm das Kompliment machen. Weil eben, du sagst, die Hosen abgezogen. Er gibt unglaublich von sich viel Preis. Und das finde ich grossartig. Immer viel besser als die Leute, die einfach den Rollladen runterlassen.
0: Du hast ihn ja nicht so gekannt. Hast ihn jetzt sehr nahe gekannt. Was fasziniert dich, neben dem, was du jetzt schon erzählt hast, an seiner Persönlichkeit?
1: Ja, wenn wir jetzt eben, zum Beispiel, ich beschreibe ihn ja, wir sind ja beide Teil von dem Zürcher Journalisten-Schickeria-Kuchen. Seit Jahrzehnten. Er nicht. Er war nie dort. Er war zwar Chef, 15 Jahre vom Magazin, das ist eine ganz wichtige Publikation in dieser Stadt, in dieser Region, in diesem Land. Er war nie einer. Warum macht er das? Was ist das für eine Person, die sich dem entzieht, die das auch nicht braucht, wie du und ich? Offenbar.
0: Du gehört es auch noch ein bisschen zu den beruflichen Pflichten, würde ich mal sagen.
1: Ja, oder? Bei ihm eigentlich auch. Aber ja. Er hat sich dem entzogen.
0: Jetzt anders also, interpretiert.
1: Er ist ganz eine spezielle Person und das habe ich jetzt auch im Nachhinein erlebt. Mhm. Wenn ich wieder mal eine Nachfrage musste stellen, dann ist er plötzlich mal zwei Tage nicht mehr erreichbar gewesen. Mhm. Und dann hat man wieder mal müssen kommen und er hat auch gesagt, da eine Zeit lang, die Morgen sind ganz schlimm, dann hat er immer wieder die Abstürze und so, ist jetzt in Therapie. Er redet über all das in Therapie und versucht langsam aus dem rauszukommen. Vor allem das Schuldgefühl und Schamgefühl, das er gegenüber seiner Familie, dass er seiner Familie das angetan hat, dass so etwas rauskommt über ihn in der grössten, der wichtigsten Zeitschrift von Deutschland und in allen Zeitungen von der Schweiz. Also Hannes, wenn du dir das vorstellen würdest, das wäre dir passiert.
0: Nein, ich meine, wenn man das liest und wie du richtig sagst, er hat das jetzt sehr offen macht, in jedes Detail rein, in den jüdischen Hintergrund auch rein von seiner Mutter und. In dem Sinne, jetzt reden wir wieder über dein Buch, oder? Das liest ich natürlich mit Kindigkeit einem Abend, man liest das und man macht natürlich das, was du jetzt gerade angesprochen hast und denkst, mein Gott, wenn das mir passiert, wenn das meiner Familie passiert, wenn das meinen Kindern würde passieren und so. Natürlich, da entsteht ein Mitgefühl, da tut einem leid, also wirklich leid, was immer Geschichte dahinter ist. Und wie du ja auch, vielleicht nicht so im Buch, wenn man es liest, aber als Position vorhin schon formuliert ist, als Journalist, wir wollen herausfinden, was Sache ist oder was Sache sie ist.
1: Genau.
0: Mit allen Risiken, die das halt beinhaltet.
1: Und das Interessante, eine wichtige Frage, die ich versucht aufzuzeigen, da hat der grosse Kladderadatsch im Jahr 2014 bei dem Magazin, der Auswirkungen hat bis auf heute. Und das ist dort auch dokumentiert worden. Dann sind mehrere gegangen worden. Er hat auch noch das Budget massiv kürzen. Hannes, hast du auch schon erlebt, sehr unangenehm, wenn man Leute herausstellen muss. Das Ekligste, was einem passieren kann. Dort ist er das erste Mal zusammengebrochen, das erste Mal in Drogen reingekommen und so weiter. Und dann sind neue Leute gekommen. Und
0: seitdem
1: geht es gut. Gegangen,
0: ja.
1: Und die reden alle gut über ihn. Und die Frage ist, die ich stelle, was ist anders? Hat er sich geändert als Person? Oder ist das Umfeld anders?
0: Die habe ich mir
1: auch gestellt. Und ich versuche das herauszufinden. Ich habe mit verschiedenen Leuten geredet, auch von früher und von jetzt. Und wahrscheinlich ist es eine Kombination von vielem. Er hat sich geändert, aber indem wir jetzt mit jüngeren Leuten zusammenarbeiten. Weißt, das Schwierigste ist doch, wenn du plötzlich Chef bist von einem, der vorher auf gleicher Ebene warst, dann musst du als Chef dem Befehl geben, das gibt Konflikt.
0: Also ich alle weg man macht ja natürlich noch Gespräche mit Kollegen, und Kollegen, wenn man sich auf so eine Sendung vorbereitet oder schon vorher. Und ich habe auch so ein bisschen den Eindruck bekommen, in dieser Zeit vom Magazin, wo er es geführt hat, hat es so wie zwei Phasen gegeben. Mit den alten Leuten, die dann viele auch gegangen sind bei dieser Krise und nachher. Und offenbar hat er unter anderem Aspekt, hat er auch irgendwie

0: wie eine Lernkurve hergelegt und hat realisiert, das ist der erste Teil, das ist die erste Phase, die ist jetzt nicht gut gelaufen und jetzt habe ich nochmal eine zweite Chance und dann ist es im zweiten Teil besser gelaufen.
1: Aber dort ist noch etwas Interessantes im Buch, das mich selber überrascht hat, als ich das rausgebracht habe. Es hat dort 2014 einen Artikel gegeben im Schweizer Journalist über den Finn und über das Magazin und dem Titel «Klima der Angst». Und dort ist er total schon angegriffen worden. Und dort hat es eine Stimme gegeben, die positiv war, die gesagt hat, aber wir sind doch privilegiert da. Das war anonym. Der Autor von diesem Artikel hat mir das gesagt. Das war Danuschka. Danuschka, die sagt, ich konnte ihm während 14 Jahren nicht entkommen. Ja. Das war die einzige 2014, ja. Die ihn verteidigt hat.
0: Sie hat auch
1: Nein, aber das sind doch alles Fragen. Das stellt man sich.
0: Klar.
1: Was ist denn da los?
0: Wenn man auch noch weiss, dass sie ja sehr privilegiert war, wie er sie behandelt und wie sie die anderen behandelt
1: hat. Sie hätte ein Sabbatical können machen, ein halbes Jahr nach London. Ja. Niemand das anders.
0: Zahlt das Sabbatical.
1: Genau.
0: Der Skandal Anuschka, Finn, ist viel mehr als ein Einzelfall, das sagst du, es ist ein Symptom von einem systemischen Problem und da können wir jetzt gerade zu reden drauf. Vorher hören wir nochmal Musik.
1: Jawohl, da habe ich ein Stück von Nick Cave und Kylie Minogue, Where the Wild Roses Grow.

0: Roger Schawinski, nach hochpsychologischen Argumenten würde ich sagen, der Roger ist schwer verliebt, die ganze Sendung. Ein Liebeslied nach dem anderen, was ist los?
1: Oh, das ist jetzt von der Gabriella gewünscht worden, muss ich übrigens sagen.
0: Okay, liebe Grüße. Ja, es ist ja heute Muttertag, genau. Und das ist eigentlich gerade ein gutes
1: Lied. Nein, ich dachte, dann nehme ich ein bisschen andere Songs, kommt dafür einen, wo man ein bisschen besser
0: wir
1: kennt.
0: Wir reden ja hier über die Geschichte von einem Medienskandal, dein neuestes Buch, und das ist ja der Untertitel von deinem neuen Buch, das morgen im Buchhandel ist.
1: Man kann übrigens, also darf ich das noch sagen, man kann es jetzt schon bestellen, online, auch beim Radio 1 Shop und auf Amazon. Die das wollen, auch als Kindle etc. haben, ist es jetzt schon verfügbar.
0: Deine These ist ja, der Fall Roschani Canonica, das ist ein Einzelfall, wo der fragwürdige Trend im Journalismus aufzeigt. Von welchem Trend redest du?
1: Nein, also so würde ich es nicht sagen. Es ist ein Einzelfall in dem, dass es ein MeToo-Fall ist, der anders läuft als alle anderen. Und im Moment haben wir ja die anderen Fälle eben vom Benjamin Stuckrad Barre, der da Anklage macht in seinem Buch «Noch wach», was bei Bild gelaufen ist, mit dem Reichelt etc. Mhm. Wir haben den Fall von Til Schweiger übrigens, alles im Spiegel, kommt jetzt alles ganz grosser Spiegel, geht auf
0: Luke
1: die...
0: Luke Modric ist auch noch einer.
1: Luke Modric und so. Und das ist jetzt ein Fall, der anders ist. Und darum kommt der nicht in dieser Form. Und darum tun sich die Medien
0: der
1: schwer
0: Trend,
1: mit dem.
0: Meine ja der, wo du jetzt gerade alle die aufzählt hast, der zeigt ja etwas, was zeigt der. Jetzt bleiben wir mal im Spiegel, was zeigt darüber
1: ja, also dort sind vor allem jetzt, so wie es sich zeigt, vor allem im Gesellschaftsressort, sind aktivistische Journalistinnen am Ruder. Und ich habe mit vielen Leuten geredet, einigen Leuten geredet vom Spiegel von früher. Ich habe ja gute Beziehungen dort. Ich habe auch den ehemaligen oder eigentlich letzten grossen Chefredakteur Stefan Aus sehr gut kennt und so. Und habe ich gefragt, wäre das früher im Spiegel möglich gewesen, so ein Gastbeitrag, wo einfach eine Person über eine andere Person ablästert. Und wie man jetzt im Buch auch nachlesen kann, dass man das nicht nachrecherchiert hat bei der aktuellen Redaktion, ist überhaupt nicht gemacht worden. Und die haben einfach gesagt, never ever. Es ist ein neuer Trend da, dass solche MeToo-Geschichten durchrutschen, dass die gepusht werden. Und meiner Meinung nach, andere Geschichten, die in andere Richtung laufen, die werden gecancelt. Und ich finde das wirklich sehr eine gefährliche Entwicklung.
0: Die Frauen sagen ja, das grosse Schweigen hat ein Ende.
1: Ja,
0: zu dem, was du jetzt gerade vorhin.
1: Nein, ich finde das auch richtig, das ist auch gut. Aber man kann nicht alles über den gleichen Leist schlagen und nur die eine Geschichte bringen und zum Teil rein mit Verdacht, dass einfach mal auf Verdacht ist, die Schuld schon mal geklärt und wenn man dann ein bisschen dahinter geht, dann ist man verstummt und so. Das widerstrebt mir total. Ich finde das skandalös, was gelaufen ist in vielen Verlagen, auch im Filmgeschäft etc. Und Hannes, ich kann mir das nur erlauben, so ein Buch zu schreiben, weil ich weiss, ich habe Frauen immer total gut behandelt, extrem gut behandelt. Ich war der Erste, der in Deutschland eine Frau in die Late Night Show geholt hat, dort. Danke Engelke, alle meine Mitarbeiter.
0: Schutzbehauptung und hat keine Beweise in der Hand.
1: Nein.
0: Du hast vorhin das Buch angesprochen, das ich sehr interessant finde. Ich habe es auch mitgebracht. Benjamin von Stuckrad Barre, «Noch wach». Das ist eine alternative Version, das gleiche Thema, das du jetzt in deinem Buch besprichst. Er hat einfach gesagt, ich tue nicht journalistisch schaffen, ich schaffe literarisch. Und hat einen literarischen Stoff aus dem Julian Reichelt und Matthias Döpfner gemacht und leiht Literatur vor und ist dadurch freier. Und ich habe ihn in einem Interview gelesen, auch im Spiegel, und er sagt, ja, Fiction packt Realität besser als Journalist.
1: Ich finde das so zynisch. So zynisch, weil alle wissen genau, wer ist gemeint etc. Und er meint, er holt sich einen Freibrief, in dem er sagt, das ist das Literaturkonzept, das ich da mache. Und es ist eben nicht in dem Sinn recherchiert. Aber wenn er über Leute schreibt, wo man genau weiss, wer es ist, unter anderem sein ehemaliger langjähriger Chef und Freund, wo ihn auch finanziell über Wasser gehalten hat, Matthias Döpfner, das ist höchst fragwürdig. Das ist meiner Meinung nach, er ist sehr begabt, der Stucki. Ich kenne ihn auch und ich habe das Buch gelesen, ich habe auch Panikherz gelesen etc.
0: Er sagt natürlich von den Leuten, die jetzt so reden wie du, sagst, das sind die absolute Simpel. Sind die eigentlich so verrückt zu meinen, ich denke jetzt einfach die Realität da abschreiben, das ist etwas ganz anderes, eine ganz andere Qualität. Natürlich ist die Realität oder meine Freundschaft mit dem Töpfner oder meine Beobachtung vom Reichelt spielt das etwas mit, aber Das ist natürlich viel komplexer und viel komplizierter.
1: Ja, genau. Also gut, er ist ein Literat, ich bin ich nicht, ich bin Journalist, ich könnte so etwas nicht schreiben, ich würde auch nicht so etwas schreiben. Aber es zeigt, die Themen sind total heiß im Moment. Und die häufen sich, man sagt, in der Schweiz, Fall de Schepper, Fall Dorer, alle die Fälle, die sind jetzt alle aufgepoppt in kurzer Zeit. Es ist nicht nur Canonica, Roschani. Alle die Sachen sind jetzt da. Und ich bin der Meinung und ich fordere das, dass man jeden Fall einzeln anschaut und nicht alle gleich behandelt.
0: Du tust jetzt im Sinn von der freiwilligen Selbstregulierung und bei den Medien ein Buch auflegen und stellst ganz viel zur Diskussion. Und bist natürlich du das auch im Schaufenster.
1: Total.
0: Und im Risiko.
1: Absolut.
0: Und was wünschst du für dein Buch?
1: Ja, dass man es eben eigentlich mit offenen Augen anschaut und so. Es hat sich niemand getraut, richtig über das Thema zu schreiben in der Schweiz. Mhm. Alle haben sich weggedacht bei der Republik. Ein bisschen bei der NZZ sind sie gekommen. Aber
0: du hast das publizistische Temperament, dass du dich traust, oder?
1: Ich, ja, es geht nicht nur das publizistische Temperament, sondern ich traue mich auch als Person und stelle mich da in den Wind raus und in zweimal schaue, was passiert.
0: Ja, dann würden wir doch zur letzten Musik kommen.
1: Okay, Billy Joel, Just the Way You Are.
0: Das war der Doppelpunkt. Am Mikrofon verabschiedet sich der Hannes Pritschki.